Eugène Auguste Isaïe und sein Violinkonzert Nummer 8. Der Geiger Albrecht Laurent Bräuninger wurde unterstützt von der Nordwestdeutschen Philharmonie, geleitet von Velizar Gentschew. Ludwig van Beethovens Cellosonate Nummer 2 aus dem Opus 5 entstand im Jahre 1796 in Berlin, inspiriert durch eine Begegnung mit dem Cellisten Jean-Louis Duport am preußischen Hof von König Friedrich Wilhelm II. Für uns im ARD-Nachtkonzert musizieren der Cellist Julian Steckel und der Pianist Daniel Röhm.

Der Cellist Julian Steckel und der Pianist Daniel Röhm boten die Cellosonate Nummer 2 aus dem Opus 5 von Ludwig van Beethoven. Nächte in spanischen Gärten lautet die Überschrift dreier sinfonischer Impressionen für Klavier und Orchester von Manuel de Falla, die in der Zeit von 1909 bis 1916 entstanden sind, ganz im Stil des Impressionismus. Der Pianist Javier Perianes wird umrahmt vom BBC Symphony Orchestra.

Nächte in spanischen Gärten. Sinfonische Impressionen für Klavier und Orchester von Manuel de Falla. Zum Klingen gebracht vom Pianisten Javier Perianes und dem BBC Symphony Orchestra unter der Leitung von Josep Pons. Hier ist das ARD-Nachtkonzert, präsentiert von BR Klassik mit einer ganz besonderen Sonate von Franz Schubert, komponiert für Arpeggione, eine Art Cello mit 6 Saiten, die wie eine Gitarre gestimmt sind. Hier eine Aufnahme mit Isabel Gehweiler, Cello, und Aljasch Zwirn, Gitarre.

Die deutsche Cellistin Isabel Gehweiler und der slowenische Gitarrist Aljaž Cvirn interpretierten die Arpeggione-Sonate in A-Moll von Franz Schubert im ARD-Nachtkonzert. Vor den 4 Uhr Nachrichten lädt uns der Franzose Maurice Ravel noch nach Spanien ein. Passend dazu erklingt die Rhapsodie Espagnol mit dem Rundfunk-Sinfonieorchester Saarbrücken unter Jan Krenz.

Das war die Rhapsodie Espagnol von Maurice Ravel, zum Besten gegeben vom Rundfunk-Sinfonieorchester Saarbrücken unter der Leitung des polnischen Dirigenten Jan Krenz. Das ARD-Nachtkonzert meldet sich nach den 4 Uhr Nachrichten zurück mit einer geistlichen Sinfonie von Igor Strawinsky und 2 Kammermusikwerken von Lili Boulanger.

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1: Um 4 Uhr mit Olaf Knapp. Bundesgesundheitsministerin Warken will offenbar den Beitragssatz für Kinderlose in der Pflegeversicherung erhöhen. Versicherte ohne Kinder müssten dann ab einem Alter von 23 Jahren einen Beitragssatz von 4,3% zahlen, hat das Redaktionsnetzwerk Deutschland aus Koalitionskreisen erfahren. Aus der Nachrichtenredaktion Viktor Kupka.
2: Bei Versicherten mit Kindern bliebe es dagegen bei den bisherigen geringeren Sätzen von 3,6% mit einem Kind, 3,35% mit zwei und 3,1% mit drei Kindern. Hintergrund ist ein drohendes Defizit in der Pflegeversicherung. Ministerin Warken erwartet in den kommenden beiden Jahren ein Finanzierungsloch von zusammen mehr als 22 Milliarden Euro, deutlich mehr als bisher erwartet. In der Bundesregierung wird deshalb aktuell darüber beraten, wie das Defizit ausgeglichen werden kann.
1: Die USA haben nach eigenen Angaben Raketenstellungen im Iran angegriffen. Das US-Militär teilte mit, es handle sich um Maßnahmen zur Selbstverteidigung. Dabei seien unter anderem Raketenabschussanlagen sowie iranische Boote beim Minenlegen getroffen worden. Die Attacken hätten dazu gedient, die US-Truppen vor Bedrohungen durch den Iran zu schützen. Eigentlich gilt zwischen beiden Staaten eine Waffenruhe. Papst Leo XIV. Hat davor gewarnt, die Entwicklung der künstlichen Intelligenz allein den beteiligten Tech-Riesen zu überlassen. Er rief die Regierungen weltweit dazu auf, die Konzerne stärker zu kontrollieren und die Entwicklung von KI-gesteuerten Systemen zu verlangsamen. Die neue Technologie verbreite Desinformationen und könne die Welt in endlose Kriege stürzen, schrieb der Papst in seiner ersten Enzyklika. Der SC Paderborn feiert den Aufstieg in die Fußball-Bundesliga. Die Ostwestfalen besiegten im Relegationsrückspiel den VfL Wolfsburg mit 2:1 nach Verlängerung. Aus der Sportredaktion Ina Kast.
3: Nach dem 0:0 im Hinspiel begann das Rückspiel für Paderborn denkbar schlecht. Wolfsburg ging schon in der dritten Minute durch Stürmer Pejcinovic in Führung. Dann aber musste der VfL nach einem Platzverweis gegen Mähle schon ab der 15. Minute in Unterzahl spielen. Kurz vor der Halbzeitpause schaffte Paderborn den völlig verdienten Ausgleich durch Torjäger Bilbia. Der erlösende Siegtreffer gelang dem dominanten SC allerdings erst in der Verlängerung. Torschütze Kurda machte den dritten Aufstieg in die Fußball-Bundesliga für Paderborn perfekt. Wolfsburg ist zum ersten Mal in die zweite Liga abgestiegen.
1: Das Wetter in Deutschland. Am Tage sonnig und trocken, im Nordosten und Süden über den Bergen Wolken, vereinzelt Schauer oder Gewitter. 24 Grad in Schleswig bis 34 Grad am Oberrhein, an den Küsten bis 23 Grad. Mittwoch und Donnerstag heiter bis sonnig und trocken. Nur im Süden vereinzelt Schauer und Gewitter bei 15 bis maximal 34 Grad. Es ist 4:03 Uhr.
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4: Mit Sven Knappe am Mikrofon. Schön, dass Sie mir Gesellschaft leisten. 13. Dezember 1930 im Brüsseler Palais des Beaux-Arts wird Igor Strawinskys Psalmensinfonie uraufgeführt, eines der bedeutendsten geistlichen Musikwerke des 20. Jahrhunderts. Dabei entzieht sich das Werk typisch Strawinsky klassischen Gattungszuschreibungen. Das dreisätzige Werk ist für Chor und Orchester ohne Geigen und Bratschen, dafür mit größerer Schlagwerk- und Bläserbesetzung geschrieben. Es singt der Winsbacher Knabenchor, es spielt das Deutsche Symphonieorchester Berlin.

Wir hörten die Psalmensinfonie von Igor Strawinsky in einer Aufnahme mit dem Winsbacher Knabenchor und dem Deutschen Symphonieorchester Berlin. Die Leitung hatte Karl Friedrich Beringer. Es folgen zwei Werke für Klaviertrio von Lili Boulanger aus Frankreich. Es musizieren Gunilla Süßmann, Wan Zhen Li und Tanja Tetzlaff.

Das waren zwei Werke für Klaviertrio im ARD-Nachtkonzert, komponiert von Lili Boulanger, vorgestellt von Gunilla Süßmann, Klavier, Wan-Jen Lee, Violine und Tanja Tetzlaff, Cello. Unter dem Titel »Meine Mutter, die Gans« hat sich der Franzose Maurice Ravel eine Ballettsuite sowie 5 Kinderstücke für Klavier einfallen lassen, die es aber auch in Orchesterversionen gibt. Paavo Järvi leitet das Cincinnati Symphony Orchestra.

Das Cincinnati Symphony Orchestra unter Paavo Järvi hörten wir mit Orchesterversionen der Klavierstücke Ma Mère Loi, Meine Mutter die Gans von Maurice Ravel. Bis zu den 5 Uhr Nachrichten gibt's noch einen dem Monat Mai gewidmeten Tanz von Thomas Morley, gespielt von den Musicians of Swanee Alley.

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1: Um 5 Uhr mit Olaf Knapp. Bundesgesundheitsministerin Warken will offenbar den Beitragssatz für Kinderlose in der Pflegeversicherung erhöhen. Versicherte ohne Kinder müssten dann ab einem Alter von 23 Jahren einen Beitragssatz von 4,3% zahlen, hat das Redaktionsnetzwerk Deutschland aus Koalitionskreisen erfahren. Aus der Nachrichtenredaktion Viktor Kupka.
2: Bei Versicherten mit Kindern bliebe es dagegen bei den bisherigen geringeren Sätzen von 3,6% mit einem Kind, 3,35% mit zwei und 3,1% mit drei Kindern. Hintergrund ist ein drohendes Defizit in der Pflegeversicherung. Ministerin Warken erwartet in den kommenden beiden Jahren ein Finanzierungsloch von zusammen mehr als 22 Milliarden Euro, deutlich mehr als bisher erwartet. In der Bundesregierung wird deshalb aktuell darüber beraten, wie das Defizit ausgeglichen werden kann.
1: Die USA haben nach eigenen Angaben Raketenstellungen im Iran angegriffen. Das US-Militär teilte mit, es handle sich um Maßnahmen zur Selbstverteidigung. Dabei seien unter anderem Raketenabschussanlagen sowie iranische Boote beim Minenlegen getroffen worden. Die Attacken hätten dazu gedient, die US-Truppen vor Bedrohungen durch den Iran zu schützen. Eigentlich gilt zwischen beiden Staaten eine Waffenruhe. Laut Gewerkschaft der Polizei ist ein Drittel der Dienststellen der Bundespolizei marode. GdP-Chef Roßkopf kritisiert in der Rheinischen Post, dass der Zustand vieler Gebäude und Wachen nicht mehr hinnehmbar sei. Sanierungen würden verschoben und es fehle an Büros, Unterkünften und Parkflächen. Die Gewerkschaft fordert schnellere Genehmigungs- und Bauverfahren und mehr Geld für Sanierung und Neubau. Der SC Paderborn feiert den Aufstieg in die Fußball-Bundesliga. Die Ostwestfalen besiegten im Relegationsrückspiel den VfL Wolfsburg mit 2:1. Aus der Sportredaktion Ina Kast.
3: Nach dem 0:0 im Hinspiel begann das Rückspiel für Paderborn denkbar schlecht. Wolfsburg ging schon in der dritten Minute durch Stürmer Pejcinovic in Führung. Dann aber musste der VfL nach einem Platzverweis gegen Mähle schon ab der 15. Minute in Unterzahl spielen. Kurz vor der Halbzeitpause schaffte Paderborn den völlig verdienten Ausgleich durch Torjäger Bilbia. Der erlösende Siegtreffer gelang dem dominanten SC allerdings erst in der Verlängerung. Torschütze Kurda machte den dritten Aufstieg in die Fußball-Bundesliga für Paderborn perfekt. Wolfsburg ist zum ersten Mal in die zweite Liga abgestiegen.
1: Das waren die Nachrichten. Das Wetter in Deutschland. Am Tage ist es sonnig und trocken, im Nordosten und im Süden über den Bergen Wolken. Vereinzelt Schauer oder Gewitter. Bei 24 Grad in Schleswig bis maximal 34 Grad am Oberrhein. An den Küsten wird es etwas kühler mit 23 Grad. Es ist jetzt 5.03 Uhr.
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4: Einen guten Dienstagmorgen. Am Mikrofon begrüßt Sie noch einmal Sven Knappe. Wir starten heute mit einem Meister der Tasteninstrumente in die letzte Runde Nachtkonzert. Domenico Scarlatti, 1685 in Neapel geboren. Sein Hauptverdienst liegt in den Cembalo- bzw. Klaviersonaten, die zum originellsten ihres Genres im 18. Jahrhundert zählen. Hier eine dieser Sonaten in D-Dur, gespielt von Alexandre Tarot.

Der 1968 in Paris geborene Pianist Alexandre Tarot interpretierte die Klaviersonate in D-Dur von Domenico Scarlatti, Kirkpatrick-Verzeichnis 29. Und es bleibt barock im ARD-Nachtkonzert mit einer Trompetensonate in D-Dur von Georg Philipp Telemann aus Magdeburg. Gábor Boldocki wird flankiert vom Franz-Liszt-Kammerorchester unter Janosch Roller.

Sonate für Trompete, Streicher und Basso Continuo in D-Dur aus der Feder von Georg Philipp Telemann, präsentiert vom ungarischen Trompeter Gábor Boldocki und dem Franz Liszt Kammerorchester unter János Roller. Der Titel des nächsten Stücks löst bei Pollenallergikern wie mir einen leichten Juckreiz aus, unter blühenden Linden, vertont von Lou Costa, einer Pianistin und Komponistin aus Luxemburg, Jahrgang 1889.

Unter blühenden Linden, eine Walzersuite von Lou Costa, serviert vom Orchestre Estro Armonico Luxembourg. Hier ist das ARD-Nachtkonzert, präsentiert von BR Klassik, mit Musik aus der Familie Bach. Heute vom erfolgreichsten der komponierenden Bach-Söhne, Karl Philipp Emanuel. Neben zahlreichen Klavier- und Cembalo-Werken schrieb er 18 Sinfonien, darunter diese hier in G-Dur, intoniert von The English Concert unter Andrew Manzi.

The English Concert spielte unter der Leitung von Andrew Manzi die Sinfonie in G-Dur von Carl Philipp Emanuel Bach, Wodkin-Verzeichnis 183. Und jetzt Musik von Leopold Anton Kozeluch, einem Klavierschüler von Johann Georg Albrechtsberger, der schon nach kurzer Zeit zum gefeierten Pianisten avancierte. 1781 lehnte Kozeluch das Amt des Hoforganisten in Salzburg als Nachfolger Mozarts ab. Dafür wurde er nach Mozarts Tod gleichzeitig Kammerkapellmeister und Hofkomponist auf Lebenszeit. Aus dem Konzert für Klavier zu vier Händen und Orchester in B-Dur gibt's den ersten Satz mit dem Prager Klavierduo und der tschechischen Kammerphilharmonie Pardubice.

Das war der flotte erste Satz aus dem Klavierkonzert in B-Dur von Leopold Anton Koželuch. Das Prager Klavierduo wurde unterstützt von der tschechischen Kammerphilharmonie Pardubice. Und wir machen noch einen Ausflug in die finnische Stadt Espoo, genauer gesagt in den Stadtteil Tapiola, der für seine moderne Architektur, viele Grünflächen und seine 1987 gegründete Sinfonietta bekannt ist. Jean-Jacques Kantorff dirigiert den Rondosatz aus dem großen Quintett in B-Dur von Karl Maria von Weber.

Rondo Allegro Giocoso, der vierte Satz aus dem großen Quintett in B-Dur Opus 34 von Karl Maria von Weber mit dem Klarinettisten Martin Fröst und der Tapiola-Sinfonietta unter Jean-Jacques Kantorow. Und das war's schon wieder mit unserem ARD-Nachtkonzert, präsentiert von BR Klassik. Am Mikrofon war für Sie Sven Knappe. Ich bedanke mich fürs Einschalten und freue mich auf ein Wiederhören morgen kurz nach Mitternacht.

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1: 6 Uhr, die Nachrichten des Bayerischen Rundfunks. Am Mikrofon ist Markus Terhaast. Die Übersicht. Pflegereform. Wargen will Kinderlose stärker belasten. Infrastruktur. Polizei klagt über marode Wachen. Relegation. Wolfsburg steigt in zweite Liga ab. Das Wetter in Bayern sonnig, 29 bis 35 Grad. Berlin. Um das Defizit in der Pflegeversicherung auszugleichen, will Bundesgesundheitsministerin Wargen offenbar Kinderlose stärker zur Kasse bitten. Nach Informationen des Redaktionsnetzwerks Deutschland sieht die Ministerin im Rahmen der Pflegereform vor, den Beitragszuschlag für Kinderlose um 0,1 Prozentpunkte zu erhöhen. Versicherte ohne Kinder müssten dann ab einem Alter von 23 Jahren einen Beitragssatz von insgesamt 4,3% zahlen. Bei Versicherten mit Kindern bliebe es bei den bisherigen Sätzen von maximal 3,6%. Die gesetzlichen Krankenkassen rechnen für dieses Jahr mit einem Milliardendefizit in den Pflegekassen. Wagen hatte angekündigt, ihre Vorschläge für eine Pflegereform Mitte Mai vorzustellen. Wann sie ihren Gesetzentwurf tatsächlich einbringt, ist unklar. Berlin. Die Gewerkschaft der Polizei klagt über marode Dienststellen und fordert eine bessere Infrastruktur. Ihr Vorsitzender für den Bereich Bundespolizei, Roskopf, sagte der Rheinischen Post, der Zustand vieler Wachen sei nicht mehr hinnehmbar. In jeder dritten Dienststelle fehlten Büros, Unterkünfte und Parkflächen. Es könne nicht sein, dass in Deutschland über moderne Sicherheitsarchitektur gesprochen werde, während Polizeibeschäftigte in völlig veralteten Gebäuden Dienst verrichten müssten. Die GdP fordert daher Geld für Sanierung und bessere Unterkünfte. Das sei eine Frage von Respekt und Motivation, so Roskopf. Washington. Trotz der geltenden Waffenruhe hat das US-Militär nach eigenen Angaben Raketenstellungen im Iran angegriffen. Ein Sprecher des Regionalkommandos teilte mit, es seien Abschussanlagen und iranische Boote attackiert worden, die Minen in der Straße von Hormuz verlegen wollten. Es handele sich um Maßnahmen zur Selbstverteidigung. Iranische Medien berichteten von mehreren Toten auf der Insel Larak. Zuvor war von mehreren Explosionen im Küstengebiet die Rede. Die USA nannten keine Orte oder weiteren Einzelheiten. Die Waffenruhe gilt seit April, wurde aber von beiden Seiten schon kurz nach Beginn verletzt. Es laufen indirekte Verhandlungen über ein dauerhaftes Kriegsende. Kiew. Die Vertretungen der Europäischen Union in der Ukraine haben erklärt, sie wollten sich von russischen Drohungen mit Angriffen auf die Hauptstadt nicht einschüchtern lassen. Die EU wies Aufforderungen des Kreml zurück, ihr diplomatisches Personal aus Kiew abzuziehen. Die EU-Vertretung werde in der Hauptstadt bleiben, sagte die Leiterin des dortigen Büros Maternova. Russland wolle mit seinen Warnungen nur Panik verbreiten und die Ukraine isolieren. Auch der ukrainische Außenminister Shia wies die Verbündeten auf, sich der russischen Erpressung nicht zu beugen. Die Führung in Moskau hatte gestern Ausländer und Diplomaten aufgefordert, Kiew so schnell wie möglich zu verlassen. Unterdessen meldet Russland den Abschuss von Flugkörpern in der Region Leningrad. Dort befinden sich wichtige Hafenanlagen und Ölraffinerien. Berlin. Bundeswirtschaftsministerin Reiche bricht heute zu einem Besuch nach China auf. Sie wird in Peking und in der Industriemetropole Guangzhou Gespräche führen. Wichtiges Thema könnte neben Pekings Exportkontrollen auf Rohstoffe wie seltene Erden auch die von deutschen Unternehmen kritisierten Wettbewerbsnachteile sein. Deutsche Unternehmen fordern, dass sich Reiche für fairen Wettbewerb einsetzt. Paderborn. Der VfL Wolfsburg ist zum ersten Mal in der Vereinsgeschichte aus der Fußball-Bundesliga abgestiegen. Die Niedersachsen verloren das Relegationsrückspiel beim SC Paderborn mit 1:2 nach Verlängerung. Heute Abend spielt die Spielvereinigung Greuther Fürth um den Klassenerhalt in der zweiten Bundesliga. Das Hinspiel gegen Rot-Weiß Essen haben die Franken 0:1 verloren. Das Wetter in Bayern, viel Sonnenschein, die Höchstwerte steigen auf 29 bis 35 Grad. In der Nacht im Westen einzelne Schauer bei 17 bis 9 Grad. In den nächsten Tagen bleibt es freundlich und sehr warm. An den Alpen sind vereinzelt Schauer oder Gewitter möglich. Es ist 6:05 Uhr. Der Verkehrsservice A6 Waidhaus Richtung Nürnberg zwischen Waidhaus Autobahn und Pleistein, 5 Kilometer Stau. A93 Weiden Richtung Hof zwischen Höchstädt und Selb West steht ein defekter Pkw. Und auf der A93 Rosenheim Richtung Kiefersfelden wird der Lkw-Verkehr am Grenzübergang Kiefersfelden nur blockweise abgefertigt. Dadurch stockender Verkehr und Stau für Lkw ab dem Dreieck Inntal. Soweit die Verkehrsübersicht.
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2: Und wir starten gleich mal mit tanzlustigem Federvieh. Musik von Carl Nielsen. Guten Morgen.

Da haben sie sich ganz schön aufgeplustert, die Hähne der Schöpfung hier im Hahnentanz aus der Maskerade. Musik von Carl Nielsen, dem dänischen Sibelius. Das sagt zumindest der Dirigent Santu Marias, Matthias Roverli, der letzte Woche beim BRSO bei uns in München zu Gast war und die Maskerade dirigiert hat. Das Interview dazu gibt's online, das ganze Konzert auch zum Nachhören. Jetzt hier bei uns in BR Klassik am Dienstagmorgen, gut 10 nach 6, nicht zum Nach- oder zum Vorhören, sondern fürs Hier und Jetzt, Wolfgang Amadeus Mozart.

Ludwig Gudim und das RSO, also das Radiosymphonieorchester aus Wien, unter der Leitung von Howard Griffith, mit dem ersten Satz aus dem vierten Violinkonzert in D-Dur, Köchelverzeichnis 218, Musik von Wolfgang Amadeus Mozart. 20 nach 6 war es gerade. Aktuell wird Bayern ja wieder mit amtlichen sommerlichen Temperaturen beschenkt. 14 Stunden Sonnenstrahl pro Tag, seit Tagen nichts Neues. Darauf doch hier bei uns ein klanglicher Schatten aus der Region, die sich mit sowas bestens auskennt, Granada.

0: Raphael Feuillat mit Granada von Isaac Albeniz hier bei uns in BR Klassik am Dienstagmorgen. Gleich 6:30 ist es. Jetzt haben wir wieder eine kleine Ausgrabung für Sie. Musik von Mariana Martinez. 1744 in Wien ist sie zur Welt gekommen als Tochter eines Neapolitaners, der Zeremonienmeister des päpstlichen Gesandten am Hof war. Das gab es wirklich, diesen Beruf. Der hatte vor allem Zugang zur höchsten Elite, weswegen diese Mariana auch früh bei Metastasio, dem berühmten Librettisten und Dichter, Unterricht hatte, der ihr Talent sah und sie unterstützte. Als er starb übrigens, hat er sein ganzes Vermögen ihr und den Geschwistern von Mariana vererbt. Schon als 17-Jährige ist diese Mariana Martinez aufgetreten am Hof von Maria Theresa und auch sonst schnell zum Talk of the Town aufgestiegen, lernte bei Haydn, spielte mit Wolfgang Amadeus Mozart, gab Soireen und Konzerte. Aber wie so oft, nach dem Tod schnell in Vergessenheit geraten. Zum Glück nicht gänzlich verschollen. Jetzt ist ein Doppelalbum rausgekommen mit der Pianistin Edith Meshulam-Korman und dem Oxford Philharmonic Orchestra.
1: Über diese virtuosen Läufe staunt das Publikum im Wiener Hauskonzertsaal des 18. Jahrhunderts. Ihr Auftritt übertraf alles, was ich mir vorstellen konnte, schreibt ein Zeitgenosse über eines der Konzerte von Mariana Martinez in Wien. Sie spielte eine sehr schwierige Sonate in atemberaubendem Tempo und mit großer Präzision. Welche Sonate das genau war, ist nicht klar. Aber vielleicht ja eine von den drei einzigen, die erhalten geblieben und auf dem neuen Album von der israelischen Pianistin Edith Meshulam-Korman zu hören sind. Neben den 4 Klavierkonzerten und ihrer Sinfonie in C-Dur. So unbekannt ihr Name heute ist, so berühmt war Mariana Martinez zu Lebzeiten. Erst einmal beginnt ihre Laufbahn schon mit dem Ruf als komponierendes Wunderkind, da ist sie noch keine 10 Jahre alt. Unter anderem wird sie von Joseph Haydn in Komposition unterrichtet und kommt als erste Frau überhaupt 1773 mit 29 Jahren in die Accademia Filarmonica di Bologna, zu der auch Arcangelo Corelli und Wolfgang Amadeus Mozart gehören. Wien ist begeistert davon, wie vielfältig begabt sie ist. Man hofiert und feiert die Sängerin, Komponistin und Cembalistin. Zu Hause veranstaltet die Musikerin regelmäßig Akademien. Daran nimmt auch Wolfgang Amadeus Mozart teil, spielt immer wieder mit ihr vierhändig Klavier. Aber nicht nur. Die gesamte Wiener Intellektuellen- und Kunstszene ist bei ihr zu Gast. So entwickeln sich die Abende in ihrem Haus schnell zu musikalischen Hotspots der Stadt. Konzerte wie dieses in G-Dur von 1772 zeigen, Martinez weiß nicht nur, wie sie das Klavier effektvoll in Szene setzt, sondern behandelt auch das Orchester als eigene kunstfertige Instanz. Im träumerischen Satz dieses Konzerts zum Beispiel präsentiert das Orchester 2 Themen und schwelgt minutenlang ohne Klavier im Dialog über die nachdenklichen Kantilenen. Als schlussendlich das Klavier übernimmt, kommentiert das Orchester den Verlauf im Hintergrund, stets weiter durch kleine Einwürfe. 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

0: Das Oxford Philharmonic Orchestra unter Leitung von Cayena Poncione Bailey behält in der Interpretation auf dem Album die ganze Zeit eine gediegene Ruhe. Und Pianistin Edith Meschulam-Kormann meistert Mariana Martinez brillante Vorzeigepassagen mit unglaublicher Lässigkeit. Genau so könnte man sich die Komponistin selbst auf ihrer eigenen Wiener Bühne vorstellen.
1: Hanna Schmidt kann uns ein neues Album, Doppelalbum empfehlen, mit Musik von Mariana Martinez, gerade erschienen beim Label Signum. Und daraus wollen wir natürlich noch ein bisschen was hören mit Edith Meschulam-Kormann, die Pianistin, und dem Oxford Philharmonic Orchestra.

Edith Meshulam Korman und das Oxford Philharmonic Orchestra mit dem ersten Satz aus dem G-Dur Klavierkonzert von Mariana Martinez. Gleich 20 vor 7 ist es, Sie hören BR Klassik am Dienstagmorgen. So schnell kann's gehen. 2016 hat Joseph Bastien ganz normal Dienst als Posaunist im BRSO getan in München und kurz vor dem Konzert wurde der Dirigent krank. Er wurde gefragt, ob er einspringen könne. Er hat nebenher schon ein bisschen Erfahrung gesammelt als Dirigent des Uni-Orchesters, aber so richtig vor großem Publikum mit Profis, das war dann doch eher das berühmte kalte Wasser. Aber es hat sich gelohnt, Publikum wie Presse waren begeistert und seither ging es immer mehr in Richtung Dirigieren. Mittlerweile nimmt er die Posaune eigentlich gar nicht mehr in die Hand. Hier ein Mitschnitt vom kalten Wasser damals mit Brahms.

Alfredo Bernardini an der Oboe und sein Ensemble Zeffiro mit einem Konzert im Riom-Verzeichnis unter der Nummer 455 gelistet. Also Kenner und Kennerinnen wissen Riom. Das war Musik von Antonio Vivaldi. 7:05 ist es. Wir haben noch ein bisschen Filmmusik von Stephen Warbeck für Sie von Shakespeare in Love. Ende der 90er mit 7 Oscars ausgezeichneter Historien-Liebesfilm, der aber nicht so viel mit der realen Historie zu tun hat. Aber das ist ja jetzt auch nichts Neues im Oscar-nominierten und prämierten Hollywood. Nach 7 geht's weiter hier bei uns in Allegro in BR Klassik, unter anderem mit einem kleinen Ausflug nach Ägypten zu einem spektakulären Konzert mit der Sopranistin Fatma Said. Also bis gleich.

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1: 7 Uhr, die Nachrichten des Bayerischen Rundfunks. Am Mikrofon ist Markus Terhaast. Die Übersicht: Kinderlose sollen mehr in die Pflegeversicherung zahlen. USA fliegen trotz Waffenruhe neue Angriffe im Iran. Mitarbeiter des Zulieferers Mahle streiken gegen Werksschließung. Das Wetter in Bayern sonnig, 29 bis 35 Grad. Berlin. Wer keine Kinder hat, könnte bald mehr in die Pflegeversicherung einzahlen müssen als bisher. Nach Informationen des Redaktionsnetzwerks Deutschland plant Gesundheitsministerin Wagen, den Zuschlag für Kinderlose im Rahmen der Pflegereform um 0,1 Prozentpunkte zu erhöhen. Versicherte ohne Kinder müssten dann ab einem Alter von 23 Jahren einen Beitragssatz von insgesamt 4,3% zahlen. Bei Versicherten mit Kindern bliebe es bei den bisherigen Sätzen von maximal 3,6%. Die gesetzlichen Krankenkassen rechnen für dieses Jahr mit einem Milliardendefizit in den Pflegekassen. Wann Wagen ihre Pflegereform vorstellt, ist unklar. Im Raum stehen dabei auch Änderungen bei der Einstufung der Pflegegrade. Berlin. Die Gewerkschaft der Polizei klagt über marode Dienststellen und fordert eine bessere Infrastruktur. Ihr Vorsitzender für den Bereich Bundespolizei, Roßkopf, sagte der Rheinischen Post, der Zustand vieler Wachen sei nicht mehr hinnehmbar. In jeder dritten Dienststelle fehlten Büros, Unterkünfte und Parkflächen. Es könne nicht sein, dass in Deutschland über moderne Sicherheitsarchitektur gesprochen werde, während Polizeibeschäftigte in völlig veralteten Gebäuden Dienst verrichten müssten. Die GdP fordert daher Geld für Sanierung und bessere Unterkünfte. Das sei eine Frage von Respekt und Motivation, so Roßkopf. Washington. Trotz einer geltenden Waffenruhe hat das US-Militär Ziele im Süden des Iran angegriffen. Wie das Zentralkommando mitteilte, wurden Raketenstellungen sowie Boote attackiert, die Minen verlegen sollten. Es habe sich um Selbstverteidigungsmaßnahmen gehandelt. Iranische Medien berichten über mehrere Explosionen in der südlichen Küstenstadt Bandar Abbas und nahe der Straße von Hormuz. Die Lage sei aber unter Kontrolle. Die USA nannten keine Orte oder weiteren Einzelheiten. Parallel zu den Angriffen gehen im Golfemirat Katar die Verhandlungen über ein Ende des Krieges weiter. Nach Informationen japanischer Medien ist vorgesehen, dass Teheran die Straße von Hormuz nach einem Friedensabkommen innerhalb von 30 Tagen von Minen räumen soll. Neustadt an der Donau. Um gegen die geplante Schließung ihres Standorts zu protestieren, gehen die rund 400 Beschäftigten des Autozulieferers Mahle von heute an in einen unbefristeten Streik. Ein IG Metall-Vertreter sagte dem BR, man fordere die Rücknahme der Schließungspläne. Der Standort in Neustadt an der Donau könne profitabel weiterbetrieben werden. Mit dem Streik will die Gewerkschaft Druck auf das Management in Stuttgart ausüben, die Entscheidung zu überdenken. Der Zulieferer will das Werk in Niederbayern im kommenden Jahr schließen und begründet den Schritt mit schwacher Nachfrage und hohen Kosten. Paderborn. Der VfL Wolfsburg spielt in der nächsten Saison in der zweiten Fußball-Bundesliga. Die Niedersachsen verloren das Relegationsrückspiel beim SC Paderborn mit 1:2 nach Verlängerung und sind damit zum ersten Mal in ihrer Vereinsgeschichte abgestiegen. Bei der Eishockey-WM in der Schweiz hat Deutschland sein letztes WM-Vorrundenspiel gegen Großbritannien gewonnen. Für den Einzug ins Viertelfinale ist das Team von Bundestrainer Kreis aber auf Schützenhilfe angewiesen. Außenseiter Ungarn müsste dafür heute Lettland schlagen. Das Wetter in Bayern: viel Sonnenschein, die Höchstwerte steigen auf 29 bis 35 Grad. In der Nacht von Westen einzelne Schauer bei 17 bis 9 Grad. In den nächsten Tagen bleibt es freundlich und sehr warm. An den Alpen sind vereinzelt Schauer oder Gewitter möglich. Es ist 7.04 Uhr. Der Verkehrsservice A6 Waidhaus Richtung Nürnberg zwischen Waidhaus Autobahn und Pleistein. 5 Kilometer stockender Verkehr. A6 Nürnberg Richtung Heilbronn zwischen Schwabach West und Herrieden. 5 Kilometer Stau. Auf der A93 Rosenheim Richtung Kiefersfelden wird der Lkw-Verkehr am Grenzübergang Kiefersfelden nur blockweise abgefertigt. Dadurch stockender Verkehr und Stau für Lkw ab dem Dreieck Inntal. Und A99 Westumfahrung München Richtung Lindau zwischen Ludwigsfeld und Germering Nord 6 Kilometer Stau nach einem Unfall. Soweit die Übersicht.
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2: Und wir starten mit Verzückt, federleichter Flöte. Musik von Adalbert Gyrowetz. Einen schönen guten Morgen.

Das Ardinghello-Ensemble haben wir hier gerade gehört. Benannt hat es sich nach einem venezianischen Renaissance-Maler, der auf einer ägäischen Insel einen Staat ausprobierte, wo er die kühnsten künstlerischen und sozialen Utopien auslebte. Die Kühnheit hat sich das Ensemble bewahrt, zumindest mal in Sachen Literaturauswahl, immer auf der Suche nach Unbekannten. Das war zum Beispiel Musik von Adalbert Gyrowetz, einem gebürtigen Böhmen, der dann in Wien Karriere gemacht hat. Apropos kühn, gleich geht's hier bei uns in BR Klassik nach Gizeh zu den Pyramiden und der Sopranistin Fatma Said, die dort ein Konzert gegeben hat mit einem Programm zwischen klassischer Oper, Edith Piaf und arabischer Folklore. Gleich mehr hier bei uns.

0: Shlomo Mintz und Roberto Proceda zusammen mit dem Flandern-Symphonieorchester und dem Schlusssatz aus dem D-Moll-Doppelkonzert von Felix Mendelssohn Bartholdy. 20 nach 7 ist es. Fatma Said ist eine der erfolgreichsten Sopranistinnen unserer Zeit, seit vielen Jahren rund um den Globus unterwegs. Studiert hat sie unter anderem in Berlin, wo sie auch eine Zeit lang wohnte. In Mailand an der Scala war sie im Opernstudio, mittlerweile ist sie in London zu Hause. In ihrer Heimat Ägypten ist sie allerdings nur noch selten. Das wollte sie ändern und hat sich im Herbst 2025 einen Traum erfüllt, ein Konzert vor den berühmt-berüchtigten Pyramiden in Gizeh. Spektakulär allein die Kulisse, aber vor allem auch die Logistik dahinter, Stichwort Bühne, so mitten im Sand. Spektakulär allerdings auch die Idee, dahinter kein Publikum, sondern viele Kameras. Norbert Kunze weiß mehr.
1: Vorbereitung auf ein ganz besonderes Konzert vor spektakulärer Kulisse. Die ägyptische Sopranistin Fatma Said, aufgewachsen in Kairo und ein Weltstar der klassischen Musik, wird vor den Pyramiden von Gizeh ihre ganze musikalische Bandbreite aufzeigen.
2: Man kann die Pyramiden nicht schmücken. Man kann die Bühne nicht schmücken, auch wenn man alles schmückt. Das sind die Pyramiden.
1: Eine quadratische Plattform im Wüstensand, das Orchester, die Musikerin, nur umgeben vom Wind, ohne Publikum, die Pyramiden als Kulisse. Beeindruckend.

0: dieser Ort und diese Pyramiden, sie gehören der Welt und nicht nur Ägypten, sondern ich denke, das ist so wirklich ein großes Wunder. Und ich fühle mich sehr geehrt, ein Teil davon zu sein in so einer Produktion.
1: Ihr Repertoire ist ihre Stärke. Fatma Said fühlt sich in unterschiedlichen Genres zu Hause, beherrscht sie mühelos, wechselt authentisch, bleibt dabei wahrhaftig. Edith Piafs La Vie en Rose bei einsetzender Dämmerung, bewegend.
0: Es war eine ganz besondere Atmosphäre. Es hat was sehr, sehr Authentisches.
1: Das große Finale, eine Komposition von Mohammed Abdel Wahab, speziell arrangiert für Sopran und Orchester. Es ist bereits dunkel vor den Pyramiden von Gizeh, dem einzig noch existierenden Weltwunder der Antike. Genau die richtige Kulisse für die wunderbare Stimme von Fatma Said.
0: Und ich fand das so beeindruckend, weil es waren die Pyramiden und Musik. Ich fand das sehr passend zu den Pyramiden.

Kleine klingende Kostprobe von Fatma Said bei ihrem Pyramidenkonzert in Gizeh. Das ist schon sehr gut, aber noch besser das ganze Konzert, ihr Pyramidenprojekt sozusagen in Gänze im Video zu erleben. Gestern lief es im Ersten und gibt es natürlich auch in Gänze in der ARD Mediathek.

Der erste Satz aus der Suite Masque et Bergamasque von Gabriel Fauré mit dem Chamber Orchestra of Lausanne unter der Leitung von Renaud Capuçon. Und jetzt machen wir in doppelter Hinsicht einen kleinen Zeitsprung nach England. Zum einen spielt die Story in vorchristlicher Zeit, als römische Truppen auch dorthin vordrangen nach Britannien, aber auf eine gewisse Gegenwehr keltischer Stämme gestoßen sind, unter anderem angeführt von der mystisch-mythischen Kriegerin Bonduca, die auch als Boudou überliefert ist, die auch zahlreiche Siege eingefahren hat, aber dann letztlich doch geschlagen wurde. Kaum bekannt diese Bonduca, wenn nicht Henry Purcell seine letzte Bühnenmusik dazu geschrieben hat. Das ist eine kleine Kostprobe.

0: The Parley of Instruments heißt das Originalklangensemble, das wir hier gehört haben, unter der Leitung von Roy Goodman mit Schauspielmusik zu Bonduca von Henry Purcell. Und jetzt haben wir wieder einen kleinen Appetizer für Sie.
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0: Letzte Woche haben wir die Reise schon gestartet, haben bei Rossini und seiner Trüffelpassion vorbeigeschaut, haben die barocke Tafelmusik unter die Lupe genommen und gehört, wie Klassik unser Essverhalten beeinflussen kann. Heute werden wir wieder ganz praktisch. Besuch vor Ort im Gärtnerplatztheater in München, wo Essen auch eine sehr große Rolle spielt.
2: Kartoffeln, Orangen und dann gibt's halt hier die Abteilung der Fleischwaren.
3: Nein, wir befinden uns nicht in einem Supermarkt, sondern im Gärtnerplatztheater. Requisiteurin Sabine Elbert zeigt mir den Requisitenfundus. Ein Kellerraum voller Metallregale, die sich mit Kurbeln verschieben lassen. Alles ist in durchsichtigen Plastikkisten verstaut. Mit deren Inhalt könnte man ein ganzes Schlaraffenland ausstatten.
2: Wir haben auch Zuckerwatte hier selber gemacht. Das ist einfach Füllwatte, die um einen Stab drum geklebt wurde. Wir haben
3: ganz viele Torten.
2: Natürlich auch

0: Ganz viele Torten und Punschkrapfen.
1: Elbert ist seit Anfang der 90er im Gärtnerplatztheater. Sie weiß, welche Requisiten aus welcher Produktion stammen. Das Tablett mit den Sushi-Rollen aus der Operette Victoria und ihr Husar, die Burger aus einer La Bohème-Inszenierung, die im Fastfood-Restaurant spielte.
0: Dann wurden auch die Patties hergestellt. Das ist auch wiederum aus einem Schaumstoff, der dann braun angemalt wurde. Und mit ein bisschen Farbe haben wir hier also den Ketchup dekoriert. Und dann kamen da immer so Salatblätter dazwischen.
1: Essen und Trinken spielt nicht nur im echten Leben eine wichtige Rolle, sondern auch in der Oper. Im Rosenkavalier zum Beispiel, da wird erstmal gefrühstückt, nachdem die Marschallin die Nacht mit ihrem Geliebten Octavian verbracht hat. Es geht aber auch gerne mal dekadenter zu, so wie in der Fledermaus. Da lädt Prinz Orlowski zu einer rauschenden Party ein. Die Operette steht gerade im Gärtnerplatztheater auf dem Programm. Auf der Probebühne stehen schon die Champagnergläser bereit, die Schalen mit Zitronensorbet aus Bauschaum und Etageren mit kunstvoll gefakten Canapés.
0: Dann haben wir darauf eine Perlenkette mit ganz, ganz feinen Perlen, Orangen gemacht. Das soll dann der Kaviar darstellen.
1: Das Requisitenteam arbeitet eng zusammen mit den Kolleginnen aus der Regie und vom Bühnenbild, erklärt Elbert. Und natürlich mit den Sängern, vor allem wenn auf der Bühne tatsächlich gegessen und getrunken werden soll.
0: Wir probieren das dann auch schon, bevor das also in die Endproben geht, einmal aus mit denen. Und wenn die dann sagen, ja, das geht, da kann ich meine Arie danach noch singen, dann werden wir das halt für jede Vorstellung wieder so produzieren.
1: Dafür gibt es im Gärtnerplatztheater eine extra Requisitenküche. Sabine Elbert ist wichtig, dass so wenig Lebensmittel wie möglich verschwendet werden.
0: Bei der Zauberflöte Papageno hat also eine Putenkeule, die er isst und schafft es natürlich auch nicht, eine Putenkeule auf der Bühne zu essen. Aber wir haben mit beiden Papagenos ausgemacht, sie dürfen die dann mitnehmen in einer Tupperbox nach Hause.
1: Wer am Gärtnerplatztheater Papageno singt, der sollte also ordentlich Appetit auf Putenkeule haben.

Niklas Liepe und das WDR Funkhausorchester unter Irina Yashima mit Leaves and Trees, Musik von Rachel Portman. Mit gut Rückenwind von Josef Haydn geht's in diesen sommerlichen Dienstag. Schönen guten Morgen mit dem Katapult von Il Giardino Armonico.

Il Giardino Armonico unter der Leitung von Giovanni Antonini mit dem Finalsatz aus der Sinfonie Nummer 46 von Joseph Haydn. Gleich nach den 8 Uhr Nachrichten geht's weiter in die letzte Runde hier bei uns in BR Klassik am Morgen. Dann unter anderem mit einem Besuch von Miles Davis, der heute vor 100 Jahren geboren wurde. Und wir haben die Premierenkritik aus Augsburg von La Belle et la Bête, Die Schöne und das Biest, der Oper von Phil Glass. Also ich würde mal sagen, bis gleich.

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1: 8 Uhr, die Nachrichten des Bayerischen Rundfunks. Am Mikrofon ist Markus Terhaast. Die Übersicht. Wagen will Kinderlose bei Pflegereform stärker belasten. Polizei klagt über marode Dienststellen. Vogelzählung zeigt Rückgang bei Spatzen. Das Wetter in Bayern sonnig, 29 bis 35 Grad. Berlin. Um das Defizit in der Pflegeversicherung auszugleichen, will Bundesgesundheitsministerin Wagen offenbar Kinderlose stärker zur Kasse bitten. Nach Informationen des Redaktionsnetzwerks Deutschland sieht die Ministerin im Rahmen der Pflegereform vor, den Beitragszuschlag für Kinderlose um 0,1 Prozentpunkte zu erhöhen. Versicherte ohne Kinder müssten dann ab einem Alter von 23 Jahren einen Arbeitnehmeranteil von 2,5% zahlen. Bei Versicherten mit Kindern bliebe es bei den bisherigen Sätzen zwischen 1,3 und 1,8%. Die gesetzlichen Krankenkassen rechnen für dieses Jahr mit einem Milliardendefizit in den Pflegekassen. Wagen hatte angekündigt, ihre Vorschläge für eine Pflegereform Mitte Mai vorzustellen. Wann sie ihren Gesetzentwurf tatsächlich einbringt, ist unklar. Berlin. Die Gewerkschaft der Polizei klagt über eine große Zahl maroder Dienststellen bei der Bundespolizei und fordert eine bessere Infrastruktur. Der zuständige Vorsitzende Rostkopf sagte der Rheinischen Post, der Zustand vieler Wachen sei nicht mehr hinnehmbar. In jeder dritten Dienststelle fehlten Büros, Unterkünfte und Parkflächen. Es könne nicht sein, dass in Deutschland über moderne Sicherheitsarchitektur gesprochen werde, während Polizeibeschäftigte in veralteten Gebäuden arbeiten müssten. Sanierungen würden immer wieder verschoben. Das sorge für Frust bei den Beschäftigten, so Rostkopf. Washington. Trotz der geltenden Waffenruhe hat das US-Militär nach eigenen Angaben Raketenstellungen im Iran angegriffen. Ein Sprecher des Regionalkommandos teilte mit, es seien Abschussanlagen und iranische Boote attackiert worden, die Minen in der Straße von Hormuz verlegen wollten. Es handle sich um Maßnahmen zur Selbstverteidigung. Iranische Medien berichteten von mehreren Toten auf der Insel Larak. Zuvor war von mehreren Explosionen im Küstengebiet die Rede. Die USA nannten keine Orte oder weitere Einzelheiten. Die Waffenruhe gilt seit April, wurde aber von beiden Seiten schon kurz nach Beginn verletzt. Es laufen indirekte Verhandlungen über ein dauerhaftes Kriegsende. Kiew. Die Vertretungen der Europäischen Union in der Ukraine haben erklärt, sie wollten sich von russischen Drohungen mit Angriffen auf die Hauptstadt nicht einschüchtern lassen. Die EU wies Aufforderungen des Kreml zurück, ihr diplomatisches Personal aus Kiew abzuziehen. Russland wolle mit seinen Warnungen nur Panik verbreiten und die Ukraine isolieren. Die Führung in Moskau hatte gestern Ausländer und Diplomaten aufgefordert, Kiew so schnell wie möglich zu verlassen. Berlin. Der Bestand an Spatzen, Mauerseglern und Mehlschwalben ist zurückgegangen. Bei den Finken zeigt der Trend dagegen nach oben. Das ist das Ergebnis der Stunde der Gartenvögel, einer Zählaktion, zu der der Naturschutzbund Deutschland die Bürger am 2. Mai-Wochenende aufgerufen hat. Der Haussperling wurde zwar am häufigsten gemeldet, sein Bestand ist im Vergleich zum Vorjahr aber um 9% zurückgegangen. Beim Feldsperling liegt der Verlust bei 6%. Die Sichtungen von Mauerseglern brachen demnach um 25% ein, die von Mehlschwalben um 12%. Dagegen wurden 14% mehr Buchfinken gesichtet als 2025. Paderborn. Der VfL Wolfsburg ist zum ersten Mal in der Vereinsgeschichte aus der Fußball-Bundesliga abgestiegen. Die Niedersachsen verloren das Relegationsrückspiel beim SC Paderborn mit 1:2 nach Verlängerung. Das Wetter in Bayern, viel Sonnenschein, die Höchstwerte steigen auf 29 bis 35 Grad, in der Nacht im Westen einzelne Schauer bei 17 bis 9 Grad. In den nächsten Tagen bleibt es freundlich und sehr warm, an den Alpen sind vereinzelt Schauer oder Gewitter möglich. Es ist 8.04 Uhr. Der Verkehrsservice A6 Nürnberg Richtung Heilbronn zwischen Schwabach-West und Neuendettelsau. 5 Kilometer Stau nach einem Unfall. Die Fahrbahn ist voraussichtlich die nächsten Stunden auf einen Fahrstreifen verengt. Wir empfehlen am besten, weiträumig auszuweichen. A6 Nürnberg Richtung Heilbronn zwischen Lichtenau und Herrieden. 6 Kilometer Stau nach einem LKW-Unfall. Die A9 Berlin Richtung Nürnberg ist zwischen Markt Schorgast und Bad Berneck-Himmelkron nach einem Unfall gesperrt. Zurzeit 6 Kilometer Stau ab Gefrees. Bitte halten Sie eine Rettungsgasse offen. Auf der A93 Rosenheim Richtung Kiefersfelden wird der Lkw-Verkehr am Grenzübergang Kiefersfelden nur blockweise abgefertigt, dadurch Stau für Lkw ab dem Dreieck Inntal. Und A99 Westumfahrung München Richtung Lindau zwischen dem Dreieck Feldmoching und Germering Nord 11 Kilometer stockend und Stau nach einem Unfall. Soweit die Verkehrsmeldungen.
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2: Kammermusik von Franz Anton Hofmeister eröffnet diese Stunde und dazu wünschen wir Ihnen alle hier im Studio einen schönen guten Morgen.

Ein Satz aus dem ersten Oboenquintett von Franz Anton Hofmeister war das. Oft heißt es ja, Musik, die auf den ersten Blick oder beim ersten Hören am einfachsten erscheint, ist eigentlich am schwersten zu spielen. Maurice Ravel hat es selbst auch bestätigt, dass es auch fürs Schreiben gilt, am Beispiel seines Klavierkonzerts. Da gibt es einen wunderbaren, langsamen Satz, der mit einer schlichten, ganz unscheinbaren Melodie im Klavier beginnt, wie ein Dahinsummen aus dem Nichts. Aber das hätte ihn tatsächlich fast umgebracht. Zitat Maurice Ravel, dieser fließende Ausdruck, wie ich ihn Takt für Takt überarbeitet habe, er brachte mich beinahe ins Grab. Zitat Ende. Zum Glück ist es nicht so weit gekommen und er hat uns einen der schönsten langsamen Sätze der Musikgeschichte geschenkt. Traumwandlerisch sicher, fast schon verboten ergreifend. Hier ist es.

0: Der zweite Satz aus dem G-Dur-Klavierkonzert von Maurice Ravel mit Song Chi Cho und dem Boston Symphony Orchestra unter der Leitung von Andres Nelsons. Unter den Märchen, die verfilmt wurden, nimmt Die Schöne und das Biest sicherlich einen gewissen Ehrenplatz ein. Sehr bekannt, beliebt und sehr oft adaptiert. Das hat auch mit dem berühmten Film von Jean Cocteau von 1946 zu tun, der den Maßstab gesetzt hat für dann alle weiteren künstlerischen Beschäftigungen. Auch der Komponist Phil Glass hat sich davon inspirieren lassen und eine Oper dazu gemacht, mit live gesungenen Dialogen und eigener Tonspur. Das Ganze ist jetzt in Augsburg zu sehen. Am Wochenende war Premiere. Paul Schäufele mit dabei. Erstmal schönen guten Morgen, schön, dass du da bist.
1: Guten Morgen.
0: In Augsburg gibt es die Musik von Glass, allerdings nicht den Film. Da liegt die Frage natürlich auf der Hand, funktioniert das überhaupt?
1: Ja, nicht so richtig, denke ich. Denn die Musik, du hast es schon gesagt, ist zu dem Film komponiert worden. Das heißt, für ein sehr starkes visuelles Ereignis. Und das gibt es in Augsburg so nicht. Die Bühne ist eher leer, abgesehen von ganz wenigen Möbeln. Man verlässt sich sehr auf Videoprojektion. Da sieht man dann Wolken vorbeiziehen oder eine Meerszene, Goldstaub, der von oben nach unten flattert. Also so ein bisschen Fantasy-Ästhetik, aber es fehlt einfach die visuelle Magie zu dieser insgesamt doch eher ereignisarmen Musik.
0: Okay, aber irgendwas muss sich die Inszenierung ja gedacht haben. Also was ist das Prinzip, beziehungsweise wo kann sie denn vielleicht auch punkten?
1: Also es gab ein paar interessante Ideen. Zum Beispiel wird die Partie des Biestes sozusagen aufgeteilt. Ja, man sieht den Sänger, der die Seele des Biests, die menschliche Seele repräsentiert, Wyatt Witold ist das. Und auf der anderen Seite sieht man einen professionellen Wrestler, der das Biest so als wirklich animalisches Monster verkörpert. Das fand ich einen klugen und plausiblen Regieeinfall.
0: Okay, wie wurde dann insgesamt gesungen oder auch musiziert?
1: Also durchweg gut. Das Biest wurde von Wyatt Witold mit flexiblem und ausdrucksstarkem Bariton gesungen. Sein Gegenpart ist Louise von Garnier als die Schöne, La Belle. Sie hat einen wunderbar gerundeten Mezzosopran. Auch die Nebenrollen sind alle solide besetzt. Und das Orchester unter dem Generalmusikdirektor Domonko Scheyer spielt sehr präzise und fließend, was man ja für diese Minimal Music absolut braucht.

0: Kleiner Ausschnitt vom Staatstheater Augsburg, vom Samstag, von der Premiere von La Belle et la Bête von Phil Glass. Wie fällt denn dein Gesamturteil aus, Paul?
1: Also ich denke, es war ein Wagnis, diese Oper so ohne den Film zu inszenieren. Aber insgesamt finde ich, es bleibt doch zu nüchtern. Es gibt gute Einzelideen, wie ich ja gesagt habe, auch musikalisch war es eine sehr kompetente Sache. Aber ich finde, das Entscheidende hat gefehlt für so einen Märchenfilm, eine Märchenoper, nämlich die Poesie und der Zauber, den man sich da wünschen würde.
0: Paul Scheufele von der Premiere zu La Belle et la Bête am Staatstheater Augsburg. Vielen Dank dir für deine Eindrücke.
1: Sehr gerne.

Der erste Satz aus der 8. Sinfonie von Ludwig van Beethoven mit dem Symphonieorchester des Bayerischen Rundfunks unter der Leitung von Maris Jansons. Kurz nach 8:30 ist es BR Klassik am Dienstagmorgen. Das hätte sich Michael Crichton sicherlich auch nicht träumen lassen. Er war studierter Mediziner in den USA, schrieb nebenher ein bisschen Bücher, mal Science Fiction rund ums All, mal auf den Spuren der Dinosaurier. Und dann kam der Anruf eines gewissen Steven Spielberg, der wollte die Filmrechte kaufen an diesem kleinen, eher unscheinbaren Büchlein Dino Park. Und einmal mehr hatte Steven Spielberg den richtigen Riecher. Jurassic Park sollte dann einer der erfolgreichsten Hollywood-Blockbuster der 90er werden. Auch, man muss das schon auch mal nochmal zugeben und unterstreichen, dank der mittlerweile wirklich legendären Musik von John Williams.

0: da lauert sie doch, die Gefahr, richtig hörbar. Welcome to Jurassic Park, kleine Suite aus der Filmmusik von John Williams. Hier bei uns in BR Classic am Dienstagmorgen, 20 vor 9 ist es schon wieder rum. Höchste Zeit heute für Uli Habersätze ein paar Jährchen zurückzublättern.
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2: Alton, Illinois, 26. Mai 1926. Miles Dewey Davis, Trompeter, Jazzlegende und Stilikone, wird geboren.
3: Musically I do what I want to do and what I want to hear.
2: Und das hat er immer getan. Miles Davis hat immer die Musik gemacht, die er spielen wollte und die er hören wollte. Dadurch hat er den Jazz gleich mehrmals revolutioniert. Vom gut situierten Zahnarztsohn wurde er zum New Yorker Musikstudenten und zum schüchternen Bebop-Zögling. Über Klassik-inspirierten Cool Jazz

0: kam er zu seinem ersten bahnbrechenden Quintett und zum Jahrhundert-Geniestreich, dem Album Kind of Blue, mit den Saxophonisten John Coltrane und Cannonball Adderley sowie Pianist Bill Evans. Heute das meistverkaufte Jazzalbum aller Zeiten. Aber satt war Miles Davis nie. Ein neues Quintett, eine neue, freiere Ausdrucksform musste her. Dann andere Klangfarben. Weitere Dimensionen, Stücke mit über 20 Minuten Länge und frei fließenden Strukturen. Erfolge, Auszeichnungen, Ruhm, Drogensucht, Familientragödien, Zielscheibe von Rassismus. Zwischen diesen Polen pendelte das Leben des legendären Trompeters. Verräter der Jazz-Tradition, arroganter Star, visionärer Bandleader, großer Erneuerer. All das war und wurde er im Laufe seines nur 65 Jahre dauernden Lebens, weil Miles Davis die Musik, seine Musik, immer geliebt hat.
1: I started playing music because I love music. I still love music.
2: Vor genau 100 Jahren ist er geboren, Miles Davis, Soundmagier und Stilikone, ein Kalenderblatt von Uli Habersetzer. Alles Weitere, ein Riesendossier, großer Text, viele Links, viele Empfehlungen bei uns online, brklassik.de. Dort finden Sie zum Beispiel auch Sendungen, auf die wir noch hinweisen. Heute Abend um 22 Uhr zum Beispiel unsere Jazz-Time. Das ist jetzt Musik von Georg Friedrich Händel.

ursprünglich ein Orgelkonzert, aber zupft sich auch mit Laute fast schon authentisch. Julian Bream war das mit dem Monteverdi Orchestra unter John Elliott Gardiner. Apropos Adaption, die Carmen von Georges Bizet ist ja mittlerweile so populär und berühmt, dass es eigentlich nichts mehr gibt, was es nicht gibt. Auch zig Suiten und instrumentale Fassungen der unsterblichen Melodien daraus.

Das Radiosymphonieorchester aus Wien unter der Leitung von Bertrand de Billy mit einem Ausschnitt aus der Carmen Suite, Musik von Georges Bizet. Das war's schon wieder fast in Allegro für heute an diesem Dienstag mit Johann Jahn am Mikrofon. Wir haben noch bis zu den Nachrichten ein paar Takte Billy Mayall für Sie. Und danach übernimmt mein Kollege Jerzy May mit Musik von Mozart. Ihnen also viel Freude beim Weiterhören und wenn Sie mögen, dann ab morgen wieder 6:05 Uhr Allegro auf BR Klassik. Machen Sie es gut!

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1: 9 Uhr, die Nachrichten des Bayerischen Rundfunks. Am Mikrofon ist Markus Terhast. Die Übersicht: Kinderlose sollen mehr in die Pflegeversicherung zahlen. Exportwirtschaft rechnet mit Einbußen. Europäische Länder melden Hitzerekorde. Das Wetter in Bayern sonnig, 29 bis 35 Grad. Berlin: Wer keine Kinder hat, könnte bald mehr in die Pflegeversicherung einzahlen müssen als bisher. Nach Informationen des Redaktionsnetzwerks Deutschland plant Gesundheitsministerin Wagen, den Zuschlag für Kinderlose im Rahmen der Pflegereform um 0,1 Prozentpunkte zu erhöhen. Versicherte ohne Kinder müssten dann ab einem Alter von 23 Jahren einen Beitragssatz von insgesamt 4,3 Prozent zahlen. Bei Versicherten mit Kindern bliebe es bei den bisherigen Sätzen von maximal 3,6 Prozent. Die gesetzlichen Krankenkassen rechnen für dieses Jahr mit einem Milliardendefizit in den Pflegekassen. Wann Wagen ihre Pflegereform vorstellt, ist unklar. Im Raum stehen dabei auch Änderungen bei der Einstufung der Pflegegrade. Washington: Trotz einer geltenden Waffenruhe hat das US-Militär Ziele im Süden des Iran angegriffen. Wie das Zentralkommando mitteilte, wurden Raketenstellungen sowie Boote attackiert, die Minen verlegen sollten. Es habe sich um Selbstverteidigungsmaßnahmen gehandelt. Iranische Medien berichten über mehrere Explosionen in der südlichen Küstenstadt Bandar Abbas und nahe der Straße von Hormuz. Die Lage sei aber unter Kontrolle. Die USA nannten keine Orte oder weiteren Einzelheiten. Parallel zu den Angriffen gehen im Golfemirat Katar die Verhandlungen über ein Ende des Krieges weiter. Nach Informationen japanischer Medien ist vorgesehen, dass Teheran die Straße von Hormuz nach einem Friedensabkommen innerhalb von 30 Tagen von Minen räumen soll. Berlin: Die Stimmung in der deutschen Exportwirtschaft ist so schlecht wie seit über einem Jahr nicht mehr. Nach einer Umfrage des IFO-Instituts sank das Barometer für die Exporterwartungen im Mai auf minus 5,5 Punkte nach minus 1,2 Zählern im April. Dämpfer gab es demnach für die Automobil- und die Metallindustrie. Vor allem energieintensive Branchen rechnen laut Umfrage mit einem Rückgang ihres Auslandsgeschäfts. Optimistischer blicken die Elektrobranche und die Möbelhersteller in die Zukunft. Berlin: Bundeswirtschaftsministerin Reiche reist zum ersten Mal in ihrer Amtszeit nach China. Die Interessen der deutschen Wirtschaft will sie dabei offensiv vertreten. Deutsche Unternehmen fordern, dass sich Reiche in China für fairen Wettbewerb einsetzt. Die Ministerin wird von einer Wirtschaftsdelegation begleitet. Verteidigungsminister Pistorius reist heute nach Kanada, um dort erneut Werbung für den Kauf deutscher U-Boote zu machen. Die Regierung in Ottawa will im Juni entscheiden, wer den Zuschlag bekommt. Paris: Mehrere europäische Länder verzeichnen Hitzerekorde für den Monat Mai. In Frankreich wurde der heißeste Tag seit Beginn der Aufzeichnungen registriert. Heute sollen es in einigen Regionen zwischen 33 und 36 Grad werden. Für 8 Departements im Westen gilt die Warnstufe Orange. In Großbritannien wurden 33,5 Grad gemessen. Auch das ist ein Rekord für den Mai. In Spanien sagt der Wetterdienst bis Ende der Woche 36 bis 38 Grad voraus. In Bayern steigt bei Hitze und Trockenheit die Waldbrandgefahr. In mehreren Regionen gilt bereits die zweithöchste Warnstufe 4. Die Wettervorhersage für Bayern: Viel Sonnenschein, die Höchstwerte steigen auf 29 bis 35 Grad. In der Nacht im Westen einzelne Schauer bei 17 bis 9 Grad. In den nächsten Tagen bleibt es freundlich und sehr warm. An den Alpen sind vereinzelt Schauer oder Gewitter möglich. Es ist 9.04 Uhr. Der Verkehrsservice: A3 Passau Richtung Nürnberg zwischen Altdorf-Burg-Tann und Kreuz-Altdorf ist nach einem Unfall die linke Spur blockiert. Auf der A6 Nürnberg Richtung Pilsen ist wegen des Unfalls auf der A3 am Kreuz Altdorf die Überleitung zur A3 Richtung Passau gesperrt. Wenn Sie sich dort auskennen, umfahren Sie das Gebiet bitte weiträumig. Und dann weiter Richtung Heilbronn zwischen Lichtenau und Herrieden, 6 Kilometer Stau nach einem LKW-Unfall. Und weiter Richtung Ulm zwischen Dinkelsbühl-Fichtenau und Ellwangen, 5 Kilometer Stau. Dann auf der A93 Rosenheim Richtung Kiefersfelden wird der Lkw-Verkehr am Grenzübergang Kiefersfelden nur blockweise abgefertigt. Dadurch derzeit stockend und Stau ab dem Dreieck Inntal, und zwar inzwischen für alle Fahrzeuge. Und noch A99 Westumfahrung München Richtung Lindau zwischen Ludwigsfeld und Germering Nord. 7 Kilometer stockend nach einem Unfall. Soweit die Verkehrsmeldungen.
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2: Einen guten Dienstag nach hoffentlich entspannten Pfingsttagen mit sommerlichem Wetter. Schön, dass Sie sich von uns mit Zeit für Musik begleiten lassen. Zunächst heißt das Zeit für Mozart. Zeit für eine Ouvertüre, die er vor 240 Jahren für einen kaiserlichen Wettbewerbsabend komponierte. Die Stimmung ist aber nicht unbedingt nur höfisch, sondern führt in erster Linie hinter Theaterkulissen eines Singspiels. Der Schauspieldirektor, frisch musiziert von Concerto Köln. Viel Vergnügen.

Wuselige Theaterstimmung, konzentrierte Nervosität, aber auch Festlichkeit, all das findet man in dieser Mozart-Ouvertüre zu einem Singspiel, Titel Der Schauspieldirektor. Damit trat Mozart in den 1780ern bei einem höfischen Wettbewerb gegen eine Opera buffa von Antonio Salieri an, hier ganz ohne Wettbewerbsdruck gespielt von Concerto Köln unter Anton Steck. Auch bei der nächsten Musik hier auf BR Classic sind zwei Komponisten zu nennen, beides Italiener, aber aus ganz verschiedenen Jahrhunderten. Remo Giazzotto, Musikwissenschaftler des 20. Jahrhunderts, er hat unter anderem die Werke seines Landsmanns aus barocken Zeiten Tommaso Albinoni aufgelistet. Angeblich nach einem Albinoni-Fragment entstand ein sehr berühmtes Adagio. Ob es dieses Fragment wirklich gab oder nicht, auf jeden Fall ist es wunderbare Musik.

Der Geiger Daniel Hope, die Organistin Katarzyna Chrobokowa und das Züricher Kammerorchester mit immer wieder berührender Musik, Seelentrost bei traurigen Anlässen oder gefühlvollen Filmszenen, ein berühmtes Adagio in G-Moll, das oft Tommaso Albinoni zugeschrieben wurde, angeblich auch auf einem Fragment von ihm beruht, aber von einem Albinoni-Experten des 20. Jahrhunderts stammt, Remo Giazzotto. 20 nach 9, der frühe Vormittag hier auf BR Klassik, jetzt mit Zeit für Musik der Französin Cécile Chaminade, im Mittelpunkt die Flöte, umgeben von Orchesterklang und damit Claire de Boulanger vom Nationalorchester Metz.

0: Die Flötistin Claire de Boulanger und das von David Reiland dirigierte Orchestre National de Metz spielten dieses Concertino Opus 107 von Cécile Chaminade. Nach kunstvoller Leichtigkeit nun ein Tipp für ernsthafte Tiefe heute Abend in München. Kriege sind unmenschlich und doch auch menschlich. Leider zeitlos aktuell, mit jahrtausendealter Geschichte und Geschichten. Troja ist ein großes Beispiel. Im Staatstheater am Gärtnerplatz geht heute ein gleichnamiges Ballett als Spielzeitpremiere über die Bühne. Choreograf ist Andonis Foniadakis. Sein Troja handelt vom Preis, den Menschen für bewaffnete Konflikte zahlen müssen, und der Frage, wie sich egoistische Zerstörungswut auf Individuen auswirkt, insbesondere jene, die an den Rand gedrängt werden und verletzlich sind. Die Musik dazu liefern Arvo Pärt, wie im Hintergrund anklingt, Bryce Dessner und Julien Tarit. Heute um 19.30 Uhr im Gärtnerplatztheater.
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0: Und hier im Programm haben wir jetzt Zeit für Kammermusik von Sergei Rachmaninow.

Die Mitglieder des Rachmaninow-Streichquartetts mit Musik des Namenspatrons, komponiert Anfang der 1890er. Da war Rachmaninow knapp 20 und schrieb diese beiden Sätze für ein erstes, unvollendet gebliebenes Streichquartett. Gerade war es 20 vor 10, vollendete Musik im doppelten Sinn aus barocken Zeiten, die haben wir jetzt für Sie hier auf BR Klassik. Ein Konzert in D-Dur von Georg Philipp Telemann, für das sich die australische Geigerin Elizabeth Wallfish 2002 in einem SWR-Studio mit dem österreichischen L'Orfeo-Barockorchester traf. Viel Vergnügen!

Vor 5 Jahren wurde die Australierin Elizabeth Wallfish mit dem Georg-Philipp-Telemann-Preis Magdeburg ausgezeichnet. Hohe Ehrung der Stadt, in der Telemann zur Welt kam. Und so war hier also mit der australischen Meisterin, besonders der Barockvioline, eine exquisite Solistin zu hören, die nicht nur die führende Stimme bei diesem D-Dur-Konzert Telemanns spielte, sondern auch das L'Orfeo-Barockorchester leitete. Der Vormittag auf BR Classic. Auf 10 Uhr zu begleitet uns das BRSO, das Symphonieorchester des Bayerischen Rundfunks, dirigiert von Raphael Kubelik mit einer berühmten Smetana-Ouvertüre, der zur verkauften Braut. Mit Vivaldi geht's nach den Nachrichten in die nächste Runde, bevor wir dann ausgiebig Zeit für Mendelssohns 5. Sinfonie haben.

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1: 10 Uhr, die Nachrichten des Bayerischen Rundfunks. Am Mikrofon ist Markus Terhaast. Die Übersicht. Wagen will Kinderlose bei Pflegereform stärker belasten. Zahl der jungen Raucher ist leicht gestiegen. Vogelzählung zeigt Rückgang bei Spatzen. Das Wetter in Bayern sonnig, 29 bis 35 Grad. Berlin. Um das Defizit in der Pflegeversicherung auszugleichen, will Bundesgesundheitsministerin Wagen offenbar Kinderlose stärker zur Kasse bitten. Nach Informationen des Redaktionsnetzwerks Deutschland sieht die Ministerin im Rahmen der Pflegereform vor, den Beitragszuschlag für Kinderlose um 0,1 Prozentpunkte zu erhöhen. Versicherte ohne Kinder müssten dann ab einem Alter von 23 Jahren einen Arbeitnehmeranteil von 2,5% zahlen. Bei Versicherten mit Kindern bliebe es bei den bisherigen Sätzen zwischen 1,3 und 1,8%. Die gesetzlichen Krankenkassen rechnen für dieses Jahr mit einem Milliardendefizit in den Pflegekassen. Wagen hatte angekündigt, ihre Vorschläge für eine Pflegereform Mitte Mai vorzustellen. Wann sie ihren Gesetzentwurf tatsächlich einbringt, ist unklar. Berlin. Bundesfamilienministerin Prien legt sich bei den geplanten Einsparungen beim Elterngeld nicht fest. Noch werde darüber verhandelt, welche Summe 2027 im Bundeshaushalt in diesem Bereich gekürzt wird, sagte die CDU-Ministerin im Deutschlandfunk. Zur Debatte stünden eine kürzere Bezugsdauer oder ein geringeres Elterngeld. Die Einschränkungen sollen aber moderat ausfallen, damit das Elterngeld attraktiv bleibt. 350 Millionen Euro werden laut der CDU-Politikerin allein durch die sinkende Geburtenzahl eingespart. Das Elterngeld ist vor 19 Jahren eingeführt worden. Am Mindestbetrag von 300 und dem Höchstbetrag von 1.800 Euro hat sich seither nichts geändert. Wiesbaden. Die Zahl der jungen Raucher in Deutschland ist in den letzten 5 Jahren leicht gestiegen. 15,5% gaben an, mindestens gelegentlich zur Zigarette zu greifen, gut 1% mehr als bei der letzten Erhebung im Jahr 2021. Das geht aus einer neuen Statistik hervor, die das Statistische Bundesamt anlässlich des Weltnichtrauchertags kommenden Sonntag bekannt gegeben hat. Die Zahl der Raucher insgesamt hat sich wenig geändert. Wie vor 5 Jahren ist es nach wie vor jeder Fünfte. Den größten Raucheranteil hat die Altersgruppe zwischen 40 und 44 Jahren mit 26%. In allen Altersgruppen rauchen deutlich mehr Männer als Frauen. Kiew. Die Vertretungen der Europäischen Union in der Ukraine haben erklärt, sie wollten sich von russischen Drohungen mit Angriffen auf die Hauptstadt nicht einschüchtern lassen. Die EU wies Aufforderungen des Kreml zurück, ihr diplomatisches Personal aus Kiew abzuziehen. Russland wolle mit seinen Warnungen nur Panik verbreiten und die Ukraine isolieren. Die Führung in Moskau hatte gestern Ausländer und Diplomaten aufgefordert, Kiew so schnell wie möglich zu verlassen. Berlin. Der Bestand an Spatzen und Mauerseglern ist zurückgegangen. Bei den Finken zeigt der Trend dagegen nach oben. Das ist das Ergebnis der Stunde der Gartenvögel, einer Zählaktion, zu der der Naturschutzbund Deutschland die Bürger am 2. Mai-Wochenende aufgerufen hat. Beim Haussperling gab es einen Rückgang um 9, beim Mauersegler sogar um 25%. Dagegen wurden 14% mehr Buchfinken gesichtet als 2025. Das Wetter in Bayern. Viel Sonnenschein, die Höchstwerte steigen auf 29 bis 35 Grad. In der Nacht im Westen einzelne Schauer, 17 bis 9 Grad. In den nächsten Tagen bleibt es freundlich und sehr warm. An den Alpen sind vereinzelt Schauer oder Gewitter möglich. Es ist 10.04 Uhr. Der Verkehrsservice, die A3 Nürnberg Richtung Passau, ist zwischen dem Kreuz Altdorf und Altdorf-Burg-Tann nach einem LKW-Unfall noch immer gesperrt, zurzeit 4 Kilometer Stau ab dem Kreuz Nürnberg, Umleitung über die U39. A6 Nürnberg Richtung Heilbronn zwischen Schwabach-West und Neuendettelsau, 6 Kilometer Stau nach einem Unfall. A7 Fulda Richtung Würzburg zwischen Gramschatzer Wald und Würzburg-Estenfeld, 5 Kilometer Stau nach einem Unfall. A8 Salzburg Richtung München zwischen Schwarzbach und Anger, 4 Kilometer Stau, dort steht ein defekter LKW. Und auf der A93 Rosenheim Richtung Kiefersfelden wird der LKW-Verkehr am Dreieck Kiefersfelden derzeit nur blockweise abgefertigt, da dadurch ab dem Dreieck Inntal stockender Verkehr und Stau für alle Fahrzeuge und zusätzlich noch auf der A8 Richtung Salzburg bereits Stau ab Irschenberg. Soweit die Verkehrsmeldungen.
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2: Und mit Ihnen, wie schön, vielen Dank fürs Einschalten an diesem sehr sommerlichen Dienstag, ob nebenbei oder zum puren Klanggenuss, Hauptsache mit Zeit für Musik, zunächst von Antonio Vivaldi in strahlendem C-Dur.

ACAMUS, wie sich die Akademie für Alte Musik Berlin gerne selbst abkürzt. Hier unter Leitung von Georg Kalweit mit einem Konzert von Antonio Vivaldi in C-Dur im Riumverzeichnis auf Platz 114. 10 nach 10 ist es, der Vormittag auf BR Klassik. Und in dieser zweiten Runde, wie immer, mit besonders viel Zeit für Musik. Heute haben wir Zeit für Felix Mendelssohn-Bartholdys 5. Sinfonie in D-Moll, streng genommen seine zweite, die aber erst posthum veröffentlicht wurde. Die Reformationssinfonie, die in der im 4. und letzten Satz Luthers Choral Ein feste Burg zu hören ist. Alle Details hat in der kommenden knappen halben Stunde das französische Ensemble Les Ambassadeurs La Grande Écurie unter Leitung von Alexis Korsenko.

Musik von Felix Mendelssohn Bartholdy, die er als 20-Jähriger komponierte, die aber zu seinen Lebzeiten nicht aufgeführt wurde, sondern erst gut zwei Jahrzehnte nach seinem Tod. Und so war diese fünfte Sinfonie in D-Moll, die Reformationssinfonie, eigentlich seine zweite. Unsere Einspielung, die entstand vor 4 Jahren in Frankreich mit den Ensembles Les Ambassadeurs, La Grande Écurie, einem Zusammenschluss junger Musikerinnen und Musiker rund um den Flötisten und Dirigenten Alexis Kostsenko und erfahrenen Originalklangspezialisten. 20:40, der Vormittag auf BR Klassik, Klangfarbenwechsel. Nach großer Besetzung mit 2 Formationen haben wir jetzt den ganz besonderen Klang von 2 Harfen für Sie mit einer Komposition eines böhmischen Meisterharfenisten des 18. Jahrhunderts, Johann Baptist Krumpholz. Bei Prag geboren, macht er sich vor allem in Paris und Wien einen Namen als Virtuose, der bestens für sein Instrument zu schreiben verstand. Wie gut, das zeigen 2 exquisite Harfenistinnen unserer Tage, Silke Eichhorn und Regine Kofler.

Johann Baptist Krumpholz, Haydn-Schüler und komponierender Harfenvirtuose des 18. Jahrhunderts. Aus seiner profunden Feder stammte dieses Harfenduo, Opus 5, Nummer 1, gespielt von Silke Eichhorn und Regina Kofler. Silke Eichhorn solo können Sie übrigens am kommenden Wochenende erleben, am Samstag, den 30. Mai, bei Bamberg in der Orangerie Schloss Memmelsdorf. Beginn ist 19.30 Uhr. Jetzt ist es gleich 11:08 an diesem sonnigen Dienstagvormittag und hier auf BR Classic geht's jetzt auf Karussellfahrt mit Rummelplatz und Jahrmarktsatmosphäre im Walzertakt. Musik zu einem Musical von Richard Rodgers, hier gespielt vom New London Orchestra unter Leitung von Ronald Korb.

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1: Um 11 Uhr am Mikrofon ist Markus Terhaast. Jeder Fünfte in Deutschland raucht, zumindest gelegentlich. Eine neue Studie des Bundesinstituts für öffentliche Gesundheit zeigt aber interessante Details. Und es gibt auch Grund zur Sorge.
2: Es gibt einen gegenläufigen Trend. Junge Erwachsene rauchen weniger als noch vor 5 Jahren, Jugendliche deutlich mehr. Den Bundesdrogenbeauftragten Hendrik Streeck beunruhigt noch ein weiterer Trend, das Vapen ist auf dem Vormarsch. Bei den 12- bis 17-Jährigen stieg der Anteil der Konsumierenden von 2,9% vor 5 Jahren auf 6,7%, bei jungen Erwachsenen auf rund 12%. Streeck sagt bei der Vorstellung der Zahlen in Köln, E-Zigaretten seien kein Lifestyle-Produkt, sondern ein Gesundheitsrisiko. Zusatzstoffe seien krebserregend. Jochen Hilgers, Köln.
1: Die Diskussion über Einsparungen beim Elterngeld läuft. Eine Entscheidung ist aber laut Familienministerin Prien noch nicht gefallen. Es werde noch verhandelt, welche Summe im nächsten Bundeshaushalt in diesem Bereich gekürzt werde. Zur Debatte stehe, entweder den Betrag zu senken, der ausgezahlt wird, oder die bezahlte Elternzeit zu verkürzen. Bei einem der großen Reformvorhaben der Bundesregierung gibt es offenbar Bewegung. Die Pflegeversicherung soll für Menschen ohne Kinder erneut teurer werden. Ihr Beitrag erhöht sich nach einem Medienbericht um 0,1 Prozentpunkte. Nicht die einzige Spekulation um die Reform, wie unser Hauptstadtkorrespondent Jan Zimmermann berichtet.
3: In den vergangenen Wochen war davon die Rede, dass Gesundheitsministerin Wagen Pflegebedürftige im Heim stärker belasten will. Die sollen in Zukunft weniger Geld vom Staat bekommen. Und es wird diskutiert, den Zugang zu Leistungen zu erschweren. Durch Reformen in den vergangenen Jahren wurde es immer mehr Menschen ermöglicht, Unterstützung für die Pflege zu bekommen. Und das soll wohl wieder etwas zurückgefahren werden.
1: Jeder fünfte Mensch in Bayern lebt allein. Das Landesamt für Statistik zählt aktuell 2,7 Millionen Singlehaushalte. Das ist vor allem ein Phänomen der Großstädte. In München oder Nürnberg wohnt in jedem zweiten Haushalt nur ein Mensch allein. Und die Single-Hauptstadt Bayerns ist Augsburg. Zumindest wenn es um die Wohnsituation geht. Den Beziehungsstatus haben die Statistiker nicht ausgewertet. 52% der Augsburger wohnen in einem Einzelhaushalt. Orange bis kräftig rot ist Bayern heute auf der Waldbrandgefahrenkarte des Deutschen Wetterdienstes markiert. In weiten Teilen des Freistaats gilt Gefahrenstufe 4 von 5, vor allem nördlich der Donau, aber auch im Chiemgau und in Teilen Schwabens. Das Wetter in Bayern, viel Sonnenschein, die Höchstwerte steigen auf 29 bis 35 Grad. In der Nacht im Westen einzelne Schauer, 17 bis 9 Grad. In den nächsten Tagen bleibt es freundlich und sehr warm. An den Alpen sind vereinzelt Schauer oder Gewitter möglich. Es ist 11.03 Uhr. Der Verkehrsservice A3 Passau Richtung Nürnberg zwischen Altdorf, Burg Tann und dem Kreuz Nürnberg. 6 Kilometer stockender Verkehr wegen Reparaturarbeiten. Die A3 Nürnberg Richtung Passau ist zwischen dem Kreuz Altdorf und Altdorf-Burg Tann wegen Bergungsarbeiten voraussichtlich noch bis zum späten Nachmittag gesperrt. Zurzeit 6 Kilometer Stau ab dem Kreuz Nürnberg, Umleitung über die U39. A6 Nürnberg Richtung Heilbronn zwischen Roth und Neuendettelsau, 8 Kilometer stockend nach einem Unfall. A7 Würzburg Richtung Ulm zwischen Aalen-Westhausen und Aalen-Oberkochen, Sperre nach einem Unfall, 9 Kilometer Stau ab Dinkelsbühl-Fichtenau. A8 München Richtung Salzburg zwischen Weihern und Dreieck-Inntal, 9 Kilometer Stau und in Richtung München zwischen Schwarzbach und Anger, 5 Kilometer Stau durch einen defekten LKW. Und noch A92 Deggendorf Richtung München zwischen Wörth an der Isar und Kreuz Landshut, 3 Kilometer Stau nach einem Unfall auf der linken Spur. Soweit die Verkehrsmeldungen.
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4: Herzlich willkommen, ob Sie schon eine Weile dabei sind oder gerade erst dazugekommen. In dieser Runde starten wir mit Musik aus der Feder eines böhmischen Cello-Virtuosen, Jahrgang 1843, David Popper, einst Konzertmeister an der Wiener Hofoper. Dass er auch meisterhaft komponieren konnte, das zeigt seine Konzertpolonaise in Opus 14, eigentlich für, natürlich, Cello und Klavier, ebenfalls sehr gehaltvoll, wenn die Tastenstimmen auf ein Streichorchester übertragen werden, wie jetzt die jungen Musikerinnen und Musiker des LGT Young Soloist Ensembles zeigen.

Überwiegend hochmusikalische Jugendliche und junge Erwachsene waren hier gerade zu hören, manche erst 12, andere Anfang 20. Orchestererfahrung dürfen sie in der Schweiz sammeln bei den LGT Young Soloists. Hier war gerade der 2019er Jahrgang zu hören bei einem Konzert in der Münchner Himmelfahrtskirche, geleitet vom Gründer des Projekts, dem Geiger Alexander Gillmann. Den Solopart in dieser Bearbeitung der Konzertpolonaise Opus 14 von David Popper übernahm Willem Wilczek. 11:11 der Vormittag auf BR Klassik, jetzt mit Klangfarbenwechsel wunderbarer Klaviermusik von Frédéric Chopin, seiner Ballade F-Moll Opus 52, gespielt von Christian Zimmermann.

1975, mit 18, gewann er den ersten Preis beim Chopin-Wettbewerb in Warschau, der Hauptstadt seines Geburtslandes. Die Rede ist von Christian Zimmermann. Chopin ist immer noch, mit bald 70, eine große Säule des Wahlschweizers, der Weltkarriere machte, obwohl oder gerade weil er wenig Konzerte spielt, wenn mit eigenem Flügel reist und fast nie Interviews gibt. Der besonders hohe Ansprüche an sich und seine Aufnahmen setzt, aber das Ergebnis, das spricht immer für sich, wie hier gerade zu hören mit Chopins F-Moll-Ballade Opus 52. Kurz vor 11:30, wir bleiben hier auf BR Klassik bei Klavier, aber in ganz anderer Facette und anderem Kontext, mit einem Konzert in D-Moll von Johann Sebastian Bach mit Martin Stadtfeld an den Tasten, umgeben von den Festival Strings Luzern.

Ein Konzert von Johann Sebastian Bach, das zunächst wohl für Violine gedacht war, dann erst für Cembalo eingerichtet wurde. Das D-Moll-Konzert, Werkeverzeichnis 1052. Wir hörten es gerade mit Martin Stadtfeld am Flügel und mit den Festival Strings Lucerne. 11:45 ist es. Nach konzertantem Bach ist die Zielgerade dieses BR-Klassik-Vormittags jetzt für eine fröhliche Bauernhochzeit reserviert. Den festlich munteren Klangteppich dafür rollt das Amsterdamer Barockorchester, ausgeleitet von Ton Koopmann, mit einer Sinfonia von Leopold Mozart. Viel Vergnügen.

Die Bauernhochzeit, ein Divertimento in D-Dur samt Dudelsack und Drehleier von Leopold Mozart. Ton Koopman dirigierte das Amsterdamer Barockorchester. Und es war für heute der BR Classic Vormittag mit Jerzy May. Bis morgen, wenn Sie mögen, ab kurz nach 9. Durch die kommenden Stunden begleitet Sie gleich nach den Nachrichten meine Kollegin Silke von Walkow.

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1: Es ist 12 Uhr mit Kia Arnzen. Jugendliche rauchen wieder mehr und besonders bei den E-Zigaretten gibt es einen Boom. Innerhalb von 5 Jahren hat sich der Anteil der 12- bis 17-Jährigen, die vapen, mehr als verdoppelt, bei den Mädchen sogar fast vervierfacht. Das zeigt eine neue Studie, die der Bundesdrogenbeauftragte Streeck heute vorgestellt hat. Und er hat auch eine Erklärung, wie es zu dem Boom kommt.
2: Der Rauch schmeckt nicht mehr nach Tabak, sondern er schmeckt jetzt nach Coca-Cola, Strawberry Kiwi und Salted Caramel. Das Design erinnert nicht mehr an ein Erwachsenenprodukt, sondern an eine Süßigkeit. Jugendliche werden durch poppige Aufmachung süßen Geschmack an einen hochgradig abhängig machenden Stoff herangeführt.
1: Streeck kündigte an, Aromen vom Markt zu nehmen, die den Einstieg für Kinder und Jugendliche ins Rauchen erleichtern. Auch die Tabaksteuer soll steigen. Eigentlich gilt ein Waffenstillstand zwischen Israel und dem Libanon, der auch die Hisbollah mit einschließt. Aber Israels Premier Netanyahu hat angekündigt, die Angriffe auf die Terrorgruppe wieder zu verschärfen.
3: Die gegenseitigen Angriffe zwischen Israels Militär und der Hisbollah gehen weiter. Lokale Medien und die staatliche libanesische Nachrichtenagentur NNA berichten von dutzenden israelischen Angriffen in verschiedenen Orten im Süden des Landes mit Toten und Verletzten. Die Menschen im Libanon fürchten, dass die Lage weiter eskaliert. Beobachter befürchten jetzt, dass intensive Kämpfe zwischen Israel und der pro-iranischen Hisbollah die laufenden Verhandlungen zwischen den USA und dem Iran über ein Kriegsende erschweren könnten. Nina Amin, Kairo.
1: Die Pflegeversicherung ist eine der vielen Baustellen der Bundesregierung. Jetzt ist durchgesickert, dass Gesundheitsministerin Warken den Zusatzbeitrag für Kinderlose weiter anheben will, um einem Milliardendefizit in den Kassen entgegenzuwirken. Von jetzt 0,6% Zuschlag dann auf 0,7%. Das berichten mehrere Medien übereinstimmend. Aus dem Ministerium hieß es komme noch ein Gesamtkonzept. Eigentlich hätte der Entwurf für die Reform der Pflegeversicherung schon Mitte des Monats dem Kabinett vorliegen sollen. In Belgien hat ein Zug einen Schulbus erfasst. Der belgische Rundfunk berichtet von mehreren Toten. Genauere Angaben gibt es noch nicht. Derzeit ist nicht klar, wie das Fahrzeug auf die Gleise gelangen konnte. Nach Angaben der belgischen Bahngesellschaft waren die Schranken geschlossen. Es handelte sich um einen Kleinbus. An Bord waren 7 Kinder und 3 Erwachsene. Der Unfallort liegt in der Provinz Ostflandern zwischen Brüssel und Antwerpen. Greuther Fürth spielt heute Abend zu Hause um den Klassenerhalt. Im Relegationsrückspiel brauchen die Franken einen Sieg, sonst finden sie sich in der 3. Liga wieder. Anstoß ist um 20.30 Uhr. In der 3. Liga spielen bereits die Münchner Löwen, aber bei denen ist offenbar nicht sicher, ob sie die Lizenz für die kommende Saison bekommen. Nach Informationen von Bild muss 1860 bis zum 3. Juni eine Liquidität von 2,7 Millionen Euro vorweisen, sonst droht der Sturz in die Regionalliga, wie zuletzt in der Saison 2017-18. Bis jetzt war der umstrittene Investor Hasan Ismaik immer eingesprungen, aber diesmal ist ziemlich fraglich, ob er dazu bereit ist. Das Wetter in Bayern: überwiegend sonnig und hochsommerlich warm bei Höchstwerten von 29 bis 35 Grad. In der Nacht klar, gegen Morgen kühlt es ab, auf Werte zwischen 17 und 11 Grad. In einigen Tälern Frankens ist es noch kühler. Die kommenden Tage weiter sonnig und warm, nur an den Alpen vereinzelt Schauer und Gewitter. Es ist 12.04 Uhr. Die Verkehrsmeldungen: die A3 Nürnberg Richtung Passau ist zwischen dem Kreuz Altdorf und Altdorf-Burgthann wegen Bergungsarbeiten voraussichtlich noch bis zum späten Nachmittag gesperrt. Zurzeit Stau ab dem Kreuz Nürnberg. Ausweichmöglichkeit besteht dort über die U39. A7 Würzburg Richtung Ulm zwischen Ahlen-Westhausen und Ahlen-Oberkochen Sperre nach einem Unfall und 9 Kilometer Stau ab Dinkelsbühl-Fichtenau. A8 München Richtung Salzburg zwischen Weihern und Inntal-Dreieck immer wieder Stau und stockender Verkehr. Und A8 Salzburg Richtung München zwischen Anger und Neukirchen 8 Kilometer Stau. Dort stehen 2 defekte Fahrzeuge. Soweit die Verkehrsübersicht.
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4: Ich wünsche Ihnen einen schönen Dienstag und hoffe, Sie konnten das Pfingstwochenende ausgiebig genießen. Wir starten in den Dienstag mit einer sozusagen italienischen Gesamtproduktion, Carlo Monzas Sinfonie über Vivaldis La Tempesta di Mare. Dazu leitet Fabio Biondi das Ensemble Europa Galante.

Fabio Biondi und sein Ensemble Europa Galante mit der Sinfonia in D-Dur über La Tempesta di Mare von Carlo Monza. Erst gestern am Pfingstmontag konnte man den Pianisten Simon Callaghan live erleben im britischen Luton bei einem Kammermusikabend mit Horn und Klavier. Gerne ist der britische Pianist aber auch als Solokünstler unterwegs, wobei die Presse sein Spiel als Velvet Gloved lobte, also als würde er mit Samthandschuhen spielen. Lohnt sich also, genau hinzuhören, wenn Simon Callaghan den ersten Satz aus dem Klavierkonzert H-Dur von Bernhard Scholz interpretiert.

Velvet Gloved. Der britische Pianist Simon Callaghan mit dem ersten Satz aus dem H-Dur-Klavierkonzert von Bernhard Scholz. Das BBC Scottish Symphony Orchestra leitete Ben Jernan. Nach dem Pianisten mit den Samthandschuhen, jetzt Vokalmusik von Georg Friedrich Händel, es singt Jochen Kowalski.

0: Begleitet vom Kammerorchester Karl Philipp Emanuel Bach unter Hartmut Hähnchen sang Jochen Kowalski eine Arie aus Händels Julius Cäsar. Damit 12 Uhr und genau 30 Minuten. Sie hören den Nachmittag auf BR Klassik und wir blättern an dieser Stelle wieder im Musikkalender.
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2: Alton, Illinois, 26. Mai 1926. Miles Dewey Davis, Trompeter, Jazzlegende und Stilikone, wird geboren.
3: Musically, I do what I want to do and what I want to hear.
2: Und das hat er immer getan. Miles Davis hat immer die Musik gemacht, die er spielen wollte und die er hören wollte. Dadurch hat er den Jazz gleich mehrmals revolutioniert. Vom gut situierten Zahnarztsohn wurde er zum New Yorker Musikstudenten und zum schüchternen Bebop-Zögling. Über klassikinspirierten Cool Jazz kam er zu seinem ersten bahnbrechenden Quintett und zum Jahrhundert-Geniestreich, dem Album Kind of Blue mit den Saxophonisten John Coltrane und Cannonball Adderley sowie Pianist Bill Evans. Heute das meistverkaufte Jazzalbum aller Zeiten. Aber satt war Miles Davis nie. Ein neues Quintett, eine neue, freiere Ausdrucksform musste her. Dann andere Klangfarben. Weitere Dimensionen, Stücke mit über 20 Minuten Länge und frei fließenden Strukturen. Erfolge, Auszeichnungen, Ruhm, Drogensucht, Familientragödien, Zielscheibe von Rassismus. Zwischen diesen Polen pendelte das Leben des legendären Trompeters. Verräter der Jazz-Tradition, arroganter Star, visionärer Bandleader, großer Erneuerer. All das war und wurde er im Laufe seines nur 65 Jahre dauernden Lebens, weil Miles Davis die Musik, seine Musik, immer geliebt hat.
3: I started playing music because I love music. I still love music.

Ulrich Habersetzer erinnerte im Was heute geschah an den Trompeter Miles Davis und seinen 100. Geburtstag heute am 26. Mai.

Ein typischer Miles Davis. Zu seinem 100. sein Sextett spielte das Stück Milestones. Sein Geburtstag jährte sich 2025 zum 150. Mal. Maurice Ravel, in seinen Klavierstücken mit dem Titel Ma Mère Loire, beschwor er, wie er es selbst einmal ausdrückte, auf liebevolle Weise die Poesie der Kindheit. Später entstand unter anderem eine Orchesterfassung der Stücke, die jetzt Yannick Nézet-Séguin beim Rotterdam Philharmonic Orchestra dirigiert.

Yannick Nézet-Séguin, der kanadische Dirigent, leitete das Rotterdam Philharmonie Orchestra zu Maurice Ravels Ma Mère Loi um inzwischen 12 Uhr und gleich 56 Minuten. Das heißt, in wenigen Minuten folgen hier die Nachrichten und danach die zweite Stunde im Nachmittag hier auf BR Classic. Aber ein Ass im Ärmel hätten wir noch, und das im wahrsten Sinn des Wortes, denn die nächsten Augenblicke begleitet sie noch Musik aus der Suite mit vier Assen von Billy Mayall.

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1: Um 13 Uhr mit Kia Arnzen. Bildung ist hierzulande Ländersache, aber eine große Mehrheit der Menschen in Deutschland, und zwar etwa 90%, wünschen sich einheitliche Bildungsstandards im ganzen Bundesgebiet. Und sie wollen kostenlose Bildungsangebote von der Kita bis zur Schule. Das geht aus einer repräsentativen Umfrage für das Deutsche Kinderhilfswerk hervor. Das Hilfswerk fordert nun vor allem Reformen, um benachteiligten Kindern bessere Chancen zu ermöglichen. Bundesbildungsministerin Prien sprach von einer Schicksalsfrage für die Nation.
2: Dass die Investitionen in dieses umfassend verstandene Bildungssystem zum einen die Voraussetzung dafür sind, dass junge Menschen eine Chance haben, ein selbstbestimmtes Leben zu führen und auch an unserem politischen System teilzuhaben, gesellschaftliche Teilhabe überhaupt leben zu können. Ohne Bildung funktioniert das nicht.
1: Die CDU-Ministerin bezog sich auch auf den drohenden Fachkräftemangel. Schon allein deshalb sei es wichtig, jedem Kind einen Schulabschluss nach seinen Fähigkeiten zu ermöglichen. Der Tabakkonsum von Jugendlichen nimmt deutlich zu. Das zeigt eine neue Studie, die der Bundesdrogenbeauftragte Streeck heute vorgestellt hat. Sie greifen nicht mehr so oft zur Zigarette wie frühere Generationen, sondern sie vapen oder nutzen Tabakbeutel, die bei uns gar nicht verkauft werden dürfen. Streeck sagte:
3: Wir waren über die letzten Jahre sehr erfolgreich in der Tabakprävention, aber wir sehen jetzt das erste Mal eine Trendwende, nämlich dass es einen Anstieg bei den 12- bis 17-Jährigen von 6% in 2021 zu 9,6% in 2025. Diese Trendwende müssen wir ernst nehmen. Es geht dann nicht nur um die Einweg-Vapes und die Mehrweg-Vapes, sondern auch um die Tabakprodukte. Es sind Stoffe, die hochgradig abhängig machen und zu sehr vielen Todesfällen führen.
1: In Belgien ist ein Zug mit einem Schulbus zusammengestoßen. Der Kleinbus wurde erfasst und durch die Luft geschleudert. Zwei Kinder und zwei Erwachsene wurden getötet. Noch ist völlig unklar, wie es zu dem Unfall in der Provinz Ostflandern kommen konnte. Denn Kameraaufnahmen zeigen, dass die Schranken geschlossen waren. Der Unfallort liegt nordwestlich von Brüssel. An einer Bayreuther Schule müssen alte Chemikalien beseitigt werden, und zwar mit einer Sprengung. Am Markgräfin-Wilhelmine-Gymnasium ist heute ein alter Chemieschaukasten entdeckt worden. Die Substanzen darin sind jedoch inzwischen so alt, dass sie instabil geworden sind. Man kann sie nicht mehr gefahrlos wegbringen. Deswegen sollen die Chemikalien jetzt kontrolliert auf einer Fläche im Freien gesprengt werden. In der Gegend um den Volksfestplatz sollen die Anwohner die Fenster geschlossen halten, heißt es von der Polizei. Durch braves Trennen sinkt die Müllmenge, denken viele. Tatsächlich produzieren wir in Bayern aber immer mehr Abfall. Das Landesamt für Statistik hat jetzt Zahlen für 2024 vorgelegt. Da waren es 478 Kilogramm Abfall pro Kopf, fast 5% mehr als im Jahr davor. Der Zuwachs zeigt sich bei allen Arten von Müll, auch beim Restmüll und beim Sperrmüll. Das Wetter in Bayern. Überwiegend sonnig und hochsommerlich warm bei Höchstwerten von 29 bis 35 Grad. In der Nacht klar, gegen Morgen kühlt es ab auf Werte zwischen 17 und 11 Grad. In einigen Tälern Frankens ist es noch kühler. Die kommenden Tage weiter sonnig und warm, nur an den Alpen vereinzelt Schauer und Gewitter. Es ist 13.04 Uhr. Die Verkehrsmeldungen. Die A3 Nürnberg Richtung Passau ist zwischen dem Kreuz Altdorf und Altdorf-Burgthann wegen Bergungsarbeiten voraussichtlich noch bis zum späten Nachmittag gesperrt. Zurzeit Stau ab dem Kreuz Nürnberg. Ausweichmöglichkeit besteht dort über die U39. A7 Würzburg Richtung Ulm zwischen Ahlen-Westhausen und Ahlen-Oberkochen Sperre nach einem Unfall und 9 Kilometer Stau ab Dinkelsbühl-Fichtenau. Und A9 Berlin Richtung Nürnberg zwischen Gefrees und Dreieck Bayreuth-Kulmbach 10 Kilometer stockender Verkehr. Soweit die Verkehrsübersicht.
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4: Und ich begrüße Sie zu einer weiteren Stunde und wünsche Ihnen noch einmal einen schönen Dienstag.

Nach den Champs-Élysées, der Prachtstraße im Herzen von Paris, die von der Place de la Concorde bis zum Triumphbogen reicht, haben sich die Musiker des gleichnamigen Orchesters unter Leitung von Philipp Herwege benannt. Bei ihnen stand Mozart auf dem Programm, ein Satz aus dessen vorletzter Symphonie Köchelverzeichnis 550. Nicht weniger prachtvoll und geschichtsträchtig ist der Name des nächsten Ensembles, des Venice Baroque Orchestras, auch wenn die Aufnahme mit Vivaldis Violinkonzert Estur nicht in der Serenissima, sondern in Udine entstand.

0: Das waren Barockgeiger Giuliano Carmignola und das Venice Barocco Orchestra unter Andrea Marcon mit dem Concerto in Esto von Antonio Vivaldi. Damit 13.25 Uhr, kurz vor halb zwei, einen Konzerttipp für morgen hätte ich für Sie. Bruckner, Brahms, Folklore und mehr, das bietet der Auftritt des Hong Kong University Choir ab 19 Uhr in St. Laurentius in Rosthal. Und so ist auch der Titel: Von Hong Kong nach Rosthal. Die jungen Sängerinnen und Sänger aus der Weltmetropole Hongkong sind ja bekannt für ihre stimmliche Präzision und ihre mitreißende Energie. Unter Leitung der Dirigentin Po Kwan Law präsentiert das Ensemble ein Programm, das Brücken zwischen den Kulturen von Asien und Europa schlägt. Zu erwarten ist also ein abwechslungsreicher Abend, der die ganze Bandbreite der Chormusik abdeckt, von Hongkong bis Rosthal, morgen ab 19 Uhr in St. Laurentius.
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0: John Williams, inzwischen 94, aus seiner Musik für die ersten drei Harry Potter Filme leitete er selbst das Hauptthema, Hedwigs Theme.
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0: Der Pianist Arkadi Volodos ist Ende der 1990er als Supervirtuose gestartet. 1972 in St. Petersburg geboren, studierte Volodos Gesang und Dirigieren, setzte aber bald ganz auf das Klavierspiel und durchlief in Moskau die strenge russische Klavierschule. Lange galt Volodos als Virtuose reinsten Wassers, doch inzwischen schlägt er ganz andere Töne an, etwa in den späten Klavierstücken von Brahms oder in der Musik des Spaniers Federico Mompou. Oder wie bei Franz Schubert, wie jetzt auf seinem neu erschienenen Album. Oswald Beaujean hat es angehört.

In den Klaviersonaten von Franz Schubert finden sich nicht nur die viel zitierten himmlischen Längen. Die D-Dur-Sonate Deutsch 850, auch Gasteiner genannt, ist dafür ein gutes Beispiel. Sie beginnt nicht himmlisch, sondern sehr energisch, ja eruptiv. Und genau so spielt Arkadi Volodos den für Schubert sehr virtuosen ersten Satz auf seinem neuen Album. Volodos glättet nicht, er reizt extrem aus, betont die unvermittelten Brüche, die heftig fallenden, immer wieder abreißenden Linien. Das alles wirkt ungemütlich, aber genau so ist diese Musik komponiert, eben alles andere als gemütlich. Franz Schubert hat diese D-Dur-Sonate gut 3 Jahre vor seinem frühen Tod geschrieben, im August 1825 in Steyr und Gastein, etwa zur selben Zeit wie seine große C-Dur-Sinfonie. Nach den Ausbrüchen und knallenden Fanfaren des ersten Satzes ist der zweite in ein melancholisch-resignatives Licht getaucht. Und auch das fängt Arkadi Volodos wunderbar ein, lässt sich sehr viel Zeit für diesen langsamen Satz. Er geht auch hier ins Extrem, dehnt die Zeit ins Unendliche, manchmal bis an die Grenzen des Stillstandes. Und doch zerlegt Volodos den Satz nicht, vermag stets die Spannung zu halten.

Eine extreme, aber überzeugende Schubert-Deutung, was genauso für die Kinderszenen von Robert Schumann gilt. Wohlerers treibt ihnen alles kindlich Naive aus, dürfte damit Schumanns Intentionen entsprechen und den Kern dieses sehr besonderen Zyklus treffen. Denn die Kinderszenen lassen sich gut als eine Folge nachdenklicher, auch wehmütiger Rückblicke auf vergangenes kindliches Glück hören. Das ist sicher nicht der einzig mögliche Deutungsansatz, aber auf dieser Aufnahme ein absolut stimmiger. Insgesamt ein wunderschönes Klavieralbum.

Oswald Beaujean hat in das neue Album des Pianisten Arkadi Volodoz mit Klaviermusik von Franz Schubert reingehört. Dem Solokünstler folgen Howard Shelley und das Tasmanian Symphony Orchestra mit Klaviermusik von Julius Benedict.

Tastenspiele mit dem Pianisten Howard Shirley, begleitet vom Tasmanian Symphony Orchestra. Das war das Andante aus dem Klavierkonzert Es-Dur von Julius Benedict. Vor über 50 Jahren debütierte der Amerikaner James Conlon beim New York Philharmonic. Seit 20 Jahren ist er am Pult des Orchesters der Oper von Los Angeles, so lange wie kein Dirigent vor ihm. Auch beim BRSO war James Conlon schon mehrmals zu Gast. Aus einem dieser Auftritte in München ist der nächste Ausschnitt aus der 7. Symphonie von Antonín Dvořák.

James Conlon, der amerikanische Dirigent, leitete Anfang der 2000er Jahre das BRSO in München zu Antonín Dvořáks 7. Symphonie. Daraus hörten Sie den 3. Satz. Und diese 2. Stunde im Nachmittag endet mit Walzerklängen von Johann Strauss Sohn. Ich freue mich dann auf Sie nach den Nachrichten um 2:15.

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1: Um 14 Uhr mit Kia Arnzen. Das Kinderhilfswerk hat Erwachsene und Kinder zum Thema Bildung befragen lassen und eine eindeutige Antwort bekommen. So wünschen sich etwa 90% mehr Personal, kostenlose Kitas und einheitliche Bildungsstandards in ganz Deutschland. Im Zentrum des aktuellen Kinderreports steht die Chancengleichheit.
2: Die Vizepräsidentin des Deutschen Kinderhilfswerks, Anja Siegesmund, fordert von der Politik schnelles Handeln und mehr Geld, damit alle Kinder und Jugendlichen gleiche Chancen haben, unabhängig von Herkunft, Geldbeutel oder dem Nachnamen. Bundesbildungsministerin Karin Prien verweist auf Investitionen in frühkindliche Bildung und das Startchancenprogramm für Schulen an ärmeren Orten, nimmt aber auch die Länder in die Pflicht. Die CDU-Politikerin bezeichnete mehr Geld für Bildung als Schicksalsfrage für die Nation. Felix Tenbaum, Berlin.
1: Trendwende beim Tabakkonsum. Nikotinliquids mit süßen Aromen sorgen dafür, dass Jugendliche wesentlich mehr Tabakprodukte zu sich nehmen. Auch die eigentlich illegalen Tabakbeutel spielen dabei eine Rolle. Eine neue Studie zeigt, dass die Zahlen deutlich nach oben gegangen sind. Thomas Sambol mit Einzelheiten.
3: Laut Studie rauchte 2025 fast jeder 10. Jugendliche zwischen 12 und 17 Jahren. 4 Jahre früher waren es nur knapp 6%. Besonders auffällig, vor allem Mädchen rauchen deutlich mehr als noch vor 5 Jahren. Der Suchtbeauftragte der Bundesregierung, Hendrik Streeck, forderte deshalb ein weitgehendes Verbot solcher Aromazusätze, die Durchsetzung des Verkaufsverbots von Zigaretten und E-Zigaretten an unter 18-Jährige und die Umsetzung der von der Bundesregierung geplanten Erhöhung der Tabaksteuer.
1: Es ist eine vergleichsweise milde diplomatische Reaktion. Die EU hat den Geschäftsträger der russischen Botschaft in Brüssel einbestellt. Hintergrund ist, dass Russland der ukrainischen Hauptstadt Kiew mit neuen Luftschlägen droht. Kremlchef Putin hatte Ausländer und Diplomaten deshalb aufgefordert, die ukrainische Hauptstadt zu verlassen. EU-Kommissionssprecherin Hipper bezeichnete das als inakzeptable Eskalation. Russland müsse den Beschuss von Zivilisten beenden und einer bedingungslosen Waffenruhe zustimmen. In Laos sitzen 7 Goldsucher in einer Höhle fest. Nach heftigen Regenfällen sind die bekannten Zugänge zu der Höhle überflutet worden. Teile sollen sogar eingestürzt sein. Taucher versuchen jetzt, zu den Eingeschlossenen zu gelangen, was aber ziemlich schwierig ist. Der Zugang zur Höhle ist nur 60 Zentimeter breit. Es gibt keinen Kontakt zu den Menschen in der Höhle. Der goldene Schuh für den erfolgreichsten Torschützen Europas geht in diesem Jahr an Harry Kane. Der Bayern-Stürmer kann sich nach Meisterschaft, Pokal und der Torjägerkanone der Bundesliga über eine weitere Trophäe freuen. In der Wertung von European Sports Media belegte er mit großem Vorsprung Platz 1 vor Erling Haaland von Manchester City und Kylian Mbappé von Real Madrid. Kane traf in dieser Bundesliga-Saison 36 Mal. Das Wetter in Bayern: überwiegend sonnig und hochsommerlich warm bei Höchstwerten von 29 bis 35 Grad. In der Nacht klar, gegen Morgen kühlt es ab auf Werte zwischen 17 und 11 Grad. In einigen Tälern Frankens ist es noch kühler. Die kommenden Tage weiter sonnig und warm, nur an den Alpen vereinzelt Schauer und Gewitter. Es ist 14.04 Uhr. Die Verkehrsmeldungen: A3 Nürnberg Richtung Würzburg, zwischen Kreuzfurt Erlangen und Erlangen-Frauenaurach steht ein defektes Auto im Baustellenbereich, aktuell 7 Kilometer Stau. Die A3 Nürnberg Richtung Passau ist zwischen dem Kreuz Altdorf und Altdorf-Burgthann wegen Bergungsarbeiten voraussichtlich noch bis zum späten Nachmittag gesperrt. Zurzeit Stau ab dem Kreuz Nürnberg. Ausweichmöglichkeit besteht dort über die U39. Und A6 Pilsen Richtung Nürnberg zwischen Weithaus Autobahn und Pleistein, 6 Kilometer Stau wegen Grenzkontrollen. A9 Berlin Richtung Nürnberg zwischen Gefrees und Dreieck Bayreuth-Kulmbach, 7 Kilometer Stau nach mehreren Unfällen. Soweit die Verkehrsübersicht.
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4: Und da geht es zunächst nach Basel. Die Schweizer Stadt ist Kulisse für die Musik von Johann Friedrich Fasch.

0: Johannes Mösus und die Bayerische Kammerphilharmonie begleiteten Sarah Willis und Klaus Wallendorf zu Antonio Rossettis Doppelkonzert in S-Dur für zwei Hörner. 14:24 wurde es damit im Nachmittag auf BR Klassik.
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0: Kriege sind unmenschlich und doch auch leider menschlich. Zumindest begleiten sie uns schon immer. Im Staatstheater am Gärtnerplatz feiert jetzt das Ballett Troja Spielzeitpremiere. Choreograf ist Adonis Foniadakis. Sein Troja handelt vom Preis, den Menschen für bewaffnete Konflikte zahlen müssen, und der Frage, wie sich egoistische Zerstörungswut auf Individuen, insbesondere jene, die an den Rand gedrängt werden und verletzlich sind, zwangsläufig auswirkt. Die Musik dazu liefern Arvo Pärt, Bryce Dessner und Julien Tarid. Das Ballett Troja, Premiere heute um 19.30 Uhr im Gärtnerplatztheater in München.
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Erst vor wenigen Tagen konnte man ja den Solo-Klarinettisten der Akademie für Alte Musik Berlin, Ernst Schlader, in Regensburg bei den Tagen Alter Musik erleben. Vielleicht war er auch schon hier mit dabei beim Adagio aus der Symphonie in D-Moll von Paul Branitzky. Mit seiner Gesamtanspielung der Klavierkonzerte von Camille Saint-Saëns vor einigen Jahren reihte sich der Pianist Stephen Huff ein in die Reihe großer Pianisten wie Philippe Entremont oder auch Aldo Ciccolini. Überhaupt gilt er als einer der Fürsprecher der Klaviermusik des französischen Spätromantikers. Mit ins Boot geholt hat er sich dabei das City of Birmingham Symphony Orchestra und dessen Dirigenten Zachary Oramo. Ausgesucht aus der Gesamtproduktion haben wir das vierte Konzert in D-Moll und daraus den zweiten Satz.

Das war der zweite Satz aus dem Klavierkonzert in D-Moll von Camille Saint-Saëns aus einer Gesamtaufnahme der Konzerte mit dem City of Birmingham Symphony Orchestra unter Zachary Oramo und mit dem Solisten Stephen Huff. Und jetzt noch Filmmusik von Erich Wolfgang Korngold. Schriftsteller Mark Twain lieferte die filmische Vorlage zu Der Prinz und der Edelknabe, The Prince and the Pauper, zu der Korngold 1937 die Musik schrieb. Wenn Sie mögen, hören wir uns dann nach den Nachrichten wieder um kurz nach 15 Uhr. Bis dahin.

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1: Um 15 Uhr mit Kia Arnzen. Sehr viele Menschen wünschen sich Reformen im Bildungswesen. Das zeigt der neue Kinderreport des Kinderhilfswerks sehr deutlich. Eine Forderung, die besonders oft genannt wird: einheitliche Standards in allen Bundesländern. Chris Berdrow fasst zusammen, wo es noch hakt.
2: Die befragten Erwachsenen sagen ganz klar, es wäre mehr Personal nötig, um die Bildungschancen für sozial benachteiligte Kinder zu verbessern. Orga-Aufgaben dürften nicht an den Pädagogen hängen bleiben. Und sie fordern, Bildung von der Kita bis zur Schule muss kostenfrei sein, einschließlich Lern- und Unterrichtsmaterialien, und zwar in jedem Bundesland. Und dass Kinder aus Flüchtlingsfamilien schnell und verpflichtend zur Schule gehen müssen, begleitet von einer besseren Sprachförderung.
1: Russland hat in der letzten Nacht mehr als 100 Drohnen und 2 ballistische Raketen auf die Ukraine abgefeuert. Gestern hatte der Kreml weitere gezielte Angriffe auf Kiew angekündigt und Ausländer aufgefordert, die ukrainische Hauptstadt zu verlassen. Daraufhin hat die EU-Kommission den Geschäftsträger der russischen Botschaft einbestellt. Kommissionssprecherin Hipper sagte, das sei eine inakzeptable Eskalation. In Berlin hat die Bundesregierung den russischen Botschafter einbestellt. Vapen ist in und vor allem bei Jugendlichen sehr beliebt. Der Bundesdrogenbeauftragte Streeck hat heute eine Studie vorgestellt, wonach jeder 5. männliche Jugendliche und jede 4. junge Frau täglich zur E-Zigarette greift. Streeck will nun Aromen vom Markt nehmen, die Kinder und Jugendliche zum Rauchen animieren. Einweg-Vapes sollen generell verboten werden, nicht nur aus gesundheitlichen Gründen, wie Bianca Schwarz aus unserem Hauptstadtstudio erklärt.
3: Einweg-Vapes haben fest verbaute Lithium-Ionen-Akkus. Das sind ziemlich leistungsstarke Akkus. Die darf man auch nicht einfach in Hausmüll oder in den gelben Sack schmeißen, weil wenn die kaputt gehen, zum Beispiel in so einer Müllpresse, dann werden sie extrem heiß. Und seit die auf dem Markt sind, brennen immer wieder Müllentsorgungsanlagen. Das ist für die Leute, die da arbeiten, super gefährlich.
1: Die Mitarbeiter des Autozulieferers Mahle in Neustadt an der Donau legen ihre Arbeit nieder, auf unbestimmte Zeit. Der regionale IG Metall-Bevollmächtigte Irmischer sprach im BR von einem Erzwingungsstreik. Er sei das letzte Mittel, um maximalen Druck auf das Management auszuüben. Das Mahle-Werk in Neustadt soll im ersten Halbjahr 2027 schließen. Noch werden dort aber Aufträge abgearbeitet. Die IG Metall will höhere Abfindungen für die Beschäftigten oder erreichen, dass die Schließungspläne zurückgenommen werden. An der Hochries in den Chiemgauer Alpen sind gestern innerhalb kurzer Zeit 3 Gleitschirmflieger abgestürzt. Die Rosenheimer Bergwacht musste sie an unterschiedlichen Stellen aus unwegsamem Gelände retten. Eine Gleitschirmfliegerin wurde schwer verletzt. Eine ähnliche Absturzserie gab es im Allgäu, am Breitenberg bei Pfronten. Auch dort wurde ein Pilot schwer verletzt. Und noch eine Meldung vom Sport. Die deutsche Eishockey-Nationalmannschaft muss bei der WM nach der Vorrunde abreisen. Um das Viertelfinale noch zu erreichen, hätte Lettland nicht gegen Ungarn gewinnen dürfen. Das taten die Letten aber mit 8:1. Das Wetter in Bayern: viel Sonne, nur ein paar lockere Wolken und dazu hochsommerliche 29 bis 35 Grad. In der Nacht kühlt es ab auf Tiefstwerte zwischen 18 und 9 Grad. In den kommenden Tagen bleibt es sonnig, am Donnerstag maximal 22 bis 29 Grad, sonst auch teils wieder über 30 Grad. An den Alpen kann es jeweils einzelne Schauer und Gewitter geben. Soweit die Nachrichten, es ist 15.04 Uhr. Die Verkehrsmeldungen: A3 Nürnberg Richtung Würzburg zwischen Kreuzfurt Erlangen und Erlangen-Frauenaurach steht ein defektes Auto im Baustellenbereich, aktuell 7 Kilometer Stau. Die A3 Nürnberg Richtung Passau ist zwischen dem Kreuz Altdorf und Altdorf-Burgthann wegen Bergungsarbeiten voraussichtlich noch bis zum späten Nachmittag gesperrt, zurzeit Stau ab dem Kreuz Nürnberg. A6 Pilsen Richtung Nürnberg zwischen Waidhaus Autobahn und Pleistein, 6 Kilometer Stau wegen Grenzkontrollen. A9 Berlin Richtung Nürnberg zwischen Gefrees und Marktschorgast, 7 Kilometer Stau. Und A92 Deggendorf Richtung München zwischen Dingolfing West und Wörth an der Isar, Sperre nach einem Unfall mit mehreren Fahrzeugen. Soweit die Übersicht.
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4: Und dem Walzer Flott durchs Leben. Den gibt es allerdings erst am Ende dieser Stunde. Davor haben wir noch Symphonisches von Sergei Rachmaninow, Kammermusik von Franz Schubert und etwas Kleines zum Auftakt, eine Miniaturouvertüre von Eric Coates.

The Merrymakers hieß diese Miniaturouvertüre für Orchester von Eric Coates zum Beginn der Stunde zwischen 15 und 16 Uhr auf BR Klassik, unserem Nachmittag. Da geht es weiter mit Klaviermusik von Ludwig van Beethoven und dem Pianisten Stephen Kovacevic.

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1: Und um 15 Uhr genau 26 Minuten war das Stephen Kovacevic mit der Sonate in Cis-Moll, der sogenannten Mondscheinsonate von Ludwig van Beethoven. Das führt uns nach München, wo ab heute bis zum 29. Mai die Klaviertage München stattfinden. Dieses mehrtägige Festival mit den Klavierstudierenden im künstlerisch-pädagogischen Bachelorstudiengang bzw. im Masterstudiengang Instrumentalpädagogik legt in jedem Studienjahr seinen thematischen Fokus auf das Werk eines wichtigen Komponisten. In diesem Jahr beschäftigen sich die Studierenden mit dem Klavierwerk von Robert Schumann. Die künstlerische Leitung des Festivals liegt bei Professor Markus Bellheim. Dabei sind Studierende der künstlerisch-pädagogischen Klavierklassen unter anderem von Professor Silke Avenhaus, Professor Matthias Bauer, Professor Markus Bellheim, Professor Anna Buchberger, Professor Olaf Dressler, Professor Adrian Oettinger oder auch Anita Gietze zu hören. Spielort ist jeweils um 19 Uhr, die Reaktorhalle in der Luisenstraße in München, der Eintritt ist frei. Die Klaviertage München, ab heute also bis zum 29. Mai an 4 Abenden ab 19 Uhr in der Münchner Reaktorhalle. Und hier geht es weiter mit dem italienischen Brahms, Giuseppe Martucci. Von dem Lehrer Ottorino Respighi stammt das folgende Notturno.

0: Riccardo Muti dirigierte das Philharmonische Orchester der Mailänder Scala zu Giuseppe Martuccis Notturno. Heute, vor genau 100 Jahren, am 26. Mai 1926, wurde einer der größten Jazzlegenden des 20. Jahrhunderts geboren, der Trompeter Miles Davis. Das Album Kind of Blue mit den Saxophonisten John Coltrane und Cannonball Adderley sowie dem Pianisten Bill Evans ist bis heute das meistverkaufte Jazzalbum aller Zeiten. Worin sein Erfolgsgeheimnis liegt, verrät er ganz unverblümt.
1: Musically, I do what I want to do and what I want to hear.
0: Miles Davis hat immer die Musik gemacht, die er auch spielen wollte. Genau die, die er auch Lust hatte zu hören. Von Bebop über Cool Jazz bis hin zu Jazz, Rock und Funk.

0: Miles Davis' Leben war so einiges, aber sicher, ganz sicher nie langweilig. Er bewegte sich immer zwischen Extrempolen. Auf der einen Seite waren der Ruhm, finanzieller Erfolg und ein zunächst harmonisches Familienleben. Auf der anderen der frühe Tod seiner Eltern, gesundheitliche Probleme, Drogenabhängigkeit, zeitweise auch Depressionen und Verwahrlosung. Wenn Sie mehr über Miles Davis erfahren möchten, dann besuchen Sie uns auf brklassik.de. 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

das Chamber Orchestra of Europe mit einem der 5 Menuette mit 6 Trios, Deutschverzeichnis 89 von Franz Schubert. Und hier geht es weiter mit Symphonischem von Sergei Rachmaninow.

Das Adagio aus der zweiten Symphonie von Sergei Rachmaninow. Eugene Ormandy leitete das Philadelphia Orchestra. Und das richtige Motto am Ende dieses Nachmittags haben noch die Nürnberger Symphoniker parat. Flott durchs Leben heißt der Walzer von Siegfried Translateur, der sie an den Ausgang begleitet. Da warten schon die Kollegen von Leporello und ich wünsche Ihnen noch einen schönen Dienstag. Bis zum nächsten Mal.

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1: Um 16 Uhr mit Kia Arnzen. Jugendliche rauchen wieder mehr. Besonders bei den E-Zigaretten gibt es einen Boom. Innerhalb von 5 Jahren hat sich der Anteil der 12- bis 17-Jährigen, die vapen, mehr als verdoppelt. Bei den Mädchen sogar fast vervierfacht. Das zeigt eine neue Studie, die der Bundesdrogenbeauftragte Streeck heute vorgestellt hat. Und er hat auch eine Erklärung, wie es zu dem Boom kommt.
2: Der Rauch schmeckt nicht mehr nach Tabak, sondern er schmeckt jetzt nach Coca-Cola, Strawberry Kiwi und Salted Caramel. Das Design erinnert nicht mehr an ein Erwachsenenprodukt, sondern an eine Süßigkeit. Jugendliche werden durch poppige Aufmachung süßen Geschmack an einen hochgradig abhängig machenden Stoff herangeführt.
1: Streeck kündigte an, Aromen vom Markt zu nehmen, die den Einstieg für Kinder und Jugendliche ins Rauchen erleichtern. Auch die Tabaksteuer soll steigen. Bundesfamilienministerin Prien sprach von einer Schicksalsfrage für die Nation. Sie meint damit gute Bildungschancen für alle, unabhängig vom Geldbeutel der Eltern. Anlässlich einer Umfrage des Deutschen Kinderhilfswerks rief die CDU-Ministerin die Finanzpolitiker von Bund und Ländern dazu auf, mehr Geld für den Bildungssektor bereitzustellen. Etwa 90% der Befragten hatten sich für weitreichende Reformen ausgesprochen.
3: Kostenlose Bildung von der Kita bis zur Schule, mehr gut ausgebildetes Personal, flächendeckende Schulsozialarbeit, verbindliche Demokratiebildung und mehr Mitbestimmung an Schulen. Durch solche Maßnahmen könnte sich die Bildungssituation für alle Kinder verbessern, heißt es im Kinderreport 2026. Eine weitere zentrale Forderung: einheitliche Bildungsstandards in ganz Deutschland. Das wollen 90% der befragten Kinder. Allerdings ist Bildungspolitik Sache der Länder. Felix Tenbaum, Berlin.
1: Die Pflegeversicherung ist eine der vielen Baustellen der Bundesregierung. Jetzt ist durchgesickert, dass Gesundheitsministerin Warken den Zusatzbeitrag für Kinderlose weiter anheben will, um einem Milliardendefizit in den Kassen entgegenzuwirken. Von jetzt 0,6% Zuschlag auf dann 0,7%. Das berichten mehrere Medien übereinstimmend. Aus dem Ministerium hieß es, es komme noch ein Gesamtkonzept. Eigentlich hätte der Entwurf für die Reform der Pflegeversicherung schon Mitte des Monats dem Kabinett vorliegen sollen. Ein tödlicher Unfall erschüttert Belgien. Ein Schulbus ist heute früh nördlich der Hauptstadt Brüssel mit einem Zug zusammengestoßen. 2 Kinder und 2 Erwachsene starben, 5 Kinder wurden schwer verletzt. Warum der Busfahrer das Fahrzeug trotz geschlossener Schranke auf den Bahnübergang steuerte, ist unklar. Er war auf dem Weg zu einer Förderschule für Kinder mit geistiger Behinderung. Jetzt ist es amtlich. Die deutsche Eishockey-Nationalmannschaft kommt bei der Weltmeisterschaft nicht über die Vorrunde hinaus. Rechnerisch gab es noch eine kleine Chance, wenn Außenseiter Ungarn Lettland geschlagen hätte. Aber erwartungsgemäß hat Lettland sich durchgesetzt und zwar mit 8:1. Damit muss das deutsche Team die Koffer packen. Das Wetter in Bayern: viel Sonne, nur ein paar lockere Wolken und dazu hochsommerliche 29 bis 35 Grad. In der Nacht kühlt es ab auf Tiefstwerte zwischen 18 und 9 Grad. In den kommenden Tagen bleibt es sonnig. Am Donnerstag maximal 22 bis 29 Grad, sonst auch teils wieder über 30 Grad. An den Alpen kann es jeweils einzelne Schauer und Gewitter geben. Es ist 16.04 Uhr. Die Verkehrsmeldungen: die A3 Nürnberg Richtung Passau ist zwischen dem Kreuz Altdorf und Altdorf-Burgthann wegen Bergungsarbeiten gesperrt. Ausweichmöglichkeit besteht dort über die U39. A9 München Richtung Nürnberg zwischen Manching und Ingolstadt Süd, 6 Kilometer Stau durch einen defekten LKW. A9 Berlin Richtung Nürnberg zwischen Münchberg Süd und Dreieck Bayreuth-Kulmbach, 17 Kilometer stockender Verkehr. Und A92 Deggendorf Richtung München zwischen Dingolfing West und Wörth an der Isar, 4 Kilometer Stau nach einem Unfall mit mehreren Fahrzeugen. Soweit die Verkehrsübersicht.
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4: Ich hoffe, Sie sind gut durch den ersten Tag nach dem langen Pfingstwochenende gekommen. Und an diesem Wochenende fanden ja auch wieder die jährlichen Pfingstfestspiele in Salzburg statt. Diesmal unter dem Motto Bon Voyage. Und welche musikalische Reise die Opernsängerin Cecilia Bartoli dort angetreten ist, das erfahren Sie in guten 10 Minuten hier auf BR Klassik. Vorher noch der zweite Satz aus Telemanns Oboenkonzert in A-Dur.

0: Dirigent Colin Davis hat das Symphonieorchester des Bayerischen Rundfunks hierhin durchjongiert durch diesen dritten Satz aus der Symphonie Nummer 6 von Antonín Dvořák. Sie hören BR Klassik. Die Opernsängerin Cecilia Bartoli ist seit 2012 Intendantin der Salzburger Pfingstfestspiele und lockt zuverlässig ein großes Publikum an die Salzach. Anfang Juni wird die Mezzosopranistin 60 Jahre alt. Aber sie hat jetzt schon am vergangenen Pfingstsonntag sich ausführlich feiern lassen bei einem Abend mit dem Titel Ciao Bella Ciao, eine musiktheatrale Reise durch das Leben von Cecilia Bartoli. Jörn Florian Fuchs war für BR Klassik dabei. Jörn Florian, was ist das jetzt eigentlich gewesen? Ein inszeniertes Konzert oder eine Revue?
1: Das ist eine Mischung aus ganz, ganz vielem. Es ist wirklich eine Reise durch Leben und Singen von Bartoli und sehr aufwendig mit riesigen Videowänden. Wir sind mal in Amerika, mal in Italien. Wir sind in verschiedenen Zeiten. Also das wird alles durch aufwendige Videobilder dort kreiert. Davide Livermore hat das in Szene gesetzt und es gibt eine Klammer, nämlich ein fiktives TV-Interview. Cecilia Bartoli wird von einem italienischen Team angefragt für ein Interview und das gibt sie auch und sie sagt dann, sie möchte erstmals Dinge erzählen, die man nicht auf Wikipedia findet.
0: Okay, was wird denn da genau gezeigt? Bartoli in ihren großen Opernrollen?
1: Das gibt es zum Teil, würde man auch vermuten, dass das so ein Best-of ist, aber der Fokus liegt eigentlich eher auf was anderem, nämlich wirklich auf ihrer Biografie. Wir gehen bis in die Kindheit zurück. Sie hat mit 9 Jahren bereits gesungen, und zwar den Hirten in einer Tosca-Aufführung. Das gibt es als historische Aufnahme. Es ist auch sehr schön, weil es gibt eine Hommage an ihre Eltern. Ihre Mutter lebt noch, die ist 90 Jahre alt, war auch eine bedeutende Sängerin. Die erhebt sich dann im Publikum, bekommt stehende Ovationen. Und Bartoli singt neben Klassikern, kann man sagen, wie Norma, aber auch Schlager. Ganz viel ist da zu hören und Popsongs. Wir haben Céline Dion mit My Heart Will Go On, aber es gibt auch klassische italienische Schlager, unter anderem diesen.

0: Sekunde.
1: Cecilia Bartoli, da kommt gleich Urlaubsfeeling auf bei diesem italienischen Schlager Volare. Ein Ausschnitt aus dem Abend Ciao Bella Ciao bei den Salzburger Pfingstfestspielen. Jörn Florian, ist dieser Abend denn im Großen und Ganzen gesagt eine Hommage von Bartoli an sich selbst?
2: Ja, und das ist so ein bisschen manchmal an der Grenze, finde ich, dass sie also die Allerbeste allerbesten ist. Das wird an diesem Abend schon sehr, sehr deutlich auch von ihr selbst rübergebracht. Aber es ist einfach vor allen Dingen eine große Show, eine großartige Show mit vielen charmanten Ideen. Es geht 2 Stunden und sie hat auch tolle Musikerinnen und Musiker dabei. Das ist ihr Leib- und Magenorchester aus Monaco, Les Musiciens du Prince unter Yann Cassar. Das Orchester ist eigens in Monaco übrigens für sie gegründet worden. Und es gibt auch noch ein tolles Tanzensemble. Also wir haben eine Hommage der Bartoli an Bartoli mit ein bisschen Ironie, ein bisschen Selbstverliebtheit. Und das Publikum war insgesamt sehr, sehr zufrieden.
1: Ja, sie weiß eben einfach, wie sie sich in Szene setzen muss. Die Opernsängerin Cecilia Bartoli bei den Salzburger Pfingstfestspielen jetzt mit einer musikalischen Reise durch ihr Leben. Und Jörn Florian Fuchs war für uns dabei. Danke dir für deine Eindrücke.
2: Sehr gerne.
1: Und hier auf BR Klassik zeigt uns Cecilia Bartoli nochmal ihr Gesangstalent mit einer Arie aus der Oper Si Face von Nicola Porpora.

Für den berühmten Kastraten Farinelli wurde diese Arie komponiert und die Stimme von Mezzosopranistin Cecilia Bartoli kommt hier auch richtig schön zum Strahlen. Das war Come nave in mezzo a l'onde aus der Oper Si face. Nach so viel barocken Tempo schalten wir einen Gang zurück hier auf BR Classic mit einem langsamen Streichquartettsatz von Florence Price. Einen schönen Nachmittag wünsche ich Ihnen.

Das Ragazze-Quartett hier auf BR Classic mit dem zweiten Satz aus dem Streichquartett Nummer 2 von Florence Price. Es gab ja viel Aufruhr im Vorfeld der Pfingstferien. Ausgerechnet zur Urlaubszeit wird die Brenner Autobahn am kommenden Samstag wegen eines Streiks gesperrt. Da hatte es Mozart vor 250 Jahren einfacher. Da streikten höchstens die Pferde oder vielleicht ein gebrochenes Wagenrad. Als Mozart mal wieder von einer Italienreise zurückkam, war er total begeistert von der italienischen Opernkultur und hat sein Divertimento in F-Dur auch ein bisschen opernhaft angelegt. Hören Sie mal hier rein in den Anfang. Das könnte doch auch eine wunderbare Eröffnung einer italienischen Liebesarie sein.

0: Ein finnisches Kammerorchester hier auf BR Classic, das Austro-Bosnian Chamber Orchestra. Was glauben Sie, wer ist der wahrscheinlich bekannteste Jazzmusiker des 20. Jahrhunderts? Kleiner Tipp, er ist Trompeter und hat heute Geburtstag.
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2: Alton, Illinois, 26. Mai 1926. Miles Dewey Davis, Trompeter, Jazzlegende und Stilikone, wird geboren.
3: Musically, I do what I want to do and what I want to hear.
2: Und das hat er immer getan. Miles Davis hat immer die Musik gemacht, die er spielen wollte und die er hören wollte. Dadurch hat er den Jazz gleich mehrmals revolutioniert. Vom gut situierten Zahnarztsohn wurde er zum New Yorker Musikstudenten und zum schüchternen Bebop-Zögling. Über klassikinspirierten Cool Jazz kam er zu seinem ersten bahnbrechenden Quintett und zum Jahrhundert-Geniestreich, dem Album Kind of Blue mit den Saxophonisten John Coltrane und Cannonball Adderley sowie Pianist Bill Evans. Heute das meistverkaufte Jazzalbum aller Zeiten.

0: Rassismus. Zwischen diesen Polen pendelte das Leben des legendären Trompeters. Verräter der Jazz-Tradition, arroganter Star, visionärer Bandleader, großer Erneuerer. All das war und wurde er im Laufe seines nur 65 Jahre dauernden Lebens, weil Miles Davis die Musik, seine Musik, immer geliebt hat.
1: I started playing music because I love music. I still love music.
2: Ulrich Habersetzer aus der BR Classic Jazz Redaktion über den Trompeter Miles Davis, der heute 100 Jahre alt geworden wäre. Und heute Abend erinnern wir nochmal ausführlich an Miles Davis in der Jazz Time nach 22 Uhr. Jetzt hören wir ihn natürlich auch nochmal mit seinem Quintett Miles Davis mit My Funny Valentine.

My Funny Valentine aus dem Broadway-Musical Babes in Arms. Und funny story, dieser Klassiker wurde in der Filmversion des Musicals einfach weggelassen. Erst später wurde das Stück zum Jazz-Standard und da hat Trompeter Miles Davis mit dieser Aufnahme gerade eben seinen Beitrag dazu geleistet. Das ist BR Klassik an ihrem Dienstagnachmittag. Und so klangen wir Deutschen in den Ohren von Tschaikowski. Diesen Symphoniesatz hat er nämlich als Alla Tedesca überschrieben.

das Tonhalle-Orchester Zürich unter der Leitung von Paavo Järvi hier auf BR Classic mit dem zweiten Satz aus der Symphonie Nummer 3 von Peter Tschaikowski. Komponist Erik Satie kennen Sie vielleicht für seine melancholischen, minimalistischen Klavierstücke, aber er kann auch ganz anders. Zum Beispiel hat er dieses schmissige Intermezzo geschrieben. Das gibt's gleich in der kommenden Stunde bei mir auf BR Classic. Vorher noch die Nachrichten um 5 und dieser blau schimmernde Fluss hier. Blue River, auskomponiert von Alfred Bryan.

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1: Um 17 Uhr mit Kia Arnzen. Der Tabakkonsum von Jugendlichen nimmt deutlich zu. Das zeigt eine neue Studie, die der Bundesdrogenbeauftragte Streeck heute vorgestellt hat. Sie greifen nicht mehr so oft zur Zigarette wie frühere Generationen, sondern sie vapen oder nutzen Tabakbeutel, die bei uns nicht verkauft werden dürfen. Streeck sagte:
2: Wir waren über die letzten Jahre sehr erfolgreich in der Tabakprävention, aber wir sehen jetzt das erste Mal eine Trendwende, nämlich dass es einen Anstieg bei den 12- bis 17-Jährigen von 6% in 2021 zu 9,6% in 2025. Diese Trendwende müssen wir ernst nehmen. Es geht dann nicht nur um die Einweg-Vapes und die Mehrweg-Vapes, sondern auch um die Tabakprodukte. Es sind Stoffe, die hochgradig abhängig machen und zu sehr vielen Todesfällen führen.
1: Viele Menschen wünschen sich Reformen im Bildungswesen. Das zeigt der neue Kinderreport des Deutschen Kinderhilfswerks ziemlich deutlich. Dabei wurden Erwachsene, Jugendliche und Kinder befragt. Und die Gruppen sehen ziemlich ähnliche Probleme. Chris Berdrow hat sich die Antworten der Kinder und Jugendlichen genauer angeschaut.
3: Rund 2/3 finden, dass es in Schulen mehr Erwachsene geben sollte, die helfen, damit Lehrkräfte mehr Zeit für den Unterricht haben. Die Kinder sagen auch, in Deutschland sollten überall ähnliche Regeln gelten, damit alle Kinder die gleichen Chancen bekommen. Nur jeder Zweite findet es sehr wichtig, dass Kinder mit unterschiedlichen Leistungsniveaus länger gemeinsam lernen. Weiter oben auf der Liste stehen mehr Projektunterricht und mehr Möglichkeiten für Schülerinnen und Schüler, aktiv mitzugestalten, was im Unterricht passiert.
1: Der CSU-Vize Weber hat einen Pfingstbrief an seine Parteifreunde verschickt, den einige von ihnen als Frontalangriff auf Parteichef Söder lesen. Der Münchner Merkur und die dpa zitieren aus dem 5-seitigen Schreiben. Darin fordert der Europapolitiker und EVP-Vorsitzende Weber unter anderem einen Sonderparteitag zu Themen wie einer europäischen Verteidigungsunion und der Zukunft des Freihandels. Außerdem müsse das Gemeinwohl wieder ins Zentrum der Politik rücken. Wörtlich heißt es in dem Brief: Dieses Gemeinschaftsgefühl werde ich aber weder mit Schlagzeilen noch mit Klickzahlen, sondern nur mit Kreativität, Mut und Ideen erreichen. Der Cyberangriff auf einen Abrechnungsdienstleister im Saarland betrifft auch Patienten der Würzburger Uniklinik. Die Hacker hatten Zugriff auf die Daten von Zehntausenden Privatpatienten von Universitätskliniken aus ganz Deutschland. Auch die Uni Würzburg hat mit dem Dienstleister zusammengearbeitet, allerdings nur bis 2025. Die Daten von etwa 2500 Menschen seien abgeflossen. Die Betroffenen sollen direkt benachrichtigt werden. An einer Bayreuther Schule sind heute alte Chemikalien gesprengt worden. Bei einem Kontrollgang war ein alter Chemie-Schaukasten entdeckt worden. Die alkoholischen Lösungsmittel darin waren so alt, dass sie instabil waren und das heißt stoßempfindlich. Man konnte sie nicht mehr gefahrlos weiter wegbringen. Deswegen wurden 3 Löcher in einer nahen Wiese ausgehoben und die Chemiebehälter gesprengt. Das ging ohne Probleme über die Bühne. Das Bayreuther Volksfest ganz in der Nähe konnte den Betrieb wie geplant aufnehmen. Das Wetter in Bayern: viel Sonne, nur ein paar lockere Wolken und dazu hochsommerliche 29 bis 35 Grad. In der Nacht kühlt es ab auf Tiefstwerte zwischen 18 und 9 Grad. In den kommenden Tagen bleibt es sonnig. Am Donnerstag maximal 22 bis 29 Grad, sonst auch teils wieder über 30 Grad. An den Alpen kann es jeweils einzelne Schauer und Gewitter geben. Es ist 17.04 Uhr. Die Verkehrsmeldungen: die A3 Nürnberg Richtung Passau ist zwischen dem Kreuz Altdorf und Altdorf-Burgthann wegen Bergungsarbeiten gesperrt. Ausweichmöglichkeit besteht dort über die U39. A8 München Richtung Salzburg zwischen Weyern und Irschenberg ein Unfall. A9 München Richtung Nürnberg zwischen Langenbruck und Ingolstadt Süd Stau. A9 Berlin Richtung Nürnberg zwischen Münchberg Süd und Dreieck Bayreuth-Kulmbach 17 Kilometer stockender Verkehr. A96 München Richtung Lindau zwischen Inning am Ammersee und Tunnel Eching ein Unfall auf der linken Spur. Und A99 Westumfahrung München Richtung Lindau zwischen Neuherberg und Dreieck Allach 9 Kilometer stockender Verkehr. Soweit die Verkehrsübersicht.
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4: Schön, dass Sie dabei sind. So viel Geld muss man erstmal haben, dass man sich sein eigenes Orchester kauft. Dirigent Charles Lamoureux konnte das machen, weil er reich geheiratet hat. Allzu viel hat er vom Ehekonto aber nicht abgebucht, weil sein Orchestre de Concert Lamoureux schnell erfolgreich wurde. Bis heute. Wir hören dieses Orchester mit einem Intermezzo von Erik Satie.

Das Orchestre de Concert L'Amoureux mit La Vida de Lempierre von Erik Satie auf BR Classic. Ja, wie führt man Kinder und Jugendliche am besten an klassische Musik ran? Klar, indem wir ihnen die Musik einfach vorspielen, aber es geht auch niederschwelliger, wenn Komponist Richard Wagner zum Beispiel als Playmobil-Figur in der Spielzeugkiste auftaucht. Und auch Georg Friedrich Händel gibt es jetzt als Spielzeugfigur des Herstellers, natürlich im barocken Look mit Dreispitzhut, gelockter Perücke und Komponierfeder in der Hand. Aus Händels echter Komponierfeder stammt zum Beispiel auch das hier, seine Suite in G-Moll.

0: Die Pianistin Ragnar Schirmer mit dem vierten Satz aus der ehemals Cembalo-Suite Nummer 6 in G-Moll, funktioniert aber genauso gut auf dem Klavier, komponiert von Georg Friedrich Händel. Er war einer der letzten Vertreter der goldenen Zeit des Jazz, Saxophonist Sonny Rollins. Titan, Gigant, Koloss, so haben ihn viele genannt. Und er hat auch ein kolossales Alter erreicht. Erst im September haben wir hier auf BR Classic seinen 95. Geburtstag gefeiert. Gestern ist Sonny Rollins in Woodstock im US-Bundesstaat New York verstorben. Ein Musiker, der sich immer wieder neu erfunden hat.
1: Wenn er spielte, dann ging die Sonne auf. Sonny Rollins, Tenorsaxophonist, Komponist, Jazzlegende. Jeder seiner Töne scheint ein Energiestoß zu sein. Packend virtuos, perfekt getimt, mit unendlichem Drive. Am 7. September 1930 kam Theodore Walter Sonny Rollins in Harlem zur Welt. Seine Eltern stammten von den karibischen Jungferninseln und die Musik der Karibik und der Swing der 30er Jahre waren die ersten Klänge in seinem Leben und sie sollten ihn für immer prägen. Mit 19 erste Aufnahmen, mit 20 an der Seite von Trompeter Miles Davis, aber auch schon unter eigenem Namen aktiv. Schnell wurde Sonny Rollins zum Star in der New Yorker Szene. Neben Pianist Thelonious Monk und Saxophonkollege John Coltrane fand Rollins seinen Platz, räumte diesen aber freiwillig am vorläufigen Höhepunkt seiner Karriere. Von 1959 bis 1961 zog sich Sonny Rollins von der Bühne zurück, übte auf der Williamsburg Bridge, entwickelte einen noch mächtigeren Sound, machte Yoga und Meditationsübungen. 1961 kam Rollins zurück mit mehr Freiheitsdrang, noch stärkerem Ausdruckswillen, aber immer noch mit der herrlichen Griffigkeit, die er zeitlebens seinen Tönen verlieh. Ende der 60er Jahre zog er sich wieder für knapp 2 Jahre zurück. Danach veröffentlichte er in regelmäßigen Abständen Alben, spielte Konzerte auch völlig unbegleitet als Solo-Saxophonist und thematisierte 1998 den Klimawandel im Album Global Warming. Die Anschläge des 11. September 2001 erlebte er in direkter Nähe und musste von der Feuerwehr aus seiner Wohnung evakuiert werden. 4 Tage danach spielte er in Boston ein Konzert, bei dem Musik von beeindruckender Tiefe aufgenommen werden konnte. Bis 2012 war er noch live bei Konzerten auf der ganzen Welt zu erleben. 2014 musste er dann das Saxophonspiel aufgrund einer Lungenerkrankung aufgeben. In den letzten Jahren konnte man immer wieder mal ausführliche Interviews mit Sonny Rollins lesen, in denen er sich als weiser Mann über den Jazz und die amerikanische Gesellschaft äußerte. Seine sonnendurchfluteten Töne bleiben zeitlos schön.

Ulrich Habersetzer über Sonny Rollins, den Jazzsaxophonisten, der gestern im Alter von 95 Jahren verstorben ist. Wir haben für Sie nochmal die schönsten Aufnahmen mit Sonny Rollins zusammengestellt und präsentieren sie Ihnen morgen Abend eine Stunde lang ab 19 Uhr in Classic Sounds in Jazz hier auf BR Classic. Und jetzt hören wir ihn auch schon mal, Sonny Rollins mit seinem Quartett und dem Stück My Reverie.

angelehnt an das berühmte Klavierstück Reverie von Claude Debussy. Das war My Reverie mit dem Sonny Rollins Quartett. Das BRSO kann nicht nur große symphonische Werke, sie können auch Barockmusik spielen. Das beweist ihnen das Orchester in seiner neuen Reihe BRSO Barock. Und vor 3 Wochen war die Geigerin Rachel Podger zu Gast. Die kann natürlich auch Barock wie aus dem FF spielen. Kleine Kostprobe gefällig? Hier ist Rachel Podger mit einem Violinkonzert von Antonio Vivaldi.

Die Geigerin Rachel Podger mit dem Ensemble Arte dei Suonatori und diesem Violinkonzert in A-Moll von Antonio Vivaldi. 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Im wunderschönen Kurort Bad Ischl in Österreich, da lässt sich's gut aushalten. Deswegen hat auch Komponist Johannes Brahms gerne seine Sommer dort verbracht. 1894 hat er den Klarinettisten Richard Mühlfeld nach Ischl eingeladen. Und zwar schrieb er an ihn: Gar schön wäre es, wenn Sie Ihre B-Klarinette mitbrächten und es nicht gar zu eilig hätten. Denn Brahms wollte in der Sommerfrische an seinen Klarinettensonaten mit dem Solisten arbeiten. Und das ist dabei herausgekommen, die Sonate Opus 120 Nummer 2.

0: Die Klarinettistin Sharon Kamm hier auf BR Classic mit Martin Helmchen am Klavier und dem ersten Satz aus der Sonate in S-Dur Nummer 2 von Johannes Brahms. Jetzt ist es 5:45.
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0: Und das gefällt uns bei BR Classic so gut, dass wir es gleich zum Album der Woche gekürt haben. Der französische Geiger Renaud Capuçon hat seine neue Platte seinem Landsmann Ernest Chanson gewidmet. Ein Komponist zwischen Wagner-Begeisterung und französischer Eleganz, zwischen Spätromantik und Moderne. Mein Kollege Markus Kreul hat in diesem Album etwas entdeckt, das Chansons Musik vielleicht im Innersten ausmacht.
2: Das Interessanteste passiert doch oft dort, wo sich etwas nicht eindeutig festlegen lässt. Ernest Chanson ist so ein Komponist, der in keine Schublade passt. Man spürt bei ihm noch ein spätromantisches Feuer, das oft, kurz bevor die Hütte brennt, von atmosphärischen Klangflächen abgelöst wird. Chanson interessiert sich weniger für die klare Linie als für das, was dazwischen liegt, das Unvorhersehbare und Schwebezustände. Das hört man gleich zu Beginn seines Poems für Violine und Orchester. Der Geiger Renaud Capuçon spürt diese besonderen atmosphärischen Momente auf. Er tastet die Musik ab, er schwelgt wenig, sondern erzählt.

Chausson hat ein Konzertstück geschrieben, das bis heute in seiner Besetzung einmalig ist. Ein genialer Einfall. Violine und Klavier treffen auf Streichquartett. Kammermusik wird hier zum Experimentierfeld und die Chemie dieser Musiker macht etwas ganz Besonderes daraus. Der Pianist Nicolas Angelich spielt mit einer Mischung aus Kraft und Gelassenheit. Das Quatuor Band bringt Drive und einen Hauch Risiko rein. Und Renaud Capuçon setzt darüber seinen Leuchtturm.

Zuständen, bei denen man nicht so recht weiß, wohin es gehen soll. Das ist ungemein spannend und erfrischend. Und genau das nehmen Capuçon, Angelich und das Quatuor Ben ernst. Sie glätten nichts und sie schließen nichts. Vielleicht liegt genau darin das Geheimnis dieser Musik.

Markus Kreul über unser BR-Klassik-Album der Woche von Geiger Renaud Capuçon mit der Musik von Ernest Chanson. Erschienen ist es beim Label Errato.

Johanneskäferln, so heißen die Glühwürmchen bei unseren österreichischen Nachbarn, und Johann Strauss' Sohn hat den kleinen Kerlchen diesen Walzer gewidmet. Das waren die Wiener Symphoniker auf BR Classic. Gerade grinsen sie mich von sämtlichen Plakatwänden in der Münchner Innenstadt wieder an, die Kinder der britischen Musikerfamilie Canne Masons. Eigentlich wollten sie am 20. Juni im Münchner Prinzregententheater auftreten, nur hat sich Cellist Chico Canne Mason am Finger verletzt und das Musizieren muss jetzt warten, weil der Finger doch nicht so schnell wieder fit ist wie erwartet. Am 31. Januar nächstes Jahr wird das Konzert dann nachgeholt. Wir wünschen gute Besserung, lieber Chico, und hier ist er jetzt mit seinen talentierten Geschwistern auf BR Classic, den Canne Masons.

Eine der größten Hymnen von Reggae-Star Bob Marley, The Redemption Song, hier gespielt von den Canemasons. Damit ist es 6:04. Leporello auf BR Classic mit Gino Tanner geht für heute zu Ende. Ich bin dann morgen ab 16 Uhr wieder für Sie da. Und gleich nach den Nachrichten übernimmt meine Kollegin Maren Ulrich in den Classic Stars. Sie gratuliert dem Geiger und Dirigenten Erich Höbert zum 70. Geburtstag. Ich wünsche Ihnen viel Vergnügen beim Zuhören.

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1: Um 18 Uhr mit Benjamin Day. Ob jemand aufs Gymnasium geht und studiert, hängt in Deutschland immer noch sehr davon ab, aus welchem Elternhaus er oder sie stammt. Das zeigt der neue Kinderreport, vorgelegt von Kinderhilfswerk und Bundesbildungsministerin Prien. Darin werden auch Vorschläge gemacht, wie man das ändern könnte.
2: Kostenlose Bildung von der Kita bis zur Schule, mehr gut ausgebildetes Personal, flächendeckende Schulsozialarbeit, verbindliche Demokratiebildung und mehr Mitbestimmung an Schulen. Durch solche Maßnahmen könnte sich die Bildungssituation für alle Kinder verbessern, heißt es im Kinderreport 2026. Eine weitere zentrale Forderung: einheitliche Bildungsstandards in ganz Deutschland. Allerdings ist Bildungspolitik Sache der Länder. Felix Tenbaum, Berlin.
1: Junge Leute rauchen wieder mehr. Zu diesem Ergebnis kommt eine repräsentative Studie des Bundesinstituts für öffentliche Gesundheit. Demnach greift bei den 12- bis 17-Jährigen etwa jeder 10. Junge und jedes 11. Mädchen zu nikotinhaltigen Produkten. Dabei ist der Anteil von E-Zigaretten deutlich gestiegen. Der Bundesdrogenbeauftragte Streeck findet das gar nicht gut und fordert klare Regeln für Inhaltsstoffe, Aromen, Werbung und Verpackung. Die Bundesregierung hat den russischen Botschafter einbestellt. Man lasse sich durch Drohungen nicht einschüchtern, hieß es vom Außenministerium in einer Online-Botschaft. Zuvor hatte Kreml-Chef Putin Diplomaten und Ausländer aufgefordert, die ukrainische Hauptstadt Kiew zu verlassen. Bei den jüngsten Attacken dort ist auch das ARD-Studio teilweise zerstört worden. Unser Korrespondent Florian Kellermann schildert, was vorgefallen ist.
3: Wenn jemand im Studio gewesen wäre, wäre das ganz sicher ganz böse ausgegangen. Es war Gott sei Dank niemand dort. Das ARD-Studio hat eine Druckwelle bekommen von einer Explosion, wohl über dem Dach des Gebäudes stattgefunden hat. Und diese Druckwelle hat Fensterscheiben zerstört und auch Wände umgeworfen und dabei auch Ausrüstung kaputt gemacht. Das heißt, man kann jetzt nicht von dort berichten.
1: Die Radiokollegen arbeiten nun von zu Hause aus. Für das Fernsehteam gibt es ein Notstudio in einem Hotel. Die Mitarbeiter des Autozulieferers Mahle in Neustadt an der Donau haben die Arbeit niedergelegt auf unbestimmte Zeit. Laut der IG Metall ist das letzte Mittel, um maximalen Druck auf das Management auszuüben. Das Mahle-Werk in Neustadt soll im ersten Halbjahr 2027 schließen. Die IG Metall will höhere Abfindungen für die Beschäftigten oder erreichen, dass die Schließungspläne zurückgenommen werden. Es hätte ein kleines Eishockey-Wunder gebraucht, damit Deutschland beim WM-Turnier in der Schweiz noch das Viertelfinale erreicht. Das Wunder ist ausgeblieben. Lettland hat Ungarn am Nachmittag mit 8:1 besiegt. Damit kann das DEB-Team auch rein rechnerisch nicht mehr Tabellenvierter werden. Die Deutschen verpassen wie schon im vergangenen Jahr ihr Minimalziel, die K.O.-Runde, und müssen nach der Vorrunde abreisen. Das Wetter in Bayern. Viel Sonne, nur ein paar lockere Wolken und dazu bis zum Abend hochsommerlich warm. In der Nacht kühlt es ab auf Tiefstwerte zwischen 18 und 9 Grad. In den kommenden Tagen bleibt es sonnig, am Donnerstag maximal 22 bis 29, sonst auch teils wieder über 30 Grad. An den Alpen kann es jeweils einzelne Schauer und Gewitter geben. Soweit die Nachrichten, es ist 18.03 Uhr. Die Verkehrsmeldungen: A8 Würzburg Richtung Passau zwischen Nürnberg Nord und dem Kreuz Nürnberg 7 Kilometer Stau. A9 Berlin Richtung Nürnberg zwischen Münchberg Süd und Dreieck Bayreuth-Kulmbach stockender Verkehr. Die B16 Regensburg Richtung Ingolstadt zwischen der B299 bei Mühlhausen und Neustadt an der Donau ein Unfall. B17 Augsburg Richtung Landsberg zwischen Gersthofen Süd Postzentren und Stadtbergen Pfersee 4 Kilometer Stau. Und zuletzt die B17 Landsberg Richtung Reute zwischen Schwangau und Füssen, Sperre nach einem Unfall. Soweit die Verkehrsübersicht.
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4: Mit Maren Ulrich, guten Abend. Im Zentrum der Sendung steht heute Erich Höbert. Viele Jahre ist er Konzertmeister des Concertus Musicus Wien gewesen und er ist Primarius des Quatuor Mosaik. Er gilt als Spezialist für historisch informierte Aufführungspraxis und er ist ein Pionier in der Vermittlung dieses Interpretationsansatzes. Ob in Salzburg, Luzern, London oder New York. Dort war er überall schon zu Gast mit namenhaften Ensembles wie dem Freiburger Barockorchester und dem Chamber Orchestra of Europe. Seit Jahrzehnten prägt der Geiger die alte Musikszene und das nicht nur als Kammermusiker und Solist, sondern auch als Lehrer und Professor. Heute, an diesem 26. Mai, da feiert er seinen 70. Geburtstag. Und wir widmen ihm die kommende Stunde mit Aufnahmen aus den vergangenen 37 Jahren. Angefangen mit einem Werk von Josef Strauß. Das hier ist Frauenherz, eine Polka-Masur, gespielt vom Wiener Streichsextett.

Frauenherz, Polka-Masur Opus 166 von Josef Strauss. Diese schöne Bearbeitung stammt aus der Feder vom Cellisten Rudolf Leopold. Er ist ein Mitglied des Wiener Streichsextett und im Zentrum der heutigen Sendung steht der Geiger des Wiener Streichsextetts, Erich Höbart. Den hören wir jetzt mit dem Quatuor Mosaique. Mit dabei ist außerdem der Hammerklavierspieler bzw. Pianist, hier spielt er eben Hammerklavier, Patrick Cohen, denn auf dem Programm steht das Klavierquintett E-Moll von Luigi Boccherini.

Das Quatuor Musik mit unserem Klassikstar am Dienstagabend Erich Höbart und mit dabei der Pianist Patrick Cohen hier am Hammerklavier. Das war das Klavierquintett E-Moll von Luigi Boccherini. Alexander von Zemlinsky, der hat ein sehr schönes Stück mit dem Titel Maiblumen blühten überall. Leider ist nur ein Fragment überliefert, dennoch genug, damit Juliane Banse das singen kann, gemeinsam mit dem Wiener Streichsextett.

Das Wiener Streichsextett mit seinem Geiger Erich Höbart, unser Klassikstar am Dienstagabend. Das war Maiblumen blühten überall. Ein Fragment, das überliefert ist, aus der Feder von Alexander von Zimlinski. Gesungen hat die Sopranistin Juliane Banse. Weiter durch die heutige Sendung bzw. die heutige Ausgabe der Klassikstars mit Erich Höbart im Zentrum. Hier hören wir jetzt einmal mehr das Quatuor Mosaik und dem Streichquartett D-Moll, Hoboken-Verzeichnis 3, Nummer 83, Opus 77, Nummer 3 von Joseph Haydn.

Joseph Haydn, Streichquartett D-Moll, Opus 77, Nummer 3. Das war das Quatuor Mosaik mit seinem Geiger Erich Hörbart. Und er ist unser Klassikstar.

Die letzte Oper von Richard Strauss trägt den Titel Capriccio. Ein Konversationsstück für Musik in einem Aufzug, Opus 85. Und das hier ist das Vorspiel daraus gewesen, gespielt vom Wiener Streichsextett. Und das Wiener Streichsextett hat ein Mitglied, das ist unser Klassikstar heute Abend, nämlich Erich Höbart, seines Zeichens Geiger. Und ihn hören wir noch ein letztes Mal für heute in folgendem Stück. Ich hatte viel Bekümmernis, Kantate am dritten Sonntag nach Trinitatis und für jede Zeit in zwei Teilen, Bachwerkeverzeichnis 21 von Johann Sebastian Bach. Mit ihm musiziert Heinz Holliger, Oboist, und das Ensemble Camerata Bern. Das waren die Klassikstars. Im Anschluss hören Sie dann die Nachrichten.

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1: Um 19 Uhr mit Benjamin Day. In der CSU sorgt ein Pfingstbrief von Parteivize Manfred Weber für Unruhe. Das Schreiben hat 5 Seiten und ist an zahlreiche CSU-Mandatsträger gerichtet. Der einflussreiche Europapolitiker Weber greift darin Parteichef Söder indirekt an. Die Einzelheiten von Raimund Bacher.
2: Weber schreibt, die besten Jahre der CSU seien die gewesen, in denen die Partei nicht dem Zeitgeist folgte, sondern ihren Überzeugungen. Schlagzeilen und Klickzahlen reichten nicht, um ein Gemeinschaftsgefühl zu schaffen. Dafür brauche es Kreativität, Mut und klare Ideen. Weber stichelt auch gegen Söders Vorstoß, das Singen von Hymnen an Schulen zur Pflicht zu machen. Entscheidend sei nicht das Absingen von Liedern, sondern eine zukunftsfähige Sicherheits- und Rüstungspolitik.
1: Die Bundesregierung hat aktuell ja viel mit den Sozialreformen zu tun. Jetzt drängen Schüler und Eltern aber auf eine weitere, nämlich eine Bildungsreform. Im sogenannten Kinderreport des Deutschen Kinderhilfswerks spricht sich eine große Mehrheit für mehr Investitionen ins Schulwesen aus. Zudem sollen die Bildungsstandards in Deutschland angeglichen werden. Bildungsministerin Prien sprach von einer Schicksalsfrage für die Nation und kündigte spürbare Verbesserungen an. Mehr als 30 Grad schon Ende Mai, und das ist nicht nur bei uns ungewöhnlich. Auch Großbritannien und Frankreich haben es diese Woche mit einer sehr frühen Hitzewelle zu tun. Da werden gerade so manche Rekorde geknackt, und das kann zu einer Belastung werden, vor allem am Arbeitsplatz. Welche Rechte Beschäftigte haben, erklärt Antonetta Stefani.
3: Der Arbeitgeber hat eine Fürsorgepflicht für seine Angestellten. Konkret heißt das, ab 26 Grad Raumtemperatur soll der Arbeitgeber Maßnahmen zur Abkühlung treffen. Ab 30 Grad muss der Arbeitgeber solche Maßnahmen treffen. Der Arbeitgeber kann zum Beispiel Ventilatoren aufstellen. Wenn man hingegen draußen in der prallen Sonne arbeiten muss, zum Beispiel auf einer Baustelle, dann trifft den Chef die gleiche Pflicht wie für Angestellte im Büro. Auf Baustellen können zum Beispiel Sonnensegel aufgestellt werden und der Chef kann für kühle Getränke und Sonnencreme sorgen.
1: Nach Unterfranken. In Schweinfurt ist ein Mann für einen gescheiterten Überfall auf einen Geldtransporter verurteilt worden. Der 40-Jährige aus Tunesien bekam 3 Jahre und 4 Monate Haft. Er wurde der schweren räuberischen Erpressung, besonders schwerem Diebstahl und Sachbeschädigung schuldig gesprochen. Das Urteil ist noch nicht rechtskräftig. Der Mann hatte versucht, mit einer Waffe einen Geldtransporter zu überfallen. Die Fahrerin konnte aber mit den 3 Millionen Euro darin davonfahren. Noch kurz zum Sport. Der FC Bayern hat jetzt 2 Strafen kassiert wegen Trödelei. Die Münchner müssen insgesamt 65.000 Euro zahlen, weil ihre Spieler 2-mal vor einer Bundesliga-Partie die übliche Ausrüstungskontrolle verzögert hätten, so das DFB-Sportgericht. In beiden Fällen hätten die Spieler deshalb nicht pünktlich angepfiffen werden können. Das Wetter in Bayern. Bis zum Abend hochsommerlich warm, in der Nacht kühlt es ab auf Tiefstwerte zwischen 18 und 9 Grad. In den kommenden Tagen bleibt es sonnig. Am Donnerstag maximal 22 bis 29, sonst auch teils wieder über 30 Grad. An den Alpen kann es vereinzelt Schauer und Gewitter geben. Soweit die Nachrichten. Es ist 19.03 Uhr. Die Verkehrsmeldungen. Eine Meldung, die A9 Berlin Richtung Nürnberg zwischen Münchberg Süd und Raik bei Reut-Kulmbach. Stockender Verkehr. Soweit die Verkehrsübersicht.
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4: Und das erklärt heute Kolja Blacher. Davor gibt es aber als Einstimmung den Walzer Nummer 4 von Dmitri Schostakowitsch.

Les Vents Français, das sind Emmanuel Pahut, Flöte, Paul Meyer, Klarinette und Eric Lesage, Klavier. Zusammen haben sie eine Bearbeitung gespielt des Walzers Nummer 4 von Dmitri Schostakowitsch. Chaos statt Musik. 1936, da war Dmitri Schostakowitsch zum ersten Mal ins Visier der Herrschenden geraten. Seine Musik wurde in der größten Zeitung des Landes, in der Pravda, geschmäht. Seine künstlerische Existenz war nun immer wieder bedroht. Er dachte dennoch nicht daran, seine Heimat zu verlassen, wie so viele russische Künstler und Intellektuelle. Von nun an lebte er mit der Angst vor Unterdrückung und dem Tod. Gedanken, die ihn begleiten bis in sein Spätwerk. So auch in seinem Opus 134, eine Sonate für Geige und Klavier. Wiebke Matischok stellt sie gemeinsam mit Kolja Blacher vor.

0: Eine Reihe von Tönen. Laut, trocken, gezupft. Ein Instrument im klanglichen Ausnahmezustand. Doch die Geige spricht. Kann abstrakte Musik erzählen von Unterdrückung und Hoffnung, politischer Verfolgung und Todesangst? Sonate für Violine und Klavier, Opus 134. Einer verschlüsselten Botschaft gleich, komponiert von Dmitri Schostakowitsch. Ein langes, gewichtiges wie kraftraubendes Werk, spröde, sperrig und unbequem. Es scheint, als ob rein physisch unterstrichen werden müsse, was in Tönen sich philosophisch auszudrücken scheint. Ein Geschenk des Komponisten für David Oistrach zum 60. Geburtstag. Das ursprüngliche Geschenk, das zweite Violinkonzert, hatte der Komponist ein Jahr zu früh geliefert, weil er sich in der Jahreszahl geirrt hatte. So wurde der Geiger mit einer weiteren Musik, einer Sonate, bedacht. Das Werk erklang 1969 in Moskau zum ersten Mal.
1: Violinsonate und zweites Violinkonzert sind unglaublich sparsame Stücke, ganz stille Stücke, wo teilweise sehr wenig passiert. Okay, und dann gibt es wieder große Eruptionen. Aber für mich sind die ganz stark geprägt von der Angst, mit der Schostakowitsch zeitlebens gelebt hat. Eben immer das Köfferchen parat, falls der KGB kommt, und immer dieser Seiltanz zwischen gefördert werden und eventuell eben sofort abserviert werden. Da ist für mich auch alles, was vordergründig schön ist, kann man nicht wirklich nur schön spielen, weil da ist immer im Hintergrund die Angst. Erstmal denkt man, aha, was Schönes tänzerisch ist, aber eigentlich ist es sehr makaber. Also man sagt einmal, das sei zu, wie ging das nochmal? Alles Gute zum Geburtstag für David Oistrach, weil da war ja die Vertauschung auch mit den Jahren und so weiter. Gut, da finde ich es auch enorm, wie ein Satz eigentlich nur durch fortissimo gespielt von einer unglaublichen Brutalität, aber es funktioniert. Ich weiß noch, als ich es gelernt habe, ich dachte, das wird so grauenhaft, die Leute halten sich die Ohren zu, aber diese Musik ist irgendwo so genial geschrieben, dass das funktioniert.
0: Allegretto. Ein übermütiger Tanz? Er klingt, als ob einem das Lachen im Hals stecken bleibt. Weniger ironisch, weniger grotesk vergnügt, weniger hintergründig als in früheren Werken.
1: Es war für mich sehr wichtig, dieses Buch zu lesen, von denen alle russischen Musiker, und ich kenne nicht wenige, die ich frage zu diesem Buch, sagen, es ist alles nicht belegt und man weiß überhaupt nicht, ob der mit ihm überhaupt gesprochen hat und die Witwe streitet es ab und was weiß ich. Aber trotzdem schildert dieses Buch genau die Lebenssituation, das Lebensgefühl, in deren Schostakowitsch, nicht nur Schostakowitsch, sondern auch alle diese anderen Musiker, die ich kenne oder deren Eltern gelebt haben. Ohne dass es belegt ist, ist ganz viel Wahres in diesem Buch.
0: Zeugenaussage. Solomon Wolkow hatte die Aufzeichnungen über seine Gespräche mit dem Komponisten in den Westen geschmuggelt, vorbei am wachsamen Geheimdienst, auf seiner Flucht in die USA und 1979 erstmals veröffentlicht. Die Memoiren des Dmitri Schostakowitsch. Erinnerungen eines Künstlers, mal geschmäht, mal hofiert, nach dem Prinzip von Zuckerbrot und Peitsche von der herrschenden Klasse. Er hatte bald gelernt, seine Gedanken hinter wechselnden Masken zu verbergen und mit ironischem Unterton auf doppelbödige Weise zu komponieren. Vieles machte er ganz allein mit sich selbst aus. Angst vor dem Tod ist vielleicht das stärkste Gefühl, das ein Mensch haben kann. Ich denke manchmal, dass es ein tieferes, intensiveres Gefühl wohl nicht gibt. Die Ironie liegt darin, dass gerade unter dem Druck der Todesangst große Gedichte, Prosa, Musik geschaffen werden, hatte sich der Komponist angeblich im Gespräch geäußert. Die Angst vor dem Tod ließ nach. Richtiger, ich gewöhnte mich an den Gedanken des unvermeidlichen Endes. Man darf es nicht dahin kommen lassen, dass einen die Todesfurcht unverhofft packt. Ein Weg, sich mit ihr vertraut zu machen, ist, über sie zu schreiben.
1: Lang in seiner ganzen Sparsamkeit, also man hat oft überhaupt nichts zu spielen oder man muss nur irgendwelche Pausen überbrücken und das ist richtig, richtig schwer. Was bei dem Stück auch fantastisch ist, da ist übrigens auch ganz am Schluss ein Zitat vom Berg-Violinkonzert drin, was man so nicht hören kann. Man muss es wissen, Man muss es nicht wissen, aber man merkt es nur, wenn man es weiß. Fantastisch auch der letzte Satz, die Variationstechnik. Das erinnert mich wiederum ans Kammerkonzert von Alban Berg für Klavier, Violine und Bläser. In seiner unglaublichen Komplexität der beiden Variationsthemen, wie er die verkürzt und verlängert, das ist genial. Die Reihe, die komplette Reihe sozusagen, wird einmal zitiert. Es gibt die Komponisten, die konsequent ganz streng 12-Ton-Musik gemacht haben. Und dann gibt es die Komponisten, die das relativ aufgelockert betrieben haben. Zu denen gehört Schostakowitsch. Insofern kann er immer wieder harmonische Bezüge reinbringen. Sobald das stattfindet, also sobald der Rückschritt von der strengen 12-Ton-Reihe stattfindet, ist es fantastisch.
0: Largo Andante. Der dritte, ein langsamer Satz. Variationen, die einen großen Bogen spannen. Spröde, sperrig zu Beginn. Dann scheint die Musik von Johann Sebastian Bach anzuklingen. Ausbrüche. Wut? Die Werke seiner letzten Jahre kündeten von sehr genauer Kenntnis der Musikgeschichte, aller avancierten Techniken. Schostakowitsch bediente sich nun auch der Zwölftonmethode. Sie war zu Stalins Zeiten verpönt gewesen, als formalistisch, als dekadent. Ihre Künstlichkeit schien Schostakowitsch nun besonders zu interessieren, als er den Tod musikalisch zu porträtieren suchte. Symbolisierte diese Methode, Töne anzuordnen, das Jenseitige? In dem Verbot, einen Ton zu wiederholen, ehe nicht alle 12 Töne der Leiter erklungen waren? Schostakowitsch blieb seinem Stil treu. Er fand seinen eigenen Weg. Seine Reihen klangen harmonisch, ähnlich wie bei Alban Berg, dessen Musik er bewunderte. Dem Andenken eines Engels, das Violinkonzert von Berg, das vom Tod der erst 16-jährigen Monogropius erzählte, war Alban Bergs eigenes Requiem geworden. Sein letztes vollendetes Werk, dessen Reihe Schostakowitsch am Ende seiner Violinsonate zitierte. Ein Fingerzeig im Verborgenen.
1: Selbst wenn die Leute nicht verstehen, was dort passiert, hören sie ganz konzentriert zu und sind ergriffen. Und dass sie zuhören, und das ist was Tolles.

Das starke Stück, die Violinsonate Opus 134 von Dmitri Schostakowitsch, erklärt vom Geiger Kolja Blacher. Ein Beitrag von Wiebke Matyschok. Und nun hören wir das besagte Werk in einer Aufnahme von besagtem Geiger. Hier ist Kolja Blacher gemeinsam mit dem Pianisten Jascha Nemtsov und der Sonate für Violine und Klavier G-Dur Opus 134 von Dmitri Schostakowitsch.

Dmitri Schostakowitsch, Sonate für Violine und Klavier G-Dur Opus 134. Unser starkes Stück am Dienstag, den 26. Mai. Das war eine Aufnahme vom Geiger Kolja Blacher gemeinsam mit dem Pianisten Jascha Nemtsov. Wenn Sie das starke Stück noch einmal nachhören möchten, können Sie das auf ARD Sounds tun. Das ist die neue ARD-Mediathek. Alle Podcasts werden dort nach und nach hochgeladen. Zuletzt 19.05., das war Hector Berlioz, La Mort de Cléopâtre. Und jetzt als nächstes wird dann die Sonate G-Dur Opus 134 ihren Weg in ARD Sounds finden. Zu Lebzeiten unveröffentlicht, das Trio Nummer 1, C-Moll, Opus 8 von Dmitri Schostakowitsch. Und das hat er seiner damaligen Jugendliebe gewidmet, Tatjana Iwanowna Glewienko. Die emotionalen Turbulenzen, als auch die Romantik, die kann man darin hören, in diesem spätromantischen Stück. Doch was man nicht hören konnte, das waren die letzten 22 Takte der Klavierstimme, denn diese haben im Manuskript gefehlt. Sein Schüler Boris Tischtschenko, der hat sie ergänzt, und so ging das Trio dann schließlich 1983 in Druck. Wir hören es in einer Aufnahme des Gelius-Trio.

Dmitri Schostakowitsch hat dieses Stück seiner Jugendliebe gewidmet, Tatjana Iwanowna Glewienko. Das war das Klaviertrio Nummer 1, C-Moll, Opus 8, hier in einer Aufnahme des Gelius-Trio. Damit ist es eine Minute vor 20 Uhr, gleich gibt es die aktuellen Meldungen. Und wenn Sie möchten, dann hören wir uns um kurz nach 8 wieder zum Konzertabend.

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1: Um 20 Uhr mit Benjamin Day. Mehr Ernsthaftigkeit und mehr Orientierung am Gemeinsinn, das hat CSU-Vize Weber in einem Brief an Mandatsträger seiner Partei gefordert. Konkret plädierte er etwa für einen Sonderparteitag, um neue geopolitische Antworten zu formulieren. Auch dürften weder Schlagzeilen noch Klickzahlen eine größere Rolle spielen. In der CSU sehen viele darin einen direkten Angriff auf Parteichef Söder. Dieser hatte mit seinen Social-Media-Kanälen immer wieder für Aufsehen gesorgt. Das Auswärtige Amt in Berlin hat den russischen Botschafter einbestellt. Grund sind die jüngsten Drohungen Russlands gegen Diplomaten und Ausländer in der Ukraine. Moskau hatte sie aufgefordert, wegen neuer bevorstehender Luftangriffe Kiew zu verlassen. Man lasse sich nicht einschüchtern und werde die Ukraine weiter unterstützen, so das Auswärtige Amt. Wir erleben gerade eine ungewöhnlich frühe Hitzewelle. Auch in London waren es heute 35 Grad, in Frankreich ist es ähnlich heiß. Aus Paris, Kai Rinecker.
2: In der sonst zu dieser Jahreszeit erfrischenden Hafenstadt Saint-Malo in der Bretagne steuerte das Thermometer heute erneut auf die Marke von 34 Grad zu. Für den Westen Frankreichs sind das absolute Temperaturrekorde zu diesem Zeitpunkt des Jahres. Der französische Wetterdienst hat auch auf nationalem Niveau für gestern die höchsten Temperaturwerte gemessen, die es in Frankreich seit Beginn der Aufzeichnungen für einen Monat Mai gegeben hat. Kai Rinecker, Paris.
1: Die Deutsche Rentenversicherung warnt vor gefährlichen E-Mails. Darin ist von einem Sicherheitsupdate die Rede und die Empfänger werden gebeten, über einen Link persönliche Daten einzugeben. Die Deutsche Rentenversicherung spricht von einer raffiniert ausgelegten Falle. Man selbst würde Bürger nie auffordern, Bankverbindungen oder Kreditkarteninformationen per Link einzugeben. In Passau geht ein aufsehenerregender Prozess zu Ende. Die Staatsanwaltschaft hat in ihrem Plädoyer 11 Jahre Haft für einen Iraker gefordert, wegen einer mutmaßlichen Rachefahrt. Morgen soll das Urteil fallen.
3: Staatsanwaltschaft und Nebenklage sind sich sicher, es war ein Mordversuch und kein unglücklicher Unfall, als der 49-Jährige mit seinem Mercedes in die Menschengruppe fuhr. Die Tat habe der Ex-Frau des Angeklagten gegolten, die gerade mit Bekannten auf einem Gehsteig in der Grünaustraße unterwegs war. Das Motiv sei ein Sorgerechtsstreit und Rache gewesen, weil sich die Frau von ihm getrennt habe. Martin Gruber, Passau.
1: Das Wetter in Bayern. In der Nacht oft klar, später nach Süden hin wolkig und vereinzelt Regentropfen, Abkühlung auf 18 bis 9 Grad. Morgen dann wieder viel Sonne, nur in Alpennähe einzelne Schauer oder Gewitter möglich. Ähnlich geht es die kommenden Tage weiter, dann Höchstwerte um die 30 Grad. Soweit die Nachrichten. Die Zeit, es ist jetzt 20.03 Uhr.
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4: Mit Maren Ulrich. Schön, dass Sie einschalten. Es geht nach Bamberg. Und in Bamberg, da gab es ein Konzert Ende April mit dem Titel Caramba, Carajo, Olé. So der Titel des Konzerts der Bamberger Symphoniker, ganz im Zeichen des iberisch-mediterranen Sommers. Da lässt sich schon ein bisschen erahnen, welche Komponisten gespielt wurden. Manuel de Falla, Maurice Ravel und Claude Debussy. Claude Debussys epochale symphonische Skizzen La Mer, die sind nicht durch den rauen Atlantik der französischen Westküste inspiriert, sondern durch das westliche Mittelmeer. Und halb Franzose, halb Spanier, das ist Maurice Ravel von Geburt an. Sein Bolero darf in diesem Programm nicht fehlen. Und dann ist da Manuel de Falla, der überragende spanische Nationalklassiker. Der ist in diesem Konzert vertreten mit einer Suite aus seinem Erfolgsballett El Sombrero de Tres Picos, der Dreispitz, und außerdem noch mit seinem atmosphärischen, rauschhaft sinnlichen Quasi-Klavierkonzert Nächte in spanischen Gärten. Wir beginnen diesen Konzertabend mit der Suite Nummer 2, El Sombrero de Tres Picos. Hier sind die Bamberger Symphoniker unter der Leitung von Roberto González Monjas.

Ein Mitschnitt von einem Konzert, aufgenommen Ende April in Bamberg in der dortigen Konzerthalle. Das waren die Bamberger Symphoniker unter Leitung von Roberto González Monjas mit der Suite Nummer 2, El Sombrero de Tres Picos, eine Suite aus dem Erfolgsballett von Manuel de Falla. Wenn Sie durch Granada flanieren, da gibt es eine Promenade in Richtung Alhambra und dort sitzt eine Bronzestatue. Das ist eine Bronzestatue von Manuel de Falla, denn der hat viele Jahre in Granada gelebt. Und gerade die Nächte in Granada als auch in spanischen Städten, die haben sowas ganz Magisches. So ist es ganz passend, dass nun Nächte in spanischen Gärten folgt. Ein Werk mit dem Titel Symphonische Impressionen für Klavier und Orchester. Dafür brauchen die Bamberger Symphoniker aber noch Unterstützung von einem Pianisten oder einer Pianistin und das ist in diesem Fall Javier Perianes. Also einmal mehr die Bamberger Symphoniker unter Leitung von Roberto González Monjas.

Hier trifft französischer Impressionismus auf andalusische Volksklänge. In den Nächten, in spanischen Gärten von Manuel de Falla, da geht es mehr um Atmosphäre statt um Melodie. Und vielleicht ist Ihnen aufgefallen, dass der Pianist Javier Perianes oft Akkorde gespielt hat, die sich nicht sofort auflösen. Und das macht dieses Schwebende in der Musik. Gespielt hat Perianes gemeinsam mit den Bamberger Symphonikern unter der Leitung von Roberto González Monjas. Das ist ein Live-Mitschnitt vom 28. April 2026. Da hat dieses Konzert in Bamberg in der Konzerthalle stattgefunden. Und es gibt noch eine Zugabe, die der Pianist hier vorbereitet hat. Und auch hier klingen andalusische Klänge.

Serenta Andalusa von Manuel de Falla. Eine Zugabe gespielt vom Pianisten Javier Perianes. Sie hören den Konzertabend in BR Klassik und heute steht im Zentrum ein Live-Mitschnitt vom 28. April aus Bamberg. Die Bamberger Symphoniker haben den Dirigenten Roberto González Monjas zu Gast. Und als nächstes auf dem Programm steht ein epochales symphonisches Werk, La Mer, drei symphonische Skizzen von Claude Debussy. Charmant zu wissen, den Großteil der Kompositionsarbeit, den hat Claude Debussy abseits des Ozeans geschrieben, nämlich im französischen Burgund. Und er verließ sich

ganz auf seine unzähligen Erinnerungen und seine Vorstellungskraft, um diese symphonischen Skizzen entstehen zu lassen. Hier sind die Bamberger Symphoniker unter Leitung von Roberto González Monjas.

Großer Applaus für die Bamberger Symphoniker unter Leitung von Norberto González Monjas. Das war La Mer, drei symphonische Skizzen von Claude Debussy. Und das Konzert ist noch nicht zu Ende. Ein weiteres Stück, sehr bekannt, steht auf dem Programm. Und in diesem muss der Trommler 169 Mal ohne einzige Pause den exakt selben Rhythmus spielen. Die Rede ist von Maurice Ravels Bolero. Hier braucht es enorme physische Kontrolle, denn der Bolero, der ist ein einziges riesiges Crescendo. Ein beeindruckendes Werk, das man regelmäßig im Konzertsaal oder auch auf der Ballettbühne erleben kann. Diese Aufnahme, die stammt vom 28. April dieses Jahres. Hier sind einmal mehr die Bamberger Symphoniker unter Leitung von Roberto González Monjas.

Großer Applaus für die Bamberger Symphoniker unter der Leitung von Roberto González Monjas. Das ist ein Live-Mitschnitt vom 28.04.2026, aufgenommen im Josef-Keilbert-Saal in der Konzerthalle in Bamberg. Und das begeisterte Publikum hatte nicht am 28.04., dafür aber am 30.04. ganz großes Glück, denn der Pianist, den wir zuvor gehört haben in Manuel de Falla's Spanischen Nächten, der hat am zweiten Konzert eine andere Zugabe gespielt. Und weil wir noch Zeit haben, haben wir uns überlegt, dass Sie auch diese zweite Zugabe hören dürfen. Hier ist Danse Rituelle du Feu für Piano Solo als Zugabe beim zweiten Konzert, gespielt von Javier Perianes.

Der Pianist Javier Perianis zu Gast in Bamberg bei den Bamberger Symphonikern. Das war eine Zugabe im zweiten Konzert dieses Jahres im April. Danse Rituel du Feu für Piano Solo als Zugabe beim zweiten Konzert von Manuel de Falla. Es ist 21.38 Uhr. Der Konzertabend in Bamberg ist zwar vorbei, aber noch nicht in BR Klassik. Wir lassen den Abend ausklingen mit spanischer Gitarrenmusik von Gaspar Sanz und Fernando Sor. Wir beginnen mit der Suite Española von Gaspar Sanz, bearbeitet für Gitarre und gespielt von Narciso Yepes.

Das war die Suite Española von Gaspar Sanz, gespielt von Narciso Yepes. Und dieser Gitarrist, der begleitet uns noch bis 22 Uhr, jetzt mit Musik von Fernando Sor, angefangen mit der Etüde für Gitarre Opus 35 Nummer 14 und dann folgt auch direkt die Etüde C-Dur Opus 29 Nummer 5 und die Etüde A-Dur Opus 6 Nummer 2.

Das war der Konzertabend in BR Klassik. Und mit der Etüde D-Moll Opus 35 Nummer 16 von Fernando Sor geht es in Richtung der Nachrichten. Mein Name ist Maren Ulrich. Ich wünsche Ihnen noch eine gute Nacht.

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1: Um 22 Uhr mit Benjamin Day. Wir erleben gerade eine ungewöhnlich frühe Hitzewelle. Die deutschlandweit höchste Temperatur gab es heute in Bayern, 34 Grad in Regensburg. Das hat der Deutsche Wetterdienst mitgeteilt. Auch in den nächsten Tagen ist es heiß. Das kann zu einer Belastung werden, vor allem am Arbeitsplatz. Welche Rechte Beschäftigte haben, erklärt Antonetta Stefani.
2: Der Arbeitgeber hat eine Fürsorgepflicht für seine Angestellten. Konkret heißt das, ab 26 Grad Raumtemperatur soll der Arbeitgeber Maßnahmen zur Abkühlung treffen. Ab 30 Grad muss der Arbeitgeber solche Maßnahmen treffen. Der Arbeitgeber kann zum Beispiel Ventilatoren aufstellen. Wenn man hingegen draußen in der prallen Sonne arbeiten muss, zum Beispiel auf einer Baustelle, dann trifft den Chef die gleiche Pflicht wie für Angestellte im Büro. Auf Baustellen können zum Beispiel Sonnensegel aufgestellt werden und der Chef kann für kühle Getränke und Sonnencreme sorgen.
1: In der CSU sorgt ein Pfingstbrief von Parteivize Manfred Weber für Unruhe. Der einflussreiche Europapolitiker greift darin Parteichef Söder indirekt an. Die Einzelheiten von Raimund Bacher.
3: Weber schreibt, die besten Jahre der CSU seien die gewesen, in denen die Partei nicht dem Zeitgeist folgte, sondern ihren Überzeugungen. Schlagzeilen und Klickzahlen reichten nicht, um ein Gemeinschaftsgefühl zu schaffen. Dafür brauche es Kreativität, Mut und klare Ideen. Weber stichelt auch gegen Söders Vorstoß, das Singen von Hymnen an Schulen zur Pflicht zu machen. Entscheidend sei nicht das Absingen von Liedern, sondern eine zukunftsfähige Sicherheits- und Rüstungspolitik.
1: In der türkischen Stadt Izmir haben mehrere tausend Menschen gegen das Vorgehen der Regierung, gegen die größte Oppositionspartei CHP, demonstriert. Ein Gericht hatte einen Parteitag für ungültig erklärt und deswegen CHP-Chef Özel abgesetzt. Der war auch auf der Kundgebung anwesend und rief seine Partei dazu auf, sich nicht spalten zu lassen. Die Polizei ging mit Wasserwerfern gegen die Demonstrierenden vor. Zum Fußball. Zweitligist Greuther Fürth hat heute seine letzte Chance auf den Klassenerhalt. Im Rückspiel der Relegation haben die Kleeblätter am Abend Rot-Weiß Essen aus der dritten Liga zu Gast. Das Hinspiel entschied der Klub aus dem Ruhrgebiet mit 1:0 für sich. Aktuell steht es 2:0 für die Franken. Damit würden sie nicht absteigen. Das Wetter in Bayern. In der Nacht oft klar, später nach Süden hin wolkig und vereinzelt Regentropfen, Abkühlung auf 18 bis 9 Grad. Morgen dann wieder viel Sonne, nur in Alpennähe einzelne Schauer oder Gewitter möglich. Ähnlich geht es die kommenden Tage weiter, Höchstwerte dann um die 30 Grad. Soweit die Nachrichten des Bayerischen Rundfunks. Die Zeit, es ist 22.03 Uhr.
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4: Herzlich willkommen zu Talk and Play, ein besonderes Format der Jazz Time an jedem vierten Dienstag im Monat. Talk and Play ist eine Stunde mit Gespräch und Musik, darunter viel live gespielte Musik, immer mit einem anderen Gast. Heute ist das der Kölner Trompeter Bastian Stein. Herzlich willkommen, Bastian.
5: Hallo, lieber Henning, ich freue mich sehr.
4: Ich freue mich auch sehr auf die Stunde. Bastian, ich habe dich eingeladen als einen der besten Jazz-Trompeter hierzulande. Und es wird ausführlich um deine Musik, dein Trompetenspiel gehen, aber heute geht es auch noch um einen anderen Trompeter, einen Giganten der Jazzgeschichte. Miles Davis wurde heute genau vor 100 Jahren geboren. Hast du heute schon auf Miles angestoßen, Bastian?
5: Ja, ich habe auf ihn angestoßen, indem ich Musik von ihm gehört habe. Und zwar habe ich das 58er Album, also aus dem Jahre 1958, mit Bill Evans gehört, als Vorbereitung auf die Sendung heute.
4: Mit dem Pianisten Bill Evans,
5: genau.
4: Ne? Weil später hat er auch noch mit dem Saxophonisten Bill Evans gespielt, meines Wissens so.
5: Ja,
4: in
5: genau,
4: den
5: das ist
4: 80ern,
5: aber erst viel,
4: ne?
5: Später.
4: Ja, genau, ja. Über die Bedeutung von Miles Davis als Trompeter und generell als jahrzehntelang stilprägender Jazzmusiker werden wir später sprechen. Zunächst aber ein paar Worte, wie Talk and Play funktioniert, nämlich als ein lockerer Wechsel zwischen Gespräch und Musik. Die Musik kommt zu einem Teil von deinen Alben, Bastian, und auch von Miles Davis. Zum anderen werden wir beide zusammen Musik spielen, live hier im BR Campus München-Freimann. Ich habe gerade meinen Kontrabass ausgepackt, du, Bastian, deine Trompete. Voraussichtlich 4 Stücke werden wir in der kommenden Stunde spielen. Und alle diese Stücke hast du ausgesucht, Bastian. Mit welchem sollen wir denn anfangen?
5: Ich würde eigentlich ganz gern mit Stella by Starlight anfangen. Das ist ein Stück, was ich irgendwie schon sehr, sehr lange spiele, was ja auch ein sehr bekannter Standard ist, der immer wieder gern aufgerufen wird, der aber irgendwie nie an Frischheit verliert. Ich finde, das Stück hat total viele harmonische Wendungen und es macht immer Spaß, es neu zu interpretieren.
4: Ja, das geht mir auch so. Also ich habe mich gefreut, als du das vorgeschlagen hast. Vielleicht noch ein Wort dazu. Der Bastian Stein hat mir die Noten und die Stücke, die er spielen möchte, vorher geschickt. Die Noten eigentlich nicht, aber die Stücke, die Stückauswahl. Und ich habe mich dann ein bisschen vorbereiten können, aber wir proben tatsächlich nicht. Und das ist also alles wirklich live und ohne Netz und ohne doppelten Boden hier, was wir tun, so wie es im Jazz eigentlich auch am besten ist, nämlich die Magie des Augenblicks zu leben. Das versuchen wir jetzt mit Stella by Starlight. Viel Spaß.

0: Ja, das hat jetzt richtig Spaß gemacht. Stella bei Starlight mit dem Kölner Trompeter Bastian Stein und mir Henning Sieverts am Kontrabass. Hier bei Talk and Play auf BR Klassik noch bis 23 Uhr im BR Campus München-Freimann. Stella bei Starlight, Bastian, das hast du ausgesucht für uns. Das ist ja ein Stück, was Miles Davis auch sehr gerne gespielt hat, richtig?
1: Ja, das stimmt, genau. Über einen sehr langen Zeitraum hinweg. Und das Stück hat sich auch über eine lange Schaffensperiode von Miles hinweg immer wieder neu entwickelt und immer weiterentwickelt. Und gerade das finde ich eigentlich auch so spannend an den Aufnahmen, das zu hören sozusagen, wie sich die Stücke über die Jahre weiterentwickelt haben und was die Band daraus gemacht hat.
0: Ja, wir werden später auch eine Aufnahme noch hören von Miles Davis, genau von diesem Stück. Generell der heutige 26. Mai, kann man sagen, ist ein Feiertag für uns Jazzfans, weil Miles Davis nämlich heute vor 100 Jahren geboren wurde. Er starb 1991 im Alter von 65 Jahren. Eigentlich nicht besonders alt, aber wenn man sich den Lebenswandel von Miles vor Augen führt, mit jahrzehntelangem Raubbau am eigenen Körper, sind diese 65 Jahre doch ganz schön viel, oder?
1: Ja, auf jeden Fall, ja.
0: Und noch größer und wirklich beeindruckend, finde ich, ist das musikalische Werk, das Miles Davis in 45 Jahren geschaffen hat. Bebop, Cool Jazz, Hardbop, modaler Jazz, später Jazz, Rock und sogar Pop. All diese ziemlich unterschiedlichen Stile hat Miles Davis geprägt wie kaum ein anderer. Und generell, wenn du sagen würdest, du bist ja ein großer Miles Davis-Verehrer, du hast ja sogar eine eigene Band, wo ihr Miles Davis-Stücke spielt, ein Miles-Tribute. Was ist das Wichtigste für dich, kann man das überhaupt so knapp sagen, was ist das Wichtigste für dich an der Musik Miles Davis?
1: Das auffälligste Merkmal ist vielleicht die Art und Weise, wie sie Musik machen, nämlich dass sie eigentlich versuchen, immer wieder sich neu zu erfinden.
0: Interessant, weil ich hatte dich ja gefragt nach den besonderen Eigenschaften dieses einzelnen Musikers, Miles Davis, und du hast sofort auf das Interplay in der Gruppe quasi abgehoben. Und es ist auch richtig. Ich glaube, dass Miles auch so gedacht hat, dass er immer obwohl er ja so ein sehr starker, fast vielleicht wahrscheinlich auch egozentrischer Charakter war, sehr stark immer auf das Gruppenerlebnis gesetzt hat.
1: Ich glaube auch, dass, also das ist auch wieder immer wieder in diesen Biografien rauszusehen, dass Miles nie wirklich viel Anweisungen gegeben hat beim Spielen und bei den Proben sozusagen, weil er eigentlich die Musiker sich selbst finden lassen wollte. Also er wollte den Bandsound entstehen lassen und nicht zu viel selbst darauf einwirken, weil ich glaube, dass wenn einer etwas ansagt, dann folgen alle anderen einer Idee. Das steht dann dieser demokratischen Gruppendynamik eigentlich so ein bisschen im Wege.
0: Aus den zahllos guten Aufnahmen, die Miles hinterlassen hat, hast du, Bastian, für uns drei Stücke ausgesucht. Wir hören nun die erste davon, das ist der Freedom Jazz Dance, aufgenommen 1966, also vor 60 Jahren, für die Platte Miles Miles, die dann ein Jahr später erschien. Die Hauptperson für mich ist der Schlagzeuger, der damals 21-jährige Tony Williams, eine rollende Urgewalt, eine einmalige Mischung aus explosiv und elegant.

0: Der Freedom Jazz Dance von der Miles Davis Platte Miles, Miles von 1967. Neben Davis war für mich hier die Hauptperson der Schlagzeuger Tony Williams, damals 21 Jahre jung. Williams war als Wunderkind schon als 17-Jähriger zu Miles Davis gestoßen. 1997, also vor knapp 20 Jahren, ist er gestorben. Da warst du, Bastian Stein, mein Gast heute bei Talk & Play, du warst 14 Jahre alt. Wahrscheinlich zu jung, um Tony Williams einmal live gehört zu haben, oder?
1: Ja, leider.
0: Aber schon ein Jahr später, mit 15, hast du ein klassisches Trompetenstudium in Wien begonnen. Wie kam das so früh?
1: Also ich komme aus einer musikalischen Familie. Mein Vater ist Saxophonist und meine Mutter, die war Sängerin und Schauspielerin. Meine Mutter lebt noch, aber sie singt nicht mehr und schauspielt nicht mehr. Daher kannten meine Eltern viele andere Musiker und ich hatte mich schon sehr früh für die Trompete entschieden, weil meine Eltern der Meinung waren, dass ich auf dem Instrument erstmal eine ordentliche Ausbildung genießen sollte, um meine Technik auf ein gewisses Niveau zu bekommen, haben sie die damalige Professorin Carol Dawn Reinhardt an der Universität für Musik gefragt, ob sie mich unterrichten würde. Und dann hatte ich erst ein paar Jahre lang Privatunterricht bei ihr und bin dann zu ihr fürs Studium gewechselt.
0: Spielst du noch klassische Trompete?
1: Tatsächlich übe ich sehr viel klassische Trompete, ja. Also mir ist mein Sound unglaublich wichtig. Das ist so eins der Dinge, an denen ich immer arbeite, beziehungsweise wo ich darauf achte, dass der immer gut bleibt. Und da muss man eine gewisse Trompeten- oder eine gewisse Instrumentenhygiene pflegen. Das ist bei jedem Instrument so.
0: Instrumentenhygiene.
1: Ja, ich nenne das immer so, Instrumentenhygiene. Also ich muss meine Übungen machen so. Ich kann nicht immer nur einfach spielen, sondern ich muss auch technische Übungen machen, um meinen Sound zu behalten. Und da mache ich tatsächlich sehr viele klassische Etüden. Also ich habe so Bach-Etüden, die ich übe. Ich habe auch Charlier-Etüden, die ich übe. Ganz gerne übe ich auch so ganz neuzeitliche Studien nennt sich das. Das sind dann technisch sehr anspruchsvolle Stücke mit sehr komplizierten Rhythmen und intervallischen Konzepten. Das ist so. Das mache ich sehr gern.
0: Und du hast dann später noch ein Jazz-Trompetenstudium in Amsterdam angeschlossen und dann wieder nach Wien zurück. Und 2013 bist du nach Köln gezogen. Und seit 2022 arbeitest du als Professor für Jazz-Trompete in Berlin. Wohnst aber nach wie vor in Köln, richtig?
1: Richtig, ja.
0: Ein Vielreisender bist du dann also.
1: Genau.
0: Und sehr schön, dass du heute für diese Stunde Talk & Play extra aus Köln nach München angereist bist.
1: Ja,
0: nicht ohne deine Trompete mitzubringen. Ich habe ja auch meinen Kontrabass dabei, obwohl ich einen viel kürzeren Anreiseweg habe. Und es wäre doch schön, wenn wir jetzt wieder ein Stück live spielen würden.
1: Das wäre ganz hervorragend.
0: Hier im BR Campus München-Freimann. Du hast ja einige Miles Davis-Kompositionen ausgesucht für diese Stunde, für dieses Ständchen zu seinem 100. Geburtstag. Was sollen wir denn nun spielen?
1: Wir könnten Solar spielen.
0: Ja.
1: Und da habe ich ja auch im Vorfeld mit dir ausgemacht, dass wir ein Arrangement von dir spielen. Das
0: ja.
1: könnten wir jetzt gerade mal ausprobieren.
0: Das habe ich dem Bastian geschickt. Also ich hatte ja schon eingangs erwähnt, dass wir tatsächlich gar nicht geprobt haben und hier spontan aufeinandertreffen. Aber wir haben es ein bisschen vorbereitet mit der Stückauswahl und dieses Arrangement habe ich Bastian geschickt. Genau. Das ist Solar ist ja ein sehr bekanntes Stück, oder? Das wird bei ganz vielen Jam-Sessions
1: ja,
0: gespielt.
1: Auf jeden Fall.
0: Und ich habe mir da eine kleine harmonische Idee ausgedacht, dass es manchmal so ein bisschen hochrückt. Hast du da Lust drauf, diese Version zu probieren?
1: Auf jeden Fall. Lass uns das machen.
0: Gut, dann versuchen wir das jetzt mal. Solar mit kleinen Lifts nach oben.

0: Ja, das war jetzt wieder richtig klasse. Ja. Der Miles Davis Klassiker Solar mit dem Kölner Trompeter Bastian Stein und mir Henning Sieverts am Kontrabass. Live im BR Campus München-Freimann bei Talk and Play. Ein besonderes Format der Jazztime, das Sie jeden vierten Dienstag im Monat hören können. Heute noch bis 23 Uhr mit einer Spezialausgabe zum 100. Geburtstag des amerikanischen Trompeters Miles Davis. Davis war wohl ein hochkomplexer Charakter, um es vorsichtig auszudrücken, der mit widersprüchlichen Attributen umschrieben wird. Zart und brutal, wunderbar und schrecklich, göttlich und teuflisch. Wie schaust du auf diese Hell-Dunkel-Persönlichkeit, Bastian?
1: Das ist ja nicht nur Miles, sondern es gibt ja ganz viele Protagonisten der Jazzgeschichte, die wirklich sehr bunte Vögel waren. Und das kommt mir in meiner Lehrtätigkeit auch immer wieder unter, dass Studierende manchmal auch sehr speziell sein können. Und ich finde das dann aber auch meistens ganz gut so.
0: Wir hören jetzt eine Aufnahme, die du ausgesucht hast. Das sogenannte zweite Miles Davis Quintett. Ein Konzertmitschnitt von 1964. Die Band spielt den Jazz-Standard Stella by Starlight. Und den haben wir ja heute auch schon in der Sendung selber gespielt. Mhm. Interessant, vielleicht kann man jetzt mal einen Vergleich wagen, wobei da stinken wir wahrscheinlich ab, oder?
1: Naja, die hatten halt auch noch ein Quintett mit an Bord. Also.
0: Genau. Generell, wie ist es überhaupt? Wir haben noch gar nicht drüber geredet. Hast du schon mal mit Kontrabass im Duo musiziert vorher?
1: Ich weiß jetzt gerade gar nicht, ob ich schon mal ein Konzert gespielt habe, nur im Duo. Aber ich habe auf jeden Fall schon öfter im Duo mit Bassisten gespielt, geübt, gejammt oder sowas.
0: Und wie ist das Zusammenspiel für dich mit Kontrabass? Wie
1: sehr fühlt
0: sich das an?
1: Es fühlt sich super an, weil ich ja auch ich habe ja ein festes Trio mit Bass und Schlagzeug. Das fühlt sich eigentlich ähnlich an, weil diese harmonische Komponente eben komplett fehlt und dieser Raum da ist. Und dann nehmen andere Komponenten einfach viel mehr Raum ein, wie zum Beispiel Sound, Klang, Ästhetik und im Trio dann auch noch so eine rhythmische Komponente. Und das mag ich eigentlich sehr gern. Also ich finde, wenn viel Platz da ist, dann kann die Musik auch gut atmen und dann können ganz schöne Momente entstehen, ja.
0: Dann hören wir jetzt diese wunderbare Miles Davis-Aufnahme im Quintett mit vollem Besteck, also auch mit Klavier. Und zwar ist das eine Aufnahme von 1964, ein Konzertmitschnitt. Warum hast du eigentlich diesen Mitschnitt ausgesucht, Bastian?
1: Also diese Aufnahme habe ich wirklich ganz, ganz oft gehört, mehrere hundert, vielleicht tausend Male. Also es ist einfach wirklich ein Meisterwerk irgendwie. Und es gibt ja auch diesen lustigen Moment, wo jemand aus dem Publikum dann mal so kurz reinschreit. Und als ich die Aufnahme das allererste Mal gehört habe, habe ich mich genau so gefühlt wie dieser Mensch in dem Publikum. Und das war so ein Aha-Moment, weil ich irgendwie mich wirklich so, es war innerlich, es hat mich so berührt und es hat mich so emotional so angesprochen, dass ich mich genauso gefühlt habe. Der andere Grund, warum ich diese Aufnahme gewählt habe, ist, weil es ein super Beispiel dafür ist, wie diese Band funktioniert hat. Das Stück Stella by Starlight hat eine gewisse Form und diese Form wird eigentlich dauernd verändert und an den jeweiligen Solisten angepasst. Das heißt, sie begleiten Miles Davis ganz anders als Herbie Hancock sein Solo zum Beispiel im Trio spielt. Sie verwenden auch andere Akkorde. Harmonisch passiert da wahnsinnig viel. Dadurch, dass ich mir die Aufnahme wirklich sehr, sehr oft angehört habe, findet man immer wieder so ganz kleine neue Details, wie sie miteinander kommunizieren, also wie Ron Carter mit Herbie Hancock kommuniziert und wie Tony Williams dann auf einmal eine ganz andere Stimmung setzt, indem man eine andere Time spielt. Und das finde ich wahnsinnig interessant. Es herrscht eine unglaubliche Kommunikation, eine unglaubliche Interaktion und ich habe auch selber mal für mich so analysiert und habe die einzelnen Chorusse alle transkribiert und habe mir angeguckt, was sie da ganz genau harmonisch eigentlich alles machen, verwende das auch teilweise im Unterricht und das ist einfach wahnsinnig spannend.
0: Ja. Wunderbar, dann hören wir jetzt Stella by Starlight in dieser einzigartigen Version an diesem Abend 1964. Und Herbie Hancock setzt die Stimmung zunächst mit traumverloren weichen Akkorden.

0: Sie hören Talk and Play, ein besonderes Format der Jazz Time mit Gespräch und Musik. Noch bis 23 Uhr hier bei BR Klassik. Heute zum 100. Geburtstag des amerikanischen Trompeters Miles Davis habe ich mir einen deutschen Spitzentrompeter ins Studio eingeladen, Bastian Stein. Wir hörten gerade gemeinsam den Jazz-Standard Stella by Starlight mit Miles Davis und seinem Quintett live 1964. Die Aufnahme dauert eigentlich über 13 Minuten. Wir haben daraus nur einige Minuten hören können aus Zeitgründen, namentlich das unfassbare Trompetensolo von Miles Davis, dem Meister des Spannungsaufbaus, der hier am Ende seines Solos nicht ruhig ausklingt wie üblich, sondern im Gegenteil total draufdrückt und dem nächsten Solisten, seinem Tenorsaxophonisten George Coleman, den Solo-Staffelstab auf einem Hochplateau übergibt. Großartig, oder, Bastian?
1: Ja, Wahnsinn. Also am Schluss hat man eigentlich mehr das Gefühl, dass sie einen Blues spielen als Stella by Starlight. Und das ist genau das, was ich vorher angesprochen habe, dass es einfach eine sehr individuelle Begleitung für jeden Solisten immer gab.
0: Ja, aber diese Energieaufbau, dass man sozusagen mal oben anfängt, das Solo. Ne? Sonst erlebt man so oft, dass das Solo immer unten anfängt, geht es hoch, geht es wieder runter. Ja. Und da gibt es ständig solche Bögen, das kann auch sehr langweilig sein. Ne? Und das ist da gar nicht.
1: Ja, und wenn man auch mal genau hinhört, man hört auch, dass Tony Williams einfach manchmal aufhört zu spielen und dann wieder reinkommt. Und das macht einen unglaublichen Unterschied, der manchmal total vernachlässigt wird.
0: Der Schlagzeuger, ne? Tony Williams. Ja. Nun haben wir bisher sehr viel über Miles Davis geredet und seine Musik und auch Musik von ihm gespielt. Es ist dringend an der Zeit, etwas mehr von deiner eigenen Musik zu präsentieren, lieber Bastian. Du bist ja heute der Gast, eigentlich die Hauptperson hier, neben Miles Davis. Im vergangenen Jahr hast du eine Platte rausgebracht, die heißt Song Atlas, in einer hochkarätigen internationalen Besetzung mit dem amerikanischen Tenorsaxophonisten Chris Speed und mit zwei britischen Musikern. Das sind der Bassist Phil Donkin und der Schlagzeuger James Madren. Wir hören dieses Bastian-Stein-Quartett nun mit dem Opener des Albums, Scallion Tade. Was bedeutet dieser Titel?
1: Ja, das ist so ein kleines Wortspiel. Es ist ein Anagramm, nennt man das, glaube ich. Die Buchstaben sind durcheinander gewürfelt und es heißt eigentlich De-Escalation. Und das habe ich zufälligerweise genau in dieser Zeit geschrieben, wo dieser Angriffskrieg von Russland losging. Und das hat uns alle sehr aufgewühlt. Und dieser erste Teil des Stückes ist auch etwas turbulenter oder wirkt einfach sehr aggressiv. Und da hatte ich diese Verbindung geknüpft zu den anhaltenden politischen Spannungen.

0: Der Kölner Trompeter Bastian Stein im Quartett mit dem amerikanischen Tenorsaxophonisten Chris Speed, dem britischen Schlagzeuger James Madron und seinem Landsmann, dem Bassisten Phil Donkin, der in Berlin lebt. So eine Quartettbesetzung mit zwei Bläsern und ohne Klavier oder Gitarre, das gibt es ja im Jazz schon häufiger. Ein Vorbild ist vielleicht das Quartett von Ornette Coleman. Ist das für dich auch eine Inspiration, der Saxophonist Ornette Coleman?
1: Auf jeden Fall, ja, ja. Also es ist tatsächlich so, dass es mit Trompete gar nicht so häufig gemacht wird. Und das hat mich so ein bisschen gereizt, dass diese Farbe noch nicht so besetzt ist. Also es gibt nicht so viele Vorbilder an der Trompete, die ohne Harmonieinstrument Geschichte geschrieben haben sozusagen. Und das finde ich immer ganz gut, wenn man so eine Besetzung hat, die nicht schon so vorgeprägt ist, klanglich.
0: Interessanterweise hat Miles meines Wissens niemals ohne Harmonieinstrument aufgenommen oder gespielt, oder? Ich kenne keine einzige Aufnahme. Du?
1: Nee, ich kenne auch keine.
0: Mhm. Also offenbar brauchte er für sich selber immer klingende Harmonien, oder?
1: Genau, also es ist natürlich, also er hat, abgesehen davon, dass er immer mit sehr, sehr guten Pianisten gespielt hat, ist es natürlich auch für einen Trompeter angenehm, dieses Klangbett zu haben, in das man sich reinlegen kann, sozusagen.
0: Nun könnten wir zwei wieder ein Stück zu zweit live spielen, wenn du
1: sehr
0: magst.
1: Sehr gern.
0: Und es hat dann auch einen ähnlichen Sound wie bei deinem klavierlosen Quartett, was wir gerade gehört haben, nur noch intimer und kammermusikalischer. Mhm. Was sollten wir denn jetzt vielleicht spielen? Worauf hast du Lust?
1: Ja, dann könnten wir doch vielleicht vorspielen. Das ist ein Stück, was eigentlich sehr auf der...
0: Miles Davis Klassiker, ne?
1: Genau, was sehr auf der rhythmischen der Expressivität des Schlagzeugs basiert. Mhm. Aber wir können das im Duo sicherlich genauso gut darbieten.
0: Ja, du hast ja auch, glaube ich, als Inspiration ein funkiges Arrangement von einem Sänger, oder? So im Hinterkopf gehabt, der Michael Mayo.
1: Genau, das hat sich gerade ergeben, dass ich gerade eine Produktion mit der HR Big Band gespielt habe, wo er als Gast da war und da haben wir dieses Stück auch gespielt. Mhm. Und ich hatte so ein Battle mit ihm, so ein Solo-Battle und da fiel mir das ein, dass wir das ja vielleicht auf diese Art und Weise probieren könnten.
0: Mhm. Das wäre dann eigentlich auch im Miles Davis Sinne wahrscheinlich, weil der ja auch Zeit seines Lebens dann immer andere Sachen versucht hat, andere Stilistiken seinen Stücken auch vielleicht anzupassen, oder?
1: Ja.
0: So passgenau zu machen für die neue Zeit. Dann versuchen wir das mal. Das Stück stammt eigentlich von 1954 und jetzt kommt ein aktuelles Arrangement von Miles Davis vor.

0: Sehr schön.
1: Ja.
0: V. Vor zu zweit.
2: Der Miles Davis-Klassiker Four, komponiert 1954 als swingende Hardbop-Nummer und nun über 70 Jahre später etwas funky musiziert vom Trompeter Bastian Stein und mir, Henning Sieverts, am Kontrabass. Hier bei Talk and Play, dem speziellen Jazz-Time-Format, jeden vierten Dienstag im Monat. Und der heutige Dienstag ist ein Feiertag für alle Jazz-Fans. Miles Davis wurde heute vor 100 Jahren geboren. Er starb 1991. Wie schon erwähnt, war Miles Davis ein musikalisches Chamäleon. In seiner über 45-jährigen Karriere gab es zahlreiche stilistische Farbwechsel, am Ende sogar richtig poppig, etwa Mitte der 80er Jahre mit Cyndi Laupers Hit Time After Time. Wie gefällt dir diese Seite von Miles Davis, Bastian?
3: Auch wenn die Musik vielleicht gar nicht so sehr dem, also wenn es nicht so diese Stilistik ist, in der ich mich normalerweise so aufhalte und in der ich mich hauptsächlich damit beschäftige, finde ich es trotzdem irgendwie sehr schön und innig, wenn er spielt. Ne? Also sein Sound ist trotzdem immer, es hat immer eine gewisse melodische Tiefe und auch da wirkt es immer sehr ausdrucksstark, finde ich. Also er ist eigentlich derjenige, der dieser Musik dann dieses etwas Oberflächliche so ein bisschen wieder nimmt und in eine andere Dimension führt.
2: Ja, also ich finde sogar, dass Miles Davis eigentlich Zeit seines Lebens genau gleich geklungen hat, bloß mit ganz verschiedenem stilistischen Setting, oder?
3: Ganz genau.
2: Also in 50er Jahren, wenn er so eine Ballade spielt wie My Funny Valentine und dann Time After Time später, das ist im Grunde ist es der gleiche Miles mit diesem berührenden Sound, ne?
3: Mhm. Ganz genau. Mhm.
2: Also sozusagen sehr wandlungsfähig und dann aber doch wieder sich selber sehr treu geblieben eigentlich, Zeit seines Lebens. Ne? Eigentlich so ein Vorbild für uns alle, oder?
3: Genau, auch wenn er sich selber treu geblieben ist und sein Sound immer unverkennbar, dieser ganz eigene Miles-Sound war, er verstand es, sich in unterschiedlichen musikalischen Kontexten zu begeben und dann immer am Puls der Zeit zu sein und immer eigentlich vor dem Puls der Zeit.

In der Berliner Philharmonie war das. Und das war nämlich genau so, das war so ein bisschen poppig und es gab keine richtigen Soli eigentlich. Er hat nur ein paar Töne gespielt, das war ein bisschen enttäuschend, aber die waren wahnsinnig. Hat sonst mehr Keyboard gespielt so und hat dann jeder mal ein bisschen was gemacht, der Gitarrist und so. Und es war so ein fluffiges Gesamterlebnis, hat aber was. Ja. Bastian, mit deinen eigenen Produktionen bist du teilweise sogar den umgekehrten Malzweg gegangen, nämlich weit zurück in der Musikgeschichte, in die Renaissance, wo es noch keine modernen Geigen, Celli oder Kontrabässe gab, sondern die zarten Gamben. 2021 hast du mit dem belgischen Gamben-Ensemble Hathor Consort das wunderschöne Album Arias Point eingespielt. Wir hören daraus deine Komposition Kimono.

0: Was für eine ungewöhnliche und dennoch wunderbar organische Klangmischung. Die moderne Trompete von Bastian Stein trifft auf drei Gampen aus der Renaissancezeit vor über 400 Jahren. Arias Point heißt dieses Album von 2021 mit dem Gampentrio Hathor Consort. Ich spiele zwar keine Gambe, leider muss ich sagen, ich liebe nämlich den zart schwebenden Klang von Gampen und Violonen, aber ich kann wenigstens meinen Kontrabass anbieten. Wollen wir noch mal ein Stück zu zweit spielen?
1: Sehr gerne.
0: Dann würde ich jetzt vorschlagen, dass wir wieder einen Miles Davis-Klassiker mal machen. Und zwar zur Feier seines heutigen 100. Geburtstag ein frühes Miles Davis-Stück aus seiner Anfangszeit als ganz junger Trompeter an der Seite des Altsaxonisten und Bebop-Pioniers und Genies Charlie Parker. Das Stück heißt
1: Little Willie Leaps.
0: Ja, wer ist eigentlich dieser Little Willie gewesen? Ich habe da nichts zu gefunden, weißt du das?
1: Little Willie Leaps.
0: Also Leaps heißt ja springen oder er springt?
1: Nee, das weiß ich auch nicht.
0: Weißt du auch nicht, ne?
1: Nee.
0: Ja. Dann müssen wir das offen lassen und wir...
1: Ich habe das jetzt kurz verwechselt mit Lester Left Town, aber das ist natürlich Lester Young.
0: Ja, genau.
1: Aber das ist...
0: Ja, nee. Ja. Ich habe leider nichts dazu gefunden, wer Willie war.
1: Nee.
0: Willie war. Dann jetzt Little Willie Leaps.

0: Little Willie Leaps, ein Bebop-Stück vom Ende der 40er Jahre, als der junge Miles Davis sein erstes wichtiges Engagement hatte und das gleich an der Seite des größten Altsaxophonisten des Jazz, Charlie Parker. Diese kammerjazzige Neufassung von Little Willie Leaps mit Trompete und Kontrabass ist gerade spontan erklungen im BR Campus München-Freimann im Rahmen dieser Stunde Talk and Play zum heutigen 100. Geburtstag des amerikanischen Trompeters Miles Davis. Mein Gast ist der Kölner Trompeter Bastian Stein. Ich, Henning Sieverts, habe den Kontrabass gespielt. Ich habe noch eine Frage zu deinem Equipment. Du hast jetzt die ganze Zeit mit einem Dämpfer gespielt. Mhm. Das ist aber nicht der Dämpfer, den Miles Davis verwendet hat, oder? Kannst du da kurz was dazu sagen?
1: Genau, ich habe jetzt mit einem Cup-Dämpfer gespielt. Ganz bewusst habe ich nicht den gleichen Dämpfer wie Miles Davis verwendet, weil ich das tatsächlich immer sehr schwierig finde, mit einem Harmon-Dämpfer zu spielen.
0: Harmon heißt der von Miles. Ne? Genau. Was ist der Unterschied? Kannst du es beschreiben, mal jemand, der das nicht sehen kann hier im Radio?
1: Also der Unterschied ist ganz einfach, also das Material ist ein ganz anderes. Der Cup-Dämpfer ist ein sehr viel leichterer Dämpfer.
0: Den du spielst, ne?
1: Genau. Ja. Ich weiß gar nicht, aus welchem Material. Der ist auf jeden Fall nicht aus Kupfer, und woraus nämlich der Harmon-Dämpfer besteht. Der sehr viel metallener klingt und sehr viel weniger Mitten hat, sondern mehr Höhen und Tiefen sozusagen. Mhm. Und ich verwende den Harmon-Dämpfer deshalb ganz ungern, weil eben dieser Klang für mich so wahnsinnig besetzt ist. Also ich versuche dann immer so wie Miles zu klingen, was ich natürlich nicht kann. Und ich versuche dann lieber irgendwie mit anderen Dämpfern oder mit anderen Sounds meinen eigenen Klang anzubieten, anstatt irgendwie eine Kopie von Miles-Sound, ja, die immer nur schlechter sein kann als das Original.
0: Also ich sehe sowieso bei dir überhaupt nicht, dass du irgendwie versuchst, irgendwie eine Kopie zu sein. Du bist ein totales Original, Bastian. Also das, das würdest du auch sein, wenn du Harmon spielen würdest, ja, wahrscheinlich. Aber ich verstehe den Punkt. Das ist tatsächlich so, dass mich das auch total nervt, wenn man so Aufnahmen hört und Leute so diesen Sound versuchen zu produzieren und es aber nicht so gut machen, natürlich nicht so gut machen können, dann ist das wirklich ein bisschen peinlich fast schon, finde ich. Ja, Bastian, wir sind leider, wenn man auf die Uhr schaut, schon fast am Ende angelangt bei dieser Stunde mit Gespräch und Musik. Sehr schade, es ging vorbei wie im Flug.
1: Auf jeden Fall, mir hat es großen Spaß gemacht. Vielen Dank für die Einladung.
0: Ja, mir auch. Vielen Dank für deine tolle Musik und deine Gedanken zu Miles Davis. Sehr interessant. Für den Schluss habe ich mir eine der schönsten Aufnahmen von Miles Davis noch aufgehoben, die du auch ausgewählt hast für die Stunde. Es ist die Ballade Old Folks von der Platte Someday My Prince Will Come aus dem Jahre 1961. Bastian, warum hast du diese Davis-Aufnahme von Old Folks für uns ausgesucht?
1: Ich fand es als einen ganz guten Gegenpol zu den anderen zwei Aufnahmen, die ich ausgewählt habe für diese Sendung. Ganz charakteristisch finde ich hier einfach diese unglaubliche Schönheit, die Miles mit wenigen Tönen irgendwie aussagen kann. Und ich finde, die Aufnahme hat so einen ganz kleinen, man hört, wenn man ganz genau hinhört, hört man, dass so ein Stuhl knarzt. Und ich stelle mir immer vor, wie Miles Davis in so einem Schaukelstuhl gesessen ist und da diese Ballade gespielt hat. Und ich finde, das ist einfach unglaublich schöne Musik, wo sich niemand irgendwas beweisen muss, sondern wo man einfach der Musik dient und Miles einfach mit einem unglaublichen Klang diese Melodie präsentiert.
0: Und wie du sagst, auch diese wenigen Töne, diese sparsame, also von Miles Davis kann man wirklich lernen, weniger ist mehr. Mhm. Wobei weniger ist mehr, in dem Fall wäre es schön, wenn wir mehr Sendezeit hätten. 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Für heute verabschiedet sich am Mikrofon Ihr Henning Sieverts. Mit Bastian Stein nochmal vielen Dank.
1: Sehr gerne, ich danke.
0: Mit Miles Davis, dem Meister der melancholischen Trompete und der Jazzballade Old Folks.

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1: Um 23 Uhr mit Benjamin Day. In Westeuropa gibt es wegen der ungewöhnlich frühen Hitzewelle Todesopfer. In Frankreich sind nach Angaben der Regierung 7 Menschen ums Leben gekommen, mindestens 5 von ihnen ertranken. 4 Badetote gibt es in Großbritannien. Dort wurde ein neuer Hitzerekord für Mai gemessen.
2: Temperaturen um die 35 Grad waren auf der Insel einst selbst im Hochsommer ungewöhnlich. Nun ist nicht einmal der Juni erreicht. Statistisch gesehen werden im Vereinigten Königreich die höchsten Temperaturen Ende Juli oder Anfang August gemessen. Wahrscheinlich also, dass die Briten im Laufe des Sommers noch höhere Temperaturen erleben werden. Im Met Office, dem Nationalen Meteorologischen Dienst, blickt man mit Sorge auf das Thermometer. Richard Betts, Leiter der Klimafolgenforschung, sagt im BBC-Radio, dies sei ein Vorgeschmack auf die Hitzewellen der Zukunft, die häufiger und intensiver würden. In 20 Jahren könnten die Temperaturen schon bei mehr als 40 Grad im Sommer liegen, wenn der Mensch den Planeten weiter aufheize, so Betts, mit fatalen Folgen etwa für die Landwirtschaft.
1: Die iranische Regierung hat die Internetsperre teilweise aufgehoben. Vizepräsident Aref erklärte, dies sei der erste Schritt in Richtung eines freien und regulierten Zugangs zum Internet. Daten von IT-Unternehmen zeigen einen Anstieg der Zugriffe. Seit dem Beginn des Krieges der USA und Israels mit dem Iran Ende Februar hatten die meisten Menschen keinen Zugang mehr zu internationalen Websites. Die Bundesregierung hat aktuell ja viel mit den Sozialreformen zu tun, jetzt drängen Schüler und Eltern aber auf eine weitere, nämlich eine Bildungsreform. Im sogenannten Kinderreport des Deutschen Kinderhilfswerks spricht sich eine große Mehrheit für mehr Investitionen ins Schulwesen aus. Zudem sollen die Bildungsstandards in Deutschland angeglichen werden. Bildungsministerin Prien kündigte spürbare Verbesserungen an. Die Deutsche Rentenversicherung warnt vor gefährlichen E-Mails. Darin ist von einem Sicherheitsupdate die Rede und die Empfänger werden gebeten, über einen Link persönliche Daten einzugeben. Die Deutsche Rentenversicherung spricht von einer raffiniert ausgelegten Falle. Zum Fußball. Die Spielvereinigung Greuther Fürth hat den Klassenerhalt geschafft und bleibt damit in der zweiten Bundesliga. Im Rückspiel gegen den Drittligisten Rot-Weiß Essen gewann das Kleeblatt 2:0. Der Verein aus dem Ruhrgebiet hatte das Hinspiel 1:0 gewonnen. Die Franken spielen seit der Saison 1997-98 mindestens in der zweiten Bundesliga. Das Wetter in Deutschland: In der Nacht trocken, es kühlt ab auf knapp unter 10 Grad, ganz im Norden und an der Weinstraße nur auf 20 Grad. Tagsüber wieder viel Sonne mit vereinzelten Wolken und im Norden windig. In Richtung Alpen kann es regnen und gewittern. Höchstwerte 15 bis 33 Grad. Soweit die Nachrichten. Es ist 23.03 Uhr.
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3: Schön, dass Sie zu so später Stunde noch dabei sind. Es ist immer wieder toll, wenn sich Kunstformen in unserem Alltag vermischen. Gartenkunst und Videospielkunst zum Beispiel. Das passiert Anfang Juni in Paris, wenn Videospiele Open Air in einem Garten im 19. Arrondissement ausgestellt werden. Vom 6. auf den 7. Juni ist es soweit bei einer Nacht der zeitgenössischen Kunst in Paris, der sogenannten Nuit Blanche. Und auch wir auf BR Classic entführen Sie zu Beginn dieser Nacht wieder in die Welt der Videospiele. Mit Soundtracks aus Kingdom Hearts, Batman oder Star Wars. Wie in den Star Wars Filmen geht es natürlich auch im Spiel Star Wars Jedi Fallen Order darum, die Galaxis vor dem Abstieg in die Dunkelheit zu bewahren. In diesem Game begleitet uns die Musik von Gordy Harp und Stephen Barton.

Da klingt sie nochmal mit einem großen Tusch aus, die Videospielmusik von Gordy Harp und Steven Barton aus dem Videospiel Star Wars Jedi Fallen Order. Sie hören BR Classic mit eine Stunde Game-Musik. Videospielmusik ist laut Pianist Benjamin Nuss quasi die Fortsetzung der Klassik. Benjamin Nuss spielt selbst Videogames, seit er ein Teenager ist, und er verbindet schon seit vielen, vielen Jahren dieses Hobby mit seiner Arbeit, dem Klavierspielen. Vor allem die Musik aus dem Videospiel Kingdom Hearts hat es ihm angetan. In diesem Spiel treffen legendäre Disney-Figuren wie Mickey Mouse, Donald Duck oder Bambi aufeinander. Benjamin Nuss spielt die Videospielmusik daraus immer wieder in Konzerten und er hat sie auch für uns aufgenommen. Hier ist Pianist Benjamin Nuss auf BR Classic mit dem Tokyo Philharmonic Orchestra und Fantasy One, Kingdom Hearts.

Eigentlich wollte die japanische Komponistin Yoko Shimomura einfach nur als Klavierlehrerin arbeiten. Als sie dann ihr Musikstudium in Osaka 1988 beendet hatte, schlug sie den Weg in die Videospielbranche ein. Das fanden erstmal nicht alle Kollegen und Familienmitglieder wirklich gut, aber Yoko Shimomura hat sie alle eines Besseren belehrt und sich vor allem mit dieser Videospielmusik einen Namen gemacht. Die Musik zur Kingdom Hearts-Reihe, in der Yoko Shimomura berühmte Disney-Melodien neu arrangiert und mit eigener Musik kombiniert hat. Das ist eine Stunde Game-Musik auf BR Classic. Disney-Helden erobern Videospiele für sich und natürlich auch Superhelden aus Comics und Blockbustern. Wie zum Beispiel Batman. Im Spiel Batman Arkham Shadow übernehmen wir die Kontrolle über den Superhelden im Fledermaus-Look und stellen uns gegen einen neuen Schurken mit dem Namen Rat King. Er will Gotham City, also die Heimat von Batman, ins Chaos stürzen. Zu dieser mystischen Story passt wunderbar der Orchester- und Chor-Soundtrack von Asuka Ito und Kazuma Yinoshi. Lassen Sie sich ein auf dieses Batman-Abenteuer.

Ist das jetzt schon Filmmusik? Klingt so, oder? Nein, das ist Videospielmusik aus dem Game Batman Arkham Shadow, komponiert von Asuka Ito und Kasuma Yenoshi. Damit ist es gleich Mitternacht auf BR Klassik, dann gibt es die Nachrichten für Sie und danach unter anderem Robert Schumanns Sinfonie in G-Moll, seine sogenannte Zwickauer Sinfonie hier bei uns im ARD-Nachtkonzert. Ich bin Gino Tanner und sag Servus für heute mit einem letzten Titel aus dem Soundtrack des Spiels Star Wars Jedi Fallen Order. Machen Sie es gut!

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1: Um 0 Uhr mit Benjamin Day. Wir erleben gerade eine ungewöhnlich frühe Hitzewelle. Die deutschlandweit höchste Temperatur gab es gestern in Bayern, 34 Grad in Regensburg. Das hat der Deutsche Wetterdienst mitgeteilt. Auch in den nächsten Tagen ist es heiß. Das kann zu einer Belastung werden, vor allem am Arbeitsplatz. Welche Rechte Beschäftigte haben, erklärt Antonetta Stefani.
2: Der Arbeitgeber hat eine Fürsorgepflicht für seine Angestellten. Konkret heißt das, ab 26 Grad Raumtemperatur soll der Arbeitgeber Maßnahmen zur Abkühlung treffen. Ab 30 Grad muss der Arbeitgeber solche Maßnahmen treffen. Der Arbeitgeber kann zum Beispiel Ventilatoren aufstellen. Wenn man hingegen draußen in der prallen Sonne arbeiten muss, zum Beispiel auf einer Baustelle, dann trifft den Chef die gleiche Pflicht wie für Angestellte im Büro. Auf Baustellen können zum Beispiel Sonnensegel aufgestellt werden und der Chef kann für kühle Getränke und Sonnencreme sorgen.
1: Israel hat seine Militäreinsätze ausgeweitet, sowohl im Libanon als auch im Gazastreifen. Dort ist laut Premierminister Netanyahu der neue Chef des bewaffneten Flügels der Hamas angegriffen worden. Und im Libanon ist das israelische Militär eigenen Angaben zufolge hinter der sogenannten gelben Linie unterwegs, also hinter der Zone auf libanesischem Gebiet, in der sich Israel bisher meist aufgehalten hat. Die Hisbollah gab im Gegenzug an, israelische Truppen angegriffen zu haben. In der türkischen Stadt Izmir haben mehrere tausend Menschen gegen das Vorgehen der Regierung gegen die größte Oppositionspartei CHP demonstriert. Ein Gericht hatte einen Parteitag für ungültig erklärt und deswegen CHP-Chef Özel abgesetzt. Der war auch auf der Kundgebung anwesend und rief seine Partei dazu auf, sich nicht spalten zu lassen. Die Polizei ging mit Wasserwerfern gegen die Demonstrierenden vor. Zum Fußball. Die Spielvereinigung Greuther Fürth hat den Klassenerhalt geschafft und bleibt in der zweiten Bundesliga. Im Rückspiel gegen den Drittligisten Rot-Weiß Essen gewann das Kleeblatt mit 2:0. Der Verein aus dem Ruhrgebiet hatte das Hinspiel 1:0 gewonnen. Die Franken spielen seit der Saison 1997-98 mindestens in der zweiten Bundesliga. Das Wetter in Deutschland. In der Nacht trocken, es kühlt ab auf knapp unter 10 Grad ganz im Norden, an der Weinstraße nur auf 20 Grad. Tagsüber wieder viel Sonne mit vereinzelten Wolken, im Norden windig. In Richtung Alpen kann es regnen und gewittern, Höchstwerte dann 15 bis 33 Grad. Soweit die Nachrichten. Die Zeit, es ist jetzt 0:03 Uhr.
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3: Guten Abend und herzlich willkommen. Am Mikrofon ist für Sie Sven Knappe. Bis zu den 2 Uhr Nachrichten bringen wir Aufnahmen aus den Archiven des Westdeutschen Rundfunks. Mit dabei sind das WDR-Sinfonieorchester, der Pianist Michael Endres, das Ensemble Harmonie Universelle, die WDR-Sinfonieorchester Chamber Players und die Capella Coloniensis. Das Sinfonieorchester des WDR eröffnet unser Nachtkonzert mit der Zwickauer Sinfonie von Robert Schumann, am Dirigentenpult Heinz Holliger.

Wir hörten Robert Schumanns Sinfonie in G-Moll, die Zwickauer, gespielt vom WDR-Sinfonieorchester Köln unter Heinz Holliger. Und wieder einmal besucht uns Michael Endres, ehemaliger Professor für Klavier an der Kölner Musikhochschule, bietet heute eine Klaviersonate in A-Dur von Franz Schubert.

Der Pianist Michael Endres, ausgebildet in München, London und New York, spielte für uns die Klaviersonate in A-Dur von Franz Schubert, Deutschverzeichnis 664. Amsterdam im Jahre 1714. Der Italiener Arcangelo Corelli veröffentlicht sein Opus 6, bestehend aus 12 Concerti Grossi. Die Nummer 1 in D-Dur serviert das Ensemble Harmonie Universelle hier im ARD-Nachtkonzert.

Arcangelo Corelli schrieb dieses Concerto Grosso in D-Dur, die Nummer 1 aus seinem Opus 6, zum Besten gegeben vom Ensemble Harmonie Universelle, geleitet von den Barockgeigern Florian Deuter und Monika Weismann. 29. Dezember 1882 in Frankfurt am Main wird Johannes Brahms Streichquintett in F-Dur Opus 88 uraufgeführt, wobei Brahms im zweiten Satz auf bereits vorhandenes Notenmaterial zurückgegriffen hat. Es musizieren die Chamber Players des WDR-Sinfonieorchesters.

Die WDR-Sinfonieorchester Chamber Players waren das, mit dem Streichquintett in F-Dur Opus 88 von Johannes Brahms. Hier ist das ARD-Nachtkonzert, präsentiert von BR Klassik, mit einem sinfonischen Vorspiel von Giacomo Puccini, dem Opernspezialisten. Andres Nelsons steht am Pult des WDR-Sinfonieorchesters Köln.

Preludio Sinfonico, komponiert von Giacomo Puccini, zum Klingen gebracht vom WDR-Sinfonieorchester Köln unter Andris Nelsons. Den Schlusspunkt vor den 2 Uhr Nachrichten setzt der böhmische Komponist Anton Reicher mit seiner Sinfonie in Es-Dur Opus 41. Die Capella Coloniensis musiziert auf Originalinstrumenten.

Die Capella Coloniensis spielte unter der Leitung von Hans-Martin Linde die Sinfonie in S-Dur Opus 41 von Anton Reicher. In den vergangenen beiden Stunden brachten wir Aufnahmen aus den Archiven des Westdeutschen Rundfunks. Nach den 2 Uhr Nachrichten meldet sich das ARD-Nachtkonzert zurück mit Musik von Ludwig van Beethoven, Arnold Schönberg und Florence Price.

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1: Um 2 Uhr mit Katja Kindermann. Das Bundeskabinett entscheidet heute über Pläne für schnellere Bauverfahren. Bauministerin Huberts von der SPD will damit erreichen, dass mehr Wohnraum entsteht. Experten schätzen, dass es in Deutschland jährlich 300.000 neue Wohnungen geben müsste. Fertiggestellt wurden im letzten Jahr aber nur 206.000. Zu den Kernpunkten der Reform Dagmar Pepping aus Berlin.
2: Kommunen mit einem angespannten Wohnungsmarkt können künftig ein überragendes öffentliches Interesse am Wohnungsbau erklären. Das bedeutet, gibt es einen Konflikt um Raum, hätte der Wohnungsbau Vorrang vor beispielsweise Denkmal oder Naturschutz. Außerdem sieht die Reform vor, dass häufiger als bisher auf eine Umweltprüfung verzichtet werden kann. Ein Beispiel: liegt bereits ein Gutachten vor, das nicht älter als 5 Jahre ist, muss kein neues eingeholt werden.
1: Bundesbildungsministerin Prien will messbare Ziele für eine Verbesserung des Schulwesens setzen. Dazu gehört unter anderem, die Zahl der Schulabbrecher und die Zahl der Grundschüler mit mangelnden Mathematikkenntnissen zu halbieren. Die CDU-Politikerin sagte, dies sei möglich, wenn man die Ressourcen auf diese Ziele konzentriere. Anlass war der neue Kinderreport der Deutschen Kinderhilfe. Demnach wünschen sich die meisten Familien mehr Investitionen in die Bildung und einheitliche Standards an allen Schulen. Nach den jüngsten amerikanischen Angriffen wirft der Iran den USA einen Verstoß gegen die Waffenruhe vor. Von Seiten der Revolutionsgarden hieß es, man behalte sich das Recht auf Vergeltung vor. Die Verhandlungen beider Seiten kommen unterdessen offenbar nur schleppend voran. Aus Istanbul, Uwe Lüb.
3: Die iranischen Delegationsleiter, Parlamentspräsident Ghalibaf und Außenminister Araghchi, haben Gespräche in Katar geführt. Es soll um eingefrorene Vermögen Irans gegangen sein. Deren zumindest teilweise Freigabe ist eine Bedingung für Iran, sich mit den USA zu einigen. Die USA drängen auf die Aufgabe des iranischen Atomprogramms. Ein ranghoher iranischer Diplomat sagte der Agentur ISNA, sein Land mache diesbezüglich in einem ersten Abkommen keine Zugeständnisse.
1: Fußball-Zweitligist Greuther Fürth hat den Klassenerhalt geschafft. Die Mannschaft setzte sich am Abend im Relegationsrückspiel gegen Rot-Weiß Essen mit 2:0 durch. Das Hinspiel gegen den Drittligisten hatte Greuther Fürth noch mit 0:1 verloren. Die Franken spielen seit fast 30 Jahren mindestens in der zweiten Liga. Das waren die Nachrichten. Das Wetter in Deutschland: teils wolkig bis klar, meist trocken. Tiefstwerte 20 Grad am Oberrheingraben bis 8 Grad in Schleswig. Tagsüber viel Sonnenschein, teils wolkig. Im Süden einzelne Schauer oder Gewitter möglich, sonst trocken. Höchstwerte 14 Grad bis 34 Grad. Am Donnerstag viel Sonne, regional wolkig 15 bis 31 Grad. Und am Freitag ebenfalls viel Sonne, von Westen vereinzelt Schauer oder Gewitter möglich, bei 20 bis 33 Grad. Die Zeit, es ist jetzt 2:03 Uhr.
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4: Mit Sven Knappe am Mikrofon, schön, dass Sie mit dabei sind. Bis zu den 4 Uhr Nachrichten bieten wir eine Orchestersuite von Florence Price, eine sinfonische Fantasie von Max Reger, ein Nachtstück von Arnold Schönberg, ein Streichsextett von Heinrich Hofmann und, passend als Auftakt, eine Ouvertüre in C-Moll von Ludwig van Beethoven. Sir Neville Mariner dirigiert das Radiosinfonieorchester Stuttgart.